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1: Ich bin David Riemer. Die Grünen erwägen, die geplante Verabschiedung des Gesundheitssparpakets im Bundestag mit juristischen Schritten zu stoppen. Parteichef Banaschak bezeichnet den Gesetzentwurf von Gesundheitsministerin Warken als Murks und kritisiert kurzfristige Änderungen in den Zeitungen der Mediengruppe Bayern. Union und SPD wollen das Sparpaket an diesem Freitag im Bundestag beschließen. Die Deutsche Bahn will am Vormittag ihr drittes Sofortprogramm vorstellen. Diesmal geht es um eine bessere Kundeninformation bei Verspätungen und Gleiswechseln. Die ersten beiden Programme betrafen mehr Sicherheit und Sauberkeit an Bahnhöfen sowie mehr Komfort im Fernverkehr.
2: Das Hauptproblem der Bahn sind sicherlich die häufigen Verspätungen wegen der maroden Infrastruktur. Aber bis die Stellwerke, Weichen, Gleise oder Oberleitungen saniert sind, werden noch rund 10 Jahre vergehen. Die drei Sofortprogramme sollen schneller helfen. Putztrupps säubern Bahnhöfe und Züge, Bordrestaurants werden auf Vordermann gebracht, mehr Sicherheitsleute sind unterwegs. Damit Fahrgäste künftig besser informiert werden, sollen unter anderem die Bahn-App und die Webseite genauso schnell aktualisiert werden wie etwa die Anzeigen an den Bahnhöfen. Aus Berlin, Ursula Winkler.
1: Die Staats- und Regierungschefs der NATO-Staaten setzen die Beratungen bei ihrem Gipfel in Ankara heute fort. Am zweiten und letzten Tag des Treffens geht es unter anderem um die Frage der Lastenteilung in der Allianz zwischen den USA und den übrigen Verbündeten. Auch der Ukraine-Krieg steht auf der Tagesordnung.
3: Die Ukraine kann auf mehr Militärhilfe hoffen. Über einen Zeitraum von 2 Jahren soll es 140 Milliarden Euro für militärische Unterstützung und Ausbildung geben. Das müssen die Gipfelteilnehmer nun noch final festzurren. US-Präsident Trump hat schon zu Beginn des Gipfels erneut die europäischen Partner kritisiert. Er wirft ihnen mangelnde Unterstützung im Irankrieg vor. Erst heute wird klar, ob ein Eklat abgewendet werden kann und der Gipfel zum Erfolg wird. Aus Ankara, Miriam Schmidt.
1: Titelverteidiger Argentinien steht nach einem K.O.-Drama im WM-Viertelfinale. Nach einem 0:2-Rückstand gewinnt die Albiceleste 3:2 gegen Ägypten. Angetrieben von Superstar Lionel Messi retten sich die Argentinier spät in die nächste Runde der Fußball-Weltmeisterschaft. Dort treffen sie auf die Schweiz, die Mitfavorit Kolumbien nach einem Elfmeter-Krimi mit 4:3 aus dem Turnier geworfen hat.
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1: Zum Wetter die aktuelle Vorhersage des Deutschen Wetterdienstes. In der restlichen Nacht im Osten und der Mitte, in der Früh auch im Südosten gebietsweise Schauer, sonst meist trocken. Tiefstwerte 18 bis 11 Grad. Tagsüber vom Nordwesten bis in den Südosten stärker bewölkt und gelegentlich etwas Regen. An den östlichen Alpen etwas häufiger Schauer. Im Nordosten und vor allem im Südwesten sonnig, es bleibt meist trocken. Maximal 19 bis 25 Grad im Nordosten, im Südwesten 25 bis 32 Grad.
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1: Ich bin David Riemer. Nach den jüngsten Attacken auf mehrere Tanker in der Straße von Hormuz hat das US-Militär Ziele im Iran angegriffen. Das teilte das für den Nahen Osten zuständige Regionalkommando des US-Militärs mit.
2: Die Spannungen sind verschärft. Die USA schlagen heftig zu. 4 bis 5-mal so schwere Bombenangriffe wie vor 10 Tagen, beschrieb ein US-Regierungsbeamter. Auch die Ölsanktionen gegen den Iran wurden wieder in Kraft gesetzt. Damit soll Teheran für die Angriffe auf Handelsschiffe in der Straße von Hormuz bestraft werden. Eine neue militärische Eskalation droht. Der diplomatische Prozess ist in Stocken geraten. Der Iran wirft den USA vor, gegen das bisher erzielte Rahmenabkommen zu verstoßen und droht mit entschlossenen Gegenmaßnahmen. Aus den USA, Tina Eck.
1: Deutschland hat der NATO erneut Verteidigungsausgaben in Rekordhöhe gemeldet. Die Bundesregierung übermittelte für das laufende Jahr einen Betrag von rund 125 Milliarden Euro. Das geht aus Daten hervor, die zum Start des NATO-Gipfeltreffens in Ankara veröffentlicht wurden.
3: Gegenüber dem Vorjahr ist das eine Steigerung von rund 25%. Der Anteil der Verteidigungsausgaben am Bruttoinlandsprodukt würde auf etwa 2,7% klettern. Innerhalb der NATO geben damit nur die USA mehr Geld für Verteidigung aus als Deutschland. Die Zahlen sollen beim NATO-Gipfel vor allem den mächtigsten Gast überzeugen. US-Präsident Trump hat erst vor wenigen Tagen wieder die Ausgaben der Europäer kritisiert. Deutschlands Investitionen nannte er lächerlich. In Ankara dürfte sich nun zeigen, ob sich beide Seiten aufeinander zubewegen. Aus Berlin, Thomas Brockt.
1: Trotz ihrer Verurteilung kandidiert Frankreichs führende rechtsnationale Marine Le Pen für die Präsidentschaftswahl im kommenden Jahr. Sie wolle Revision einlegen und als Kandidatin antreten, sagte sie im französischen Fernsehen. Zuvor hatte ein Gericht sie in einem Verfahren um Scheinbeschäftigung und EU-Gelder schuldig gesprochen. Die Schweiz hat nach einem Elfmeterkrimi mit Favorit Kolumbien aus dem Turnier geworfen und darf erstmals seit 1954 wieder im Viertelfinale einer Fußball-Weltmeisterschaft antreten. Das 4:3 im Elfmeterschießen beschert dem Team das Duell mit Lionel Messi und dessen Argentiniern. Die Südamerikaner hatten zuvor spektakulär einen 0:2 Rückstand gegen Ägypten gedreht und kurz vor Schluss noch 3:2 gewonnen.
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1: Zum Wetter die aktuelle Vorhersage des Deutschen Wetterdienstes. Heute von Nordwesten bis in den Südosten viele Wolken, vereinzelt etwas Regen. Im Nordosten und Osten sowie im Südwesten oft sonnig und meist trocken. Maximal 19 bis 25 Grad im Nordosten, 25 bis 31 Grad im Südwesten. Morgen von der Nordsee bis zu den Mittelgebirgen anfangs stark bewölkt. Im Tagesverlauf lockert es auf und überwiegend trocken. Im Nordosten und in der Südwesthälfte Sonne. Es wird wieder wärmer, maximal 33 Grad.
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1: Ich bin David Riemer. Nach Attacken auf mehrere Tanker in der Straße von Hormuz hat das US-Militär Ziele im Iran angegriffen. Das US-Regionalkommando spricht von einer Serie heftiger Angriffe. Teheran solle dafür einen hohen Preis zahlen. Mit dem neuen US-Angriff wächst die Gefahr einer erneuten militärischen Eskalation in der Region. Die Staats- und Regierungschefs der NATO-Staaten setzen die Beratungen bei ihrem Gipfel in Ankara heute fort. Am zweiten und letzten Tag des Treffens geht es unter anderem um die Frage der Lastenteilung in der Allianz zwischen den USA und den übrigen Verbündeten. Auch der Ukraine-Krieg steht auf der Tagesordnung.
2: Die Ukraine kann auf mehr Militärhilfe hoffen. Über einen Zeitraum von 2 Jahren soll es 140 Milliarden Euro für militärische Unterstützung und Ausbildung geben. Das müssen die Gipfelteilnehmer nun noch final festzurren. US-Präsident Trump hat schon zu Beginn des Gipfels erneut die europäischen Partner kritisiert. Er wirft ihnen mangelnde Unterstützung im Iran-Krieg vor. Erst heute wird klar, ob ein Eklat abgewendet werden kann und der Gipfel zum Erfolg wird. Aus Ankara, Miriam Schmidt.
1: Die Grünen erwägen die geplante Verabschiedung des Gesundheitssparpakets im Bundestag mit juristischen Schritten zu stoppen. Parteichef Banaschak bezeichnete den Gesetzentwurf von Gesundheitsministerin Wagen als Murks und kritisierte kurzfristige Änderungen in den Zeitungen der Mediengruppe Bayern. Union und SPD wollen das Sparpaket an diesem Freitag im Bundestag beschließen. Argentinien hat im Achtelfinale der Fußball-WM einen 0:2-Rückstand gedreht und nach einem Kraftakt das Viertelfinale erreicht. Gegen Ägypten siegte der Weltmeister am Ende 3:2.
3: Gut 70 Minuten läuft alles für Ägypten. Ibrahim macht nach 15 Minuten das 1:0. Kurz danach hält Torwart Schubir einen schwach geschossenen Foul-Elfmeter von Messi. Und nach Sikos 2:0 in Minute 67 riecht es in Atlanta nach Sensation. Aber Romeros Anschlusstreffer in der 79. Minute weckt den Weltmeister. Messi macht 5 Minuten später den Ausgleich, sein 21. WM-Treffer. Und in der 2. Minute der Nachspielzeit köpft Enzo Fernandez den Titelverteidiger ins Viertelfinale. Thomas Thonfeld, Sportredaktion.
1: Im Viertelfinale trifft Argentinien auf die Schweiz. Die Schweizer haben mit Favorit Kolumbien nach einem Elfmeter-Krimi mit 4:3 aus dem Turnier geworfen.
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1: Zum Wetter die aktuelle Vorhersage des Deutschen Wetterdienstes. Heute vom Nordwesten und Westen bis in den Südosten vereinzelt etwas Regen. Im Nordosten und Osten sowie im Südwesten heiter bis sonnig und meist trocken. Höchstwerte 19 bis 25 Grad in der Nordosthälfte, 25 bis 31 Grad in der Südwesthälfte. Morgen von der Nordsee bis zu den Mittelgebirgen. Anfangs viele Wolken, aber meist trocken. Im Nordosten und in der Südwesthälfte viel Sonne, maximal 20 bis 33 Grad.
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1: Zum Wetter die aktuelle Vorhersage des Deutschen Wetterdienstes. Heute vom Nordwesten und Westen bis in den Südosten vereinzelt etwas Regen. Im Nordosten und Osten sowie im Südwesten heiter bis sonnig und meist trocken. Höchstwerte 19 bis 25 Grad in der Nordosthälfte, 25 bis 31 Grad in der Südwesthälfte. Morgen von der Nordsee bis zu den Mittelgebirgen anfangs viele Wolken, aber meist trocken. Im Nordosten und in der Südwesthälfte viel Sonne, maximal 20 bis 33 Grad.
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1: Ich bin Diana Kramer. Nach den jüngsten Attacken auf mehrere Tanker in der Straße von Hormuz hat das US-Militär Ziele im Iran angegriffen. Das teilte das für den Nahen Osten zuständige Regionalkommando des US-Militärs mit. Inzwischen seien die Attacken beendet.
2: Die Spannungen sind verschärft. Die USA schlagen heftig zu. 4 bis 5-mal so schwere Bombenangriffe wie vor 10 Tagen, beschrieb ein US-Regierungsbeamter. Auch die Ölsanktionen gegen den Iran wurden wieder in Kraft gesetzt. Damit soll Teheran für die Angriffe auf Handelsschiffe in der Straße von Hormuz bestraft werden. Eine neue militärische Eskalation droht. Der diplomatische Prozess ist in Stocken geraten. Der Iran wirft den USA vor, gegen das bisher erzielte Rahmenabkommen zu verstoßen und droht mit entschlossenen Gegenmaßnahmen. Tina Eck, USA.
1: Die Staats- und Regierungschefs der NATO-Staaten setzen die Beratungen bei ihrem Gipfel in der Türkei heute fort. Am 2. und letzten Tag des Treffens in Ankara geht es unter anderem um die Frage der Lastenverteilung zwischen den USA und den übrigen Verbündeten. Daneben geht es auch um die weitere Unterstützung der Ukraine. Die Deutsche Bahn will heute ihr 3. Sofortprogramm vorstellen. Dieses Mal geht es um eine bessere Kundeninformation bei Verspätungen und Gleiswechseln. Die ersten beiden Programme betrafen mehr Sicherheit und Sauberkeit an Bahnhöfen sowie mehr Komfort im Fernverkehr.
3: Das Hauptproblem der Bahn sind sicherlich die häufigen Verspätungen wegen der maroden Infrastruktur. Aber bis die Stellwerke, Weichen, Gleise oder Oberleitungen saniert sind, werden noch rund 10 Jahre vergehen. Die 3 Sofortprogramme sollen schneller helfen. Putztrupps säubern Bahnhöfe und Züge, Bordrestaurants werden auf Vordermann gebracht, mehr Sicherheitsleute sind unterwegs. Damit Fahrgäste künftig besser informiert werden, sollen unter anderem die Bahn-App und die Webseite genauso schnell aktualisiert werden wie etwa die Anzeigen an den Bahnhöfen. Es soll außerdem neue digitale Features geben, wie etwa Live-Karten. Ursula Winkler, Berlin.
1: Zum Sport. Argentinien hat im Achtelfinale der Fußball-WM einen 0:2 Rückstand gedreht und nach einem Kraftakt das Viertelfinale erreicht. Gegen Ägypten siegte der Weltmeister am Ende 3:2. Im Viertelfinale trifft Argentinien auf die Schweiz. Die Schweizer haben mit Favorit Kolumbien nach einem Elfmeter-Krimi mit 4:3 aus dem Turnier geworfen.
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1: Zum Wetter, die Vorhersage des Deutschen Wetterdienstes. Heute vom Nordwesten bis in den Südosten vereinzelt etwas Regen, im Nordosten und Südwesten heiter bis sonnig und meist trocken. Die Höchstwerte 19 bis 25 Grad in der Nordosthälfte, im Südwesten bis 31 Grad. Morgen von der Nordsee bis zu den Mittelgebirgen anfangs viele Wolken, aber meist trocken, im Nordosten und in der Südwesthälfte sonnig. Dazu maximal 20 bis 33 Grad.
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4: In den Morgenstunden ist es noch dicht bewölkt. Die Regenschauer ziehen so langsam über das Erzgebirge und das Vogtland ab. Und vom Norden her setzt sich zunehmend heiteres Wetter durch. Es bleibt trocken. Die Temperaturen liegen heute zwischen 21 und 24 Grad.
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5: Um 6:03, guten Morgen. Die A72 meldet Richtung Leipzig. Da bleibt zwischen Dreieck Bayerisches Vogtland und Hof Nord nach einem LKW-Unfall oder ein LKW-Brand sogar wegen Bergungsarbeiten bis circa 8-9 Uhr gesperrt. Und dann habe ich noch die A9 Richtung München. Zwischen Triptis und Dittersdorf gibt es eine Baustelle. Da ist der linke Fahrstreifen gesperrt, der mittlere aber auch. Und deswegen kommt es dort auch immer kurzzeitig zu Behinderung. Ich habe auch schon Blitzer, nämlich in Ehrenfriedersdorf in der Greifensteiner Straße stadtauswärts aufpassen und zwischen Niederfrohnau und der A72. Wünsche allen, die schon unterwegs sind, gute Fahrt.
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1: Einen wundervollen Mittwochmorgen wünsche ich hier aus dem Second Radio Studio Markkleeberg und ja, 6 Uhr und 5 Minuten, wer schon wach ist. Heute habe ich auch wieder einiges im Kalender stehen an Termin des Tages. Kein Dramatag, sei nochmal ein Kindtag, Tag der Mandelschokolade, nam nam nam, kriegt man gleich Appetit, und Tag der Videospiele. Das steht zumindest hier in meinem Kalender. Ich klappe das später mal für euch auf und erkläre, warum, weshalb gerade heute diese Tage stattfinden. Kommt erstmal an diesem Mittwochmorgen an, ja, gerade aus dem Bett gekrabbelt, Kopfkissen vielleicht noch im Gesicht. Also einen wundervollen guten Morgen und wir sind heute wieder in den 80ern unterwegs.

0: Es ist 6 Uhr und 14 Minuten. Der erste Blick in die Sterne heute Morgen, damit wir wissen, was der Tag uns so bringt. Und ich wünsche kosmische Unterhaltung heute für den 8. Juli 2026.
1: Widder. Sie beurteilen Arbeitsmethoden und Durchsetzungsstrategien relativ sachlich. Nutzen Sie die Gelegenheit, denken Sie darüber nach und entwickeln Sie neue Schlachtpläne.
2: Stier.
1: Was heute Morgen euphorisch beginnt, wird bis zum Abend auf seinen realen Wert geprüft. Sie mögen den Tag mit Begeisterung beginnen. Nach einigen Stunden sehen Sie die Dinge aber nüchterner und realistischer.
2: Zwillinge.
1: Der heutige Tag kann Ihnen manches schöne, interessante oder lehrreiche Gespräch bringen. Ihr Blick ist dabei eher in die Vergangenheit und nach innen gerichtet.
2: Krebs.
1: Heute, vor allem in der zweiten Tageshälfte, kann sie eine Stimmung oder Situation tief auffühlen. Es gelingt ihnen kaum, sachlich und unbeteiligt zu bleiben.
2: Löwe.
1: Tatkraft und Ehrgeiz erhalten heute gewaltigen Aufschwung. Diese Kräfte wollen etwas in Gang bringen. So sind sie jetzt zu außergewöhnlichen Arbeitsleistungen fähig.
2: Jungfrau.
1: In Verhandlungen sind sie heute besonders geschickt. Kaum um Worte verlegen, zeigen sie Interesse, Verständnis, Sachlichkeit und Objektivität.
2: Waage.
1: Sie sagen frei heraus, was sie bedrückt. Im Gespräch sind sie ungewöhnlich angriffslustig und aggressiv und können sich entsprechend gut durchsetzen.
2: Skorpion.
1: Schlucken Sie Ärger nicht hinunter, sondern sagen Sie, was Ihnen auf dem Herzen liegt. Heute bringen Sie Ihre Emotionen besonders zum Ausdruck und drängen zum Ausbruch.
2: Schütze.
1: Vertrauen Sie auf Ihre Kraft. Sie können Ihren Einfluss geltend machen und Ihre Überzeugungen durchsetzen. Sie wirken intensiver als sonst.
2: Steinbock.
1: Auf Kritik reagieren Sie heute ungewohnt empfindlich. Nehmen Sie Ihre Gefühle ernst. Erforschen Sie, was dahinter stecken könnte.
2: Wassermann.
1: Sie müssen sich heute Ihren eigenen Gefühlen und eventuell auch Ängsten stellen. Sehen Sie es positiv, so gewinnen Sie neue Einsichten.
2: Fische.
1: Sie verfügen auch über gesteigerte Kräfte, um einen Konflikt auszutragen und ihren Willen durchzusetzen. Die andere Seite ist eine gesteigerte Tendenz zu Rücksichtslosigkeit.

0: 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Was passierte heute vor vielen Jahren?
1: Der 8. Juli 1927, da werden mit der Verordnung über Warnungstafeln für den Kraftfahrzeugverkehr die noch heute gängigen dreieckigen Verkehrsschilder mit rotem Rand eingeführt. Die Einführung der Zeichen wird nötig, weil im Deutschen Reich immer mehr Pferdewagen durch Automobile ersetzt werden. Und während im Jahr 1906 lediglich 10.000 Autos auf den Straßen unterwegs sind, da sind es 1930 schon 279.000 Fahrzeuge. Zudem ist es ortsfremden Kraftfahrern fast unmöglich, den Wildwuchs an örtlichen Polizeibestimmungen zu durchschauen. Und die neuen Verkehrszeichen, die ergänzen die internationalen Warnungstafeln, die Zeichen zum Begrenzen der Geschwindigkeit und die Sperrschilder, die bereits seit 1910 gültig sind. Also 1927, der 8. Juli, die dreieckigen Verkehrsschilder wurden eingeführt.
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1: Mein Name ist Thorsten Weikert. Mehr Platz für Leipziger Schaubühne Lindenfels. Vogtlandkreis fördert 20 Klimaschutzvorhaben. Spielstadt Mini Zwickau macht Kinder zu Erwachsenen. Die Meldungen im Einzelnen. Im Leipziger Westen soll die Schaubühne Lindenfels einen zweiten Standort bekommen. Auf der Freifläche gegenüber vom Felsenkeller ist ein Neubau geplant. Dafür stehen nun Fördermittel bereit. Der Bund und der Freistaat beteiligen sich mit jeweils 2,5 Millionen Euro und die Stadt lässt 800.000 Euro springen. In dem sogenannten Schaubau soll mehr Platz entstehen für Proberäume, Garderoben und Werkstätten. Ebenso ist eine Wohnung vorgesehen für Künstlerinnen und Künstler, die sich länger in Leipzig aufhalten, um ein neues Stück zu erarbeiten. Und noch ein Ziel ist mit dem neuen Standort.

0: Dort verbunden. Die Schaubühne Lindenfels soll Teil eines europäischen Netzwerkes für Tanz- und Theaterproduktionen werden. Seit 1994 bereichert die Schaubühne die Kultur im Leipziger Westen und darüber hinaus. Der alte Ballsaal im jetzigen Veranstaltungshaus war jedoch schon immer zu klein. Der Vogtlandkreis hat 20 Klimaschutzvorhaben abgeschlossen. Laut Kreisverwaltung reicht die Bandbreite von Solaranlagen über Ladestationen bis hin zu Klimaanpassungsmaßnahmen. So wurde zum Beispiel auf der Sporthalle in Adorf eine Solaranlage installiert, die eine Ladestation für städtische E-Autos speist. Die Schülerinnen und Schüler können die Stromerzeugung in Echtzeit verfolgen. In Falkenstein wurde die Kindertagesstätte Albert Schweitzer ebenfalls mit einer Solaranlage ausgestattet. Ein Stromspeicher sorgt dafür, dass möglichst viel Energie direkt in der Einrichtung genutzt werden kann. An der Plauener Rädelstraße wurden Solarmodule auf das Dach des landkreiseigenen Parkhauses geschraubt. Der Strom treibt die Fahrzeugflotte der Kreisverwaltung an. In die Klimaschutzvorhaben sind insgesamt rund 2 Millionen Euro geflossen. In der Zwickauer Pestalozzi-Schule kommen die Kleinen ganz groß raus. Die Spielstadt Mini Zwickau hat bis Ende nächster Woche ihre Tore geöffnet. Darin haben die 7- bis 14-Jährigen das Sagen. Sie können sich in unterschiedlichen Berufen ausprobieren, etwa in der Gärtnerei, in der Korbflechterei, bei der Sparkasse oder in der Bäckerei. Wer Regale einräumt, Preisschilder gestaltet und seine Waren verkauft hat, verdient eigenes Geld. Das können die Kinder dann ganz nach ihren Wünschen wieder ausgeben. Auf diese Weise lernen die Knirpse spielerisch, wie eine Stadt funktioniert und wie Arbeit, Wirtschaft und Gemeinschaft zusammenhängen. Die Teilnahmegebühr beträgt 2 Euro pro Tag. Nach Angaben der Stadt Zwickau erfreut sich das Ferienprojekt großer Beliebtheit. Bereits am Eröffnungstag haben mehr als 260 Kinder die Spielstadt bevölkert. Soweit die Meldungen.
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2: Ja, zwischen einem hohen Luftdruck über dem nahen Ostatlantik und tiefen Luftdruck über Fennoskandien und dem Baltikum, da gelangt mit nordwestlicher Strömung mäßig warme und feuchte Luft zu uns in die Region. Zum Ende der Woche, da wird es nämlich wieder wärmer, also sogar sehr, sehr warm. Heute erstmal durchzieht in den Morgenstunden ja auch noch ein paar Schauer, vor allen Dingen über dem Erzgebirge, da wird es ein bisschen abregnen und das zieht dann alles ab, auch vom Vogtland und vom Norden her setzt sich dann zunehmend heiteres Wetter durch. Im Tagesverlauf, da wird es vorübergehend auch mal ein paar Wolken geben, es bleibt aber trocken. Die Höchste liegen zwischen 21 und 24 Grad. Ja, auch morgen verdichten sich die Wolken hier und da zeitweise etwas, sonst bleibt es heiter, trocken und die Höchste liegen zwischen 21 und 24 Grad. Aber am Freitag und am Wochenende, da scheint verbreitet die Sonne, ziehen ein paar harmlose Wolken vorüber, es bleibt trocken, aber die Temperaturen, die steigen dann schon mal Freitag auf bis zu 28 und dann am Wochenende gibt es hochsommerliche 30 bis 34 Grad.
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2: Mittlerweile 6.35 Uhr, da habe ich die A72 Richtung Leipzig, da bleibt zwischen Dreieck Bayerisches Vogtland und Hof Nord nach einem LKW-Brand und wegen Bergungsarbeiten noch bis ca. 8 Uhr gesperrt. Wer auf der B99 Richtung Görlitz unterwegs ist, kurz vor dem Ortseingang Hirschfelde, da gab es auch einen Unfall, da müsstet ihr auch mit Behinderung rechnen. Sonst habe ich keine weiteren Störungsmeldungen für euch, aber Blitzer, da gibt es auch schon den in oder zwischen Niederfrohnau und der A72 aufpassen. In Ehrenfriedersdorf in der Greifensteiner Straße stehen sie stadtauswärts. Allen, die unterwegs sind, gute Fahrt.
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euch ein bisschen wachrütteln. Hey, hey, hey. Guten Morgen, es ist 6 Uhr und 49 Minuten. Apropos Blitzer, hatte ich ja gerade schon mal 2 Blitzer und ihr seid ja auch immer fleißig und schickt mir die Meldung an unsere WhatsApp. Und vielleicht für euch auch gut zu wissen, denn Dresdens bekanntester Superblitzer, der steht weiterhin in Striesen, also der Enforcement Trailer, die haben ja alle ein Kennzeichen, HWI VE159. Der zog nur rund 300 Meter weiter auf die Lipsiusstraße um, also in der Tempo 30 Zone. Und es gibt immer wieder Umzüge, die man, die Freude machen. Ja, wie gesagt, und es gibt den HWIVE 159, der Superblitzer. Es ist irgendwie der bekannteste Superblitzer. Und er steht wieder in Striesen und hat sich für seinen Ortswechsel kaum vom Fleck bewegt, denn der graue Enforcement-Trailer mit diesen Kennzeichen, der parkt jetzt auf dieser Lipsiusstraße auf der linken Straßenseite und rund 100 Meter von der Cominiusstraße. Und sein Blick zielt Richtung Großer Garten. Also da bitte aufpassen, sein Revier ist eine Tempo-30-Zone. Also wer hier zu schnell durchrollt, den knipst der Kasten auf jeden Fall und der Bußgeldbescheid, der kommt dann garantiert. Also einen kleinen Witz gibt es an der Sache, denn weit hatte es der Anhänger nicht. Zuletzt stand er nur ein paar Schritte weiter auf der Stübelallee und maß den Verkehr stadteinwärts und kurz hinter jener Lipsiusstraße, auf der er nun gewechselt ist. Und aus dem großen Standortwechsel, da wurde ein kleiner Schlenker um die Ecke, keine 300 Meter weit. Das trifft es ganz gut, so jedenfalls die Beobachtenden. Und er ist damit der umtriebigste im Trio. Es gibt nämlich 3 solcher Geräte. Seine beiden Geschwister, die stehen nämlich seit Tagen, teils Wochen, wie festgewachsen. Das ist die Nummer 167, sonst an der Tarn, beziehungsweise hinterm Gebüsch hat er sich getarnt, aber das Gebüsch hat er verlassen und hält sich gut seit dem 20. Juni sichtbar am Bordstein der Heinrich-Zille-Straße in Strehlen. Ebenfalls bei Tempo 30, also bitte aufpassen. Und der olivgrüne Jüngste, der hat die Nummer 213, der drückt sich seit Ende Juni an der Strehlener Straße unter einem Baum vor einer Hecke und blitzt Richtung Hauptbahnhof. Also das vielleicht mal für euch, das ist wichtig. Also deswegen denke ich mal, die Superblitzer. Man sieht sie ja dann doch erst in der letzten Minute. Sie sind ja doch getarnt sozusagen in diesen Hell- und Dunkelgrau.

diesen Titel, den mag ich. Kommt ihr wahrscheinlich öfter mal auf die Ohren. Das ist der Künstler Moses, so Italo-Disco-Titel aus dem Jahr 1985. Der Song erreichte sogar in den Niederlanden Platz 3 damals der Charts. So, aber heute, 6.51 Uhr ist es erstmal, damit ihr die Zeit auch immer im Auge, im Blick habt, falls ihr irgendwie raus müsst, auf Arbeit natürlich oder sonst wohin, oder ihr habt Ferien und seid schon aufgestanden, weil doch jetzt die Sonne lockt einen doch ein bisschen. Heute ist es nicht so trüb wie gestern Morgen. Also heute, an diesem 8. Juli, kein Dramatag. Der Tag soll dazu anregen, sich bewusst zu werden, was im Leben wirklich wichtig ist und ob ein Konflikt ein reales Problem darstellt, ja, oder wir nur einen Hang zum melodramatischen Ausleben. Und heute soll man sich mindestens einen Tag lang an den angenehmen Dingen des Lebens erfreuen. So richtig entspannen. Also das könnt ihr auf jeden Fall hier am Morgen bis 10 Uhr. Ich habe keine miesen Nachrichten für euch. Also kein negatives, zumindest was ich so im Überblick habe. Außer zur vollen Stunde, die kann ich leider nicht beeinflussen, die Nachrichten aus Deutschland und der Welt. Ja, ansonsten sei nochmal ein Kindtag, ist heute auch. Was steht da drin? Ich muss das dann immer aufklappen. Am 8. Juli kann man ruhig einmal das kleine Kind in sich erwachen lassen, alle Brettspiele rausholen, im Sandkasten spielen, schaukeln gehen oder nochmals die Lieblingsserien von früher anschauen. Alles ist heute erlaubt. Und auch Mandelschokolade essen. Nam, nam, nam. Also Mandelschokolade, das erste Rezept der Kombination von Schokolade und Mandeln, das gab es schon im Jahr 1742, hat man dort schon rausgefunden, dass sowas lecker ist. Ja, also finde ich auch absolut. Und ansonsten noch Tag der Videospiele, das klappe ich einfach mal wieder zu. Widmet euch vielleicht dann doch lieber dem realen Leben. Sei noch mal ein Kindtag, kann man auch schön im Sandkasten spielen. Guten Morgen, hier ist Lionel Richie.

0: andere Versionen aus den 80ern habe ich heute auch. Ihr merkt es, sind teilweise über 6 Minuten lang, aber es war halt so. Es ist 6.59 Uhr, bedeutet, es gibt gleich 7 Uhr die Nachrichten Deutschland und die Welt. Da habe ich doch auch noch kurz vorher eine Nachricht, denn wer schon immer etwas Flughafen-Feeling zu Hause haben wollte und unter, ja, denke ich mal, gibt es vielleicht reichlich Menschen, die gerne fliegen und überhaupt so vielleicht für Dinge Interesse haben, also Flugverrückte sagt man auch, ja, die können sich jetzt vielleicht einen Traum erfüllen, denn der Frankfurter Flughafen, der versteigert gerade sein Inventar aus dem alten Terminal 2, also etwa ganze Gate-Sitzreihen oder Arbeitsplätze mit fest verbauten Steckdosen. Ein Star der Auktion ist jedoch eine mobile Fluggasttreppe mit mehr als 1,2 Tonnen Gewicht und einem Preis von mindestens 20.000 Euro. Ja, am heutigen Mittwoch ab 9.30 Uhr, da enden bereits die ersten Gebote, also ihr müsstet jetzt schnell noch bei der Online-Auktion mitbieten. Wer diesen Link haben möchte, schreibt mich an. Gebe ich euch gern Bescheid, wenn ihr da noch mitsteigern möchtet. Vielleicht habt ihr Platz irgendwo für die 1,2 Tonnen Fluggasttreppe. Also vielleicht seid ihr oben im 3. Stock zu Hause oder irgendwo. Ich habe keine Ahnung. Also, jetzt muss ich mich beeilen. Doing, doing, 7 Uhr, die Nachrichten.
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2: Ich bin Diana Kramer. Die Staats- und Regierungschefs der NATO-Staaten setzen heute ihren Gipfel in der Türkei fort. Am zweiten und letzten Tag geht es unter anderem um die Frage der Lastenverteilung in der Allianz zwischen den USA und den übrigen Verbündeten. Auch der Ukraine-Krieg steht auf der Tagesordnung.
3: Die Ukraine kann auf mehr Militärhilfe hoffen. Über einen Zeitraum von 2 Jahren soll es 140 Milliarden Euro für militärische Unterstützung und Ausbildung geben. Das müssen die Gipfelteilnehmer nun noch final festzurren. US-Präsident Trump hat schon zu Beginn des Gipfels erneut die europäischen Partner kritisiert. Er wirft ihnen mangelnde Unterstützung im Irankrieg vor. Aus Ankara Miriam Schmidt.
2: Bedrohungen, Angriffe und Schläge. In den ersten 5 Monaten dieses Jahres sind mehr als 6.300 Beschäftigte der Bahn und Beamte der Bundespolizei Opfer von Straftaten geworden. Das teilte das Bundesinnenministerium auf eine Anfrage des linken Abgeordneten Dietmar Bartsch mit. In den meisten Fällen ging es um Körperverletzung und Bedrohungen. Bartsch befürchtet einen neuen Negativrekord für dieses Jahr und fordert mehr Maßnahmen zum Schutz des Bahnpersonals. Im Nahen Osten wächst die Gefahr einer erneuten militärischen Eskalation. Nach Attacken auf mehrere Tanker in der Straße von Hormuz hat das US-Militär Ziele im Iran angegriffen. Teheran solle einen hohen Preis für Attacken auf Handelsschiffe mit zivilen Besatzungen zahlen, heißt es. Washington macht für die Angriffe den Iran verantwortlich. Zum Sport. Argentinien steht im Viertelfinale der Fußball-WM. Die Weltmeister drehten gegen Ägypten einen 0:2 Rückstand und gewannen am Ende 3:2.
4: Gut 70 Minuten läuft alles für Ägypten. Ibrahim macht nach 15 Minuten das 1:0. Kurz danach hält Torwart Schubir einen schwach geschossenen Foul-Elfmeter von Messi. Und nach Sikos 2:0 in Minute 67 riecht es in Atlanta nach Sensation. Aber Romeros Anschlusstreffer in der 79. Minute weckt den Weltmeister. Messi macht 5 Minuten später den Ausgleich, sein 21. WM-Treffer, und in der 2. Minute der Nachspielzeit köpft Enzo Fernandez den Titelverteidiger ins Viertelfinale. Thomas Thonfeld, Sportredaktion.
2: Im Viertelfinale trifft Argentinien auf die Schweiz. Die Schweizer hatten mit Favorit Kolumbien nach einem Elfmeter-Krimi mit 4:3 aus dem Turnier geworfen.
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2: Zum Wetter, die Vorhersage des Deutschen Wetterdienstes. Heute vom Nordwesten bis in den Südosten vereinzelt etwas Regen, im Nordosten und Südwesten heiter bis sonnig und meist trocken. Die Höchstwerte 19 bis 25 Grad in der Nordosthälfte, im Südwesten bis 31 Grad. Morgen von der Nordsee bis zu den Mittelgebirgen anfangs viele Wolken, aber meist trocken, im Nordosten und in der Südwesthälfte sonnig. Dazu maximal 20 bis 33 Grad.
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5: In den Morgenstunden ist es noch dicht bewölkt. Die Regenschauer ziehen so langsam über das Erzgebirge und das Vogtland ab. Und vom Norden her setzt sich zunehmend heiteres Wetter durch. Es bleibt trocken. Die Temperaturen liegen heute zwischen 21 und 24 Grad.
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0: 7:04, die A17 meldet Richtung Prag. Zwischen Heidenau und Pirna gibt es eine Tagesbaustelle mit Wartungsarbeiten, dadurch eine geänderte Verkehrsführung. Das Ganze noch bis 16 Uhr. Die A72 Richtung Leipzig bleibt zwischen Dreieck Bayerisches Vogtland und Hof Nord nach einem LKW immer noch wegen Bergungsarbeiten gesperrt. Das Ganze wahrscheinlich bis ca. 8 Uhr. Sonst habe ich keine weiteren Störungsmeldungen zu berichten. Hab Blitzer, einer ist in Ehrenfriedersdorf in der Greifensteiner Straße stadtauswärts. Dann gibt es einen zwischen Niederfrohna und der A72 und hier habe ich noch einen bekommen von der B92. Das ist Richtung Gera auf der Südosttangente Ecke Braustraße stadtauswärts. Wünsche allen, die unterwegs sind, gute Fahrt und kommt unbeschadet an euer Ziel.
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euch ein bisschen wachrütteln mit ein paar coolen Mixer. Das war Queen. 7:09. Ja, die Sommerferien, die haben ja begonnen und noch immer suchen viele junge Menschen in Sachsen eine Lehrstelle. Also fast 7600 Schulabgänger sind aktuell ohne Ausbildungsplatz gemeldet. Auf der anderen Seite, da gibt es nämlich rund 7200 freie Stellen. Also die Chancen stehen gar nicht so schlecht. Allerdings ist die Zahl der angebotenen Ausbildungsplätze in den letzten Jahren zurückgegangen. Vor 3 Jahren, da waren es noch knapp 20.600 Stellen sogar. Aktuell sind es mehr als 17.100. Auch die Bewerberzahlen, die sind gesunken, aber halt eben nicht ganz so stark. Die Regionaldirektion der Bundesagentur für Arbeit rät deshalb allen jungen Leuten, die noch keinen Vertrag in der Tasche haben, jetzt aktiv zu werden. Also es gibt noch Zeit bis zum Ausbildungsstart im August und September. Und die Berufsberatung, die steht mit rund 200 Experten in 13 Jugendberufsagenturen bereit. Und diese Berater, die kennen den regionalen Arbeitsmarkt sehr gut und wissen, welche Berufe gefragt sind und helfen auch bei der Bewerbung. Also die Situation ist regional unterschiedlich, besonders viele Bewerbende, die gibt es in Nordsachsen, der Sächsischen Schweiz, Osterzgebirge, Bautzen und Chemnitz. Dort ist die Konkurrenz größer, also bessere Chancen bieten sich derzeit in Dresden, Meißen, Vogtland, Zwickau, wo auch mehr Ausbildungsplätze auf die Bewerbenden kommen. Beliebte Wunschberufe sind zum Beispiel Verkäufer oder Kfz-Mechatroniker für Pkw-Technik. Wer noch kurzfristig eine Lehrstelle sucht, der sollte auch Berufe wie Werkzeug- oder Zerspannungsmechaniker sowie Einzelhandelskaufmann in Betracht ziehen. Also dort gibt es vergleichsweise viele freie Stellen und wenige Bewerber. Die Regionaldirektion appelliert außerdem an die Unternehmen, trotz der wirtschaftlichen Unsicherheiten nicht bei der Ausbildung zu sparen. Also Ausbildung ist die wichtigste Quelle für Fachkräfte. Gerade mit Blick auf den demografischen Wandel und die vielen Babyboomer, die bald in Rente gehen, da brauchen Betriebe gut ausgebildete Nachwuchskräfte. Also, wenn ihr noch auf der Suche seid, zögert nicht, euch bei der Berufsberatung zu melden. Es gibt noch Chancen und Hilfe bekommt ihr dort auf jeden Fall. Vielleicht mal drüber nachdenken. Also, ich kann euch gerne da auch behilflich sein, wieder mit der Quelle, wo diese Beratungsstellen findet. Ihr könnt mich gerne anschreiben über die 0341 358 83095. Ja, nicht wundern, die WhatsApp, das ist halt auch so eine Business-WhatsApp, die gilt auch gleichzeitig als Telefonnummer. Also wenn ihr anrufen wollt, dann bitte erst nach 10 Uhr, wenn ich hier mit meinem Morgenwecker fertig bin, sonst bimmelt's hier während meiner Moderation. So, weiter geht's. Ein bisschen Italo-Disco noch ein bisschen euch hier in Bewegung bringen. Morgen ist die Angie.

Wir sind heute wieder in den 80er unterwegs. So, ich möchte aber nochmal erinnern, heute ist Mittwoch, der 8. Juli und heute wird es auch einen kleinen Moment laut in Dresden. Also Punkt 15 Uhr, da schwillt nämlich 12 Sekunden lang ein Sirenenton stadtweit an und hält, dann klingt es wieder ab und endet mit einem Gong. Ja, wer dann zusammenzuckt, der kann gleich wieder durchatmen. Es ist nämlich kein Notfall, sondern der reguläre Probealarm, mit dem die Stadt viermal im Jahr ihre Warnanlagen auf Herz und Nieren prüft. Und was dabei heult, gehört zu einem der modernsten Sirenennetze Deutschlands. An 210 Standorten, da hängen die Anlagen über die Stadt verteilt und sie können mehr als nur Töne. Denn bei Bedarf senden sie zusätzlich gesprochene Durchsagen, also die Warnung mit konkreten Hinweisen versehen. Also selbst wenn der Strom ausfällt, da geben die Sirenen nicht auf, die Akkus halten bis zu 48 Stunden. Ja, der Test folgt einem festen Rhythmus, immer am zweiten Mittwoch eines Quartals, also ihr habt euch vielleicht schon dran gewöhnt. Und wer sich den nächsten Termin schon notiert, das ist dann der 14. Oktober, da heult es dann wieder um 15 Uhr. Und am 10. September übrigens, da beteiligt sich Dresden am bundesweiten Warntag, also bis dahin gilt für Mittwoch nur ein kurzes Hinhören und wissen, dass alles funktioniert und einfach weitermachen. Also lasst euch da bitte heute nicht stören, aber vielleicht älteren Menschen Bescheid geben oder Menschen, die da sehr empfindlich sind und mit Sirenen nicht so wirklich umgehen können. Wenn ihr das wisst, dann ruft sie einfach mal an und sagt, hey, 15 Uhr, nicht aufregen, es ist nur ein Probealarm. So, 7:23 Uhr wird es auch gleich mit dem nächsten Gong, Going noch nicht ganz, in 15 Sekunden. Und vorher habe ich natürlich noch einen 80er Mix für euch. The Murray Mix nennt er sich, also hat ja verschiedene DJs, die so ein bisschen mixen. Und dann gibt es die regionalen Nachrichten aus unserem Sachsenland.

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3: Mein Name ist Thorsten Weikert. Mehr Platz für Leipziger Schaubühne Lindenfels. Vogtlandkreis fördert 20 Klimaschutzvorhaben. Spielstadt Mini-Zwickau macht Kinder zu Erwachsenen. Die Meldungen im Einzelnen. Im Leipziger Westen soll die Schaubühne Lindenfels einen zweiten Standort bekommen. Auf der Freifläche gegenüber vom Felsenkeller ist ein Neubau geplant. Dafür stehen nun Fördermittel bereit. Der Bund und der Freistaat beteiligen sich mit jeweils 2,5 Millionen Euro und die Stadt lässt 800.000 Euro springen. In dem sogenannten Schaubau soll mehr Platz entstehen für Proberäume, Garderoben und Werkstätten. Ebenso ist eine Wohnung vorgesehen für Künstlerinnen und Künstler, die sich länger in Leipzig aufhalten, um ein neues Stück zu erarbeiten. Und noch ein Ziel ist mit dem neuen Standort verbunden. Die Schaubühne Lindenfels soll Teil eines europäischen Netzwerkes für Tanz- und Theaterproduktionen werden. Seit 1994 bereichert die Schaubühne die Kultur im Leipziger Westen und darüber hinaus. Der alte Ballsaal im jetzigen Veranstaltungshaus war jedoch schon immer zu klein. Der Vogtlandkreis hat 20 Klimaschutzvorhaben abgeschlossen. Laut Kreisverwaltung reicht die Bandbreite von Solaranlagen über Ladestationen bis hin zu Klimaanpassungsmaßnahmen. So wurde zum Beispiel auf der Sporthalle in Adorf eine Solaranlage installiert, die eine Ladestation für städtische E-Autos speist. Die Schülerinnen und Schüler können die Stromerzeugung in Echtzeit verfolgen. In Falkenstein wurde die Kindertagesstätte Albert Schweitzer ebenfalls mit einer Solaranlage ausgestattet. Ein Stromspeicher sorgt dafür, dass möglichst viel Energie direkt in der Einrichtung genutzt werden kann. An der Plauener Redelstraße wurden Solarmodule auf das Dach des landkreiseigenen Parkhauses geschraubt. Der Strom treibt die Fahrzeugflotte der Kreisverwaltung an. In die Klimaschutzvorhaben sind insgesamt rund 2 Millionen Euro geflossen. In der Zwickauer Pestalozzi-Schule kommen die Kleinen ganz groß raus. Die Spielstadt Mini-Zwickau hat bis Ende nächster Woche ihre Tore geöffnet. Darin haben die 7- bis 14-Jährigen das Sagen. Sie können sich in unterschiedlichen Berufen ausprobieren, etwa in der Gärtnerei, in der Korbflechterei, bei der Sparkasse oder in der Bäckerei. Wer Regale einräumt, Preisschilder gestaltet und seine Waren verkauft hat, verdient eigenes Geld. Das können die Kinder dann ganz nach ihren Wünschen wieder

0: ausgeben. Auf diese Weise lernen die Knirpse spielerisch, wie eine Stadt funktioniert und wie Arbeit, Wirtschaft und Gemeinschaft zusammenhängen. Die Teilnahmegebühr beträgt 2 Euro pro Tag. Nach Angaben der Stadt Zwickau erfreut sich das Ferienprojekt großer Beliebtheit. Bereits am Eröffnungstag haben mehr als 260 Kinder die Spielstadt bevölkert. Soweit die Meldungen.
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0: In den Morgenstunden ist es noch dicht bewölkt. Die Regenschauer ziehen so langsam über das Erzgebirge und das Vogtland ab. Und vom Norden her setzt sich zunehmend heiteres Wetter durch. Es bleibt trocken. Die Temperaturen liegen heute zwischen 21 und 24 Grad.
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2: So, dann schauen wir doch mal auf die Straßen. 7.33 Uhr. Die A9 meldet Richtung München. Zwischen Triptis und Dittersdorf gibt es eine Baustelle. Da ist der linke und der mittlere Fahrstreifen gesperrt. Wer unterwegs ist auf der A9 Richtung Berlin, zwischen Schleiz und Dittersdorf, auch da besteht Gefahr durch Reifenteile und auf allen Fahrstreifen. Also da bitte auch aufpassen. Die A72 Richtung Leipzig, da bleibt zwischen Dreieck Bayerisches Vogtland und Hofnord immer noch nach einem LKW-Brand und wegen Bergungsarbeiten gesperrt. Hier noch eine Meldung von der B92 in Plauen im Kreuzungsbereich Pausauer Straße am Stadtwald. Da ist die Ampelanlage außer Betrieb, also da geht gerade nichts mehr. Ansonsten sieht es ziemlich ruhig aus auf unseren Straßen im Sachsenland. Sind ja auch Schulferien. Blitzer in Ehrenfriedersdorf in der Greifensteiner Straße stadtauswärts, in Niederfronau und der A72 oder dazwischen, da bitte aufpassen. Und wer unterwegs ist auf der A17 Richtung Prag zwischen Dresden-Gorbis und Dresden-Südvorstadt, da wird auch geblitzt. Ich wünsche allen, die unterwegs sind, gute Fahrt, kommt unbeschadet an euer Ziel.
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2: Moin Moin, genau 7.35 Uhr. Ich wünsche einen wundervollen guten Morgen. Heute ist kein Dramatag, also heute der Tag soll dazu anregen, sich bewusst zu werden, was im Leben wirklich wichtig ist und ob ein Konflikt ein reales Problem darstellt oder wir nur den haben Hang zum melodramatischen Ausleben. Gibt es ja solche Drama-Queens auch, ja, ihr wisst schon, und. Also heute einfach mal so die angenehmen Dinge des Lebens wieder sehen, sich dran erfreuen und ein bisschen entspannen. Vielleicht könnt ihr das auch hier im Morgenwecker mit der Musik aus den 80ern. Ja, ich erwarte eine Gästin hier im Studio. Ich habe ja immer mal Inspirationen erfragt von euch für die 80er-Sendung. Und die Ute, die war da richtig, richtig cool und hat sogar schon mal eine eigene Playlist erstellt. Hat sie heute auch wieder. Und die darf sie heute sogar selbst hier im Sender präsentieren. Ja, sie wird dann irgendwann in den nächsten 10, 15 Minuten hier eintreffen. Und dann, ja, denke ich mal, geht's hier auch mit den 80ern. Und sie hat sogar auch ein paar 70er mitgebracht. Also deswegen, ja, bleibt einfach dran und entspannt. Ja, wenn ihr entspannen könnt. Aber Bewegung ist ja auch ganz, ganz wichtig am Morgen. Vertreibt Kummer und Sorgen.

0: Medley aus dem Jahr 1981. Klar, Beatles habt ihr mitgehört. Nicht nur Beatles, Shocking Blue, glaube ich, waren noch mit dabei. Und ansonsten cooles Medley. Also auch da die 60er mal wieder mit reingebracht hier in den Morgenwecker.
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Mainz und mittlerweile ist es 7:45. Ja, aufatmen im Dresdner Hochland, denn nach einem schweren Rohrbruch am Dienstagmorgen, da fließt das Trinkwasser in Kunnersdorf, Helfenberg und Rockau wieder. Also der Versorger Sachsenenergie, der reparierte die beschädigte Hauptleitung am Nachmittag ziemlich zügig, sodass rund 310 Haushalte nach stundenlanger Unterbrechung wieder am Netz waren. Und der Zwischenfall ereignete sich in den frühen Morgenstunden gestern auf dem Kunnersdorfer Weg, etwa 130 Meter nach dem Abzweig von der Papritzer Straße im Ortsteil Kunnersdorf. Ja, in einer zentralen Zubringerleitung, da trat ein massiver Schaden auf und da diese Leitung die wesentliche Versorgungsader für Kunnersdorf, Helfenberg und Rockau darstellt, saßen die Einwohner von einem Moment auf den anderen auf dem Trocknen. Hoffentlich hatten sie schon Kaffeewasser. Sachsenenergie leitete nach dem Bekanntwerden des Schadens sofort eine Notfallreparatur ein, um die betroffenen Bürger während der Tiefbauarbeiten zu unterstützen. Da ordnete das Unternehmen mobile Wasserwagen an zwei zentrale Punkte. Und auf dem Marktplatz in Kunnersdorf und am Landhotel in Rockau, da standen insgesamt fast 5 Kubikmeter frisches Trinkwasser für die Bevölkerung zur Notversorgung bereit. Also das hat richtig gut geklappt. Und am Nachmittag, da meldete das Versorgungsunternehmen schließlich die erfolgreiche Inbetriebnahme der reparierten Trasse. Also die Techniker schlossen die Reparaturarbeiten ab, öffneten die Schieber für das Leistungsnetz und ganz ohne Einschränkung. Da läuft der Alltag vor Ort jedoch noch nicht, denn aufgrund der Schäden am Straßenaufbau, da bleibt der Kunnersdorfer Weg noch bis heute im Laufe des Tages voll gesperrt. Also Sachsenenergie bedankt sich bei den betroffenen Anwohnenden für das entgegengebrachte Verständnis und die Geduld während des Ausfalls. Also nach der Wiederaufnahme der Wasserversorgung, da sollten Mieter und Hauseigentümer beim ersten Auftreten der Hähne natürlich immer wieder vorsichtig vorgehen, aber ist ja schon passiert. Und Dresden, es war noch am frühen Morgen, als am Kunnersdorfer Weg diese Trinkwasserleitung barst. Ja, so sagt man es ja. Rund 130 Meter hinter dem Abzweig von der Papritzer Straße. Also, wie gesagt, gleich 3 Ortsteile waren mit einem Schlag betroffen. Kunnersdorf, Helfenberg und Rockau. Aber wie genannt, wie erzählt, alles hat geklappt und ja, die Rohrarbeiten haben dann auch das Ende gefunden und die Versorgung läuft wieder. Also ihr konntet euch dann natürlich heute auch wieder euren Kaffee kochen.

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1: so, es ist 7:56 Uhr, gleich gibt's wieder die Nachrichten Deutschland und die Welt. Und vorher habe ich noch einen Musikwunsch zu erfüllen, nämlich für den Siggi aus Röthal. Der wünscht sich Die Ärzte mit Westerland. Ja, das passt ganz gut. Und der Song ist 3:41 Uhr und dann passt es auch mit den Nachrichten, dass ich heute endlich mal wieder pünktlich bin, weil irgendwie habe ich ja immer mal eine Minute zu spät oder eine Minute zu früh. So ist es halt. Und dann gegen 8:10 Uhr telefoniere ich mit der Grit Kunitsch.

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2: Ich bin Diana Kramer. Für die NATO steht heute die zweite große Bewährungsprobe seit dem Amtsantritt von US-Präsident Donald Trump an. Beim Gipfeltreffen in Ankara müssen Deutschland und die anderen europäischen Alliierten Trump davon überzeugen, dass die NATO für die USA immer noch ein wertvolles Bündnis ist. Trump hatte daran in den vergangenen Monaten immer wieder Zweifel geäußert. Er warf Großbritannien, Italien, Deutschland und Frankreich auch in der Türkei erneut vor, sie hätten die USA im Irankrieg hängen lassen. Dort stehen die Zeichen aktuell erneut auf Eskalation. Nach den jüngsten Attacken auf mehrere Tanker in der Straße von Hormuz hat das US-Militär erneut Ziele im Iran angegriffen.
3: Die Spannungen sind verschärft. Die USA schlagen heftig zu. 4 bis 5-mal so schwere Bombenangriffe wie vor 10 Tagen, beschrieb ein US-Regierungsbeamter. Auch die Ölsanktionen gegen den Iran wurden wieder in Kraft gesetzt. Damit soll Teheran für die Angriffe auf Handelsschiffe in der Straße von Hormuz bestraft werden. Eine neue militärische Eskalation droht. Der diplomatische Prozess ist in Stocken geraten. Der Iran wirft den USA vor, gegen das bisher erzielte Rahmenabkommen zu verstoßen und droht mit entschlossenen Gegenmaßnahmen. Tina Eck, USA.
2: Die Deutsche Bahn will heute ein neues Sofortprogramm für bessere Kundenkommunikation vorstellen. Es ist das letzte von insgesamt 3 Maßnahmenpaketen und setzt vor allem auf einen stärkeren Einsatz von künstlicher Intelligenz. Pünktlicher werden die Züge durch die Programme allerdings nicht.
4: Immer wieder gibt es Beschwerden, dass Gleiswechsel oder Verspätungen nicht rechtzeitig mitgeteilt werden. Da will die Bahn jetzt besser werden, vor allem mit Hilfe von künstlicher Intelligenz. KI sei insbesondere bei den Verspätungsprognosen verlässlicher, so Konzernchefin Palla. Derzeit passiert es häufig, dass die sich während der Fahrt immer wieder ändern und am Ende niemand genau weiß, wann der Zug denn nun ankommt und ob die Anschlussverbindung erreicht wird. Auch sollen Kunden schneller und präziser über Abweichungen vom Fahrplan informiert werden. Katrin Müller, Nachrichtenredaktion.
2: Zum Fußball. Argentinien hat im Achtelfinale der Fußball-WM einen 0:2 Rückstand gedreht und nach einem Kraftakt das Viertelfinale erreicht. Gegen Ägypten siegte der Weltmeister am Ende 3:2. Im Viertelfinale trifft Argentinien auf die Schweiz. Die Schweizer haben mit Favorit Kolumbien nach einem Elfmeter-Krimi mit 4:3 aus dem Turnier geworfen.
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2: Zum Wetter, die Vorhersage des Deutschen Wetterdienstes. Heute kann es in einem Streifen vom Nordwesten bis in den Südosten vereinzelt etwas regnen. Ansonsten bleibt es heute sonnig und meist trocken. Die Höchstwerte 19 bis 25 Grad in der Nordosthälfte, im Südwesten bis 31 Grad. Morgen von der Nordsee bis zu den Mittelgebirgen anfangs Wolken, aber überwiegend trocken. Im Rest des Landes viel Sonne bei 20 bis 33 Grad.
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5: In den Morgenstunden ist es noch dicht bewölkt. Die Regenschauer ziehen so langsam über das Erzgebirge und das Vogtland ab und vom Norden her setzt sich zunehmend heiteres Wetter durch. Es bleibt trocken, die Temperaturen liegen heute zwischen 21 und 24 Grad.
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6: Um 8:03, ich habe keine großen Störungsmeldungen. Es flutscht auf den Straßen bei uns im Second Radio-Land. Also ich habe keine schlimmen Nachrichten, Gott sei Dank. Also fahrt schön vorsichtig. Aber jede Menge Blitzer in Merseburg in der Teichstraße Richtung Kreisverkehr aufpassen. Blitzer in Ehrenfriedersdorf in der Greifensteiner Straße stadtauswärts. Zwischen Niederfrohna und der A72. Blitzer auf der B101 in Heinzebank Richtung Kalkwerk. Und hier gebe ich euch noch den Tipp von Gera auf der Südosttangente Ecke Braustraße und dort stadtauswärts. Ich wünsche allen, die unterwegs sind, gute Fahrt, natürlich blitzerfreie Fahrt.
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6: Einen wundervollen guten Morgen hier aus dem Second Radio Studio Markleberg. Ja, ich bin die Antje und ich habe euch ja erzählt, dass ich heute eine Gästin hier habe, die mir geholfen hat, sehr oft bei der Zusammenstellung der 80er-Songs, aber auch mal ein paar 70er oder ein paar 90er. Und ich sage einfach mal Hallo, liebe Ute.
7: Hallo, hier ist die Ute.
6: Ja, hallo. Sie ist noch ein bisschen zögerlich und sie hat aber wieder ganz, ganz tolle Songs mitgebracht, eine tolle Playlist zusammengestellt, die wir euch gemeinsam hier präsentieren werden in der nächsten Stunde und auch noch ein bisschen vielleicht bis zum Ende des Morgenweckers. Da gibt es auch noch ein paar 70er oder vielleicht auch noch den ein oder anderen 90er. Also sie hat doch da sich sehr viel Mühe gegeben. Und bevor wir aber mit der Ute starten, mit ihrer Playlist, habe ich erstmal noch einen Song und ich rufe erst in Kornsales an. Wie immer mittwochs, 8 Uhr, 10 Minuten, gibt es das Gespräch ins Ballungshaus zur Grit Kunitsch.

0: und ich mach Huhu nach Gonzales. Moin moin, liebe Grit.
1: Na hallihallo, na ich grüße dich.
0: Ausgeschlafen heute?
1: Ja.
0: Ja, okay, gut. Heute ist ein ganz besonderer Tag, der 8. Juli. Da steht bei mir im Termin des Tages kein Dramatag. Also gibt ja so Drama-Queens, sagt man, glaube ich, dazu. Die ja. Gibt aber auch Männer wahrscheinlich, die das alles ein bisschen dramatisieren. Und heute soll man einfach mal sich bewusst werden, was im Leben wirklich wichtig ist. Wie splittest du das bei dir?
1: Ja, also ich bin ja sowieso ein sehr positiv denkender Mensch, ne? Und ich denke, das strahlt sich auch auf den Stoffwechsel und auch auf die Gesundheit mit aus. Also auch aus jedem Drama. Also wenn jetzt irgendwas passiert, hat man ja immer auch was Gutes. Manchmal denkt man, was soll denn hier draus Gutes erblühen, ne? Aber im Nachgang, nach vielen Jahren, merkt man dann vielleicht, Mensch, es war doch damals irgendwie ganz gut, dass das Auto an der Stelle kaputt gegangen ist und dadurch habe ich das und das, ne? Also es haben bestimmt schon manche solche Erlebnisse gehabt, wo sie das bestätigen können, ne?
0: Das stimmt.
1: Und aber du hast recht, es gibt eben wirklich auch Leute, die dann so aus einer Mücke einen Elefanten machen, ne? Und das dann so aufbauschen und für sich und dann ist alles ganz schlimm und da kann man sich tatsächlich reinsteigern, die Spirale, die geht wunderbar auf, ja, also das ist, wenn man da einmal den inneren Kapitän auf Katastrophe eingestellt hat, dann kommt aber auch alles einem entgegengeflogen, ne?
0: Wie geht man denn mit diesen Menschen um, Grit, wenn man das jetzt merkt, wenn man sagt, na, übertreibe nicht oder so, da sind die doch eventuell vielleicht eingeschnappt, oder?
1: Ja, naja, das ist natürlich immer so eine Sache, weil derjenige kann es nur selber ändern, ne? Man kann jetzt so viel auf denjenigen einreden und wenn er sich da erst einmal so wohlfühlt und da ins Jammertal gehen will, dann kann man nicht viel machen. Also man kann bloß immer wieder darauf hinweisen und sagen, ach Mensch, jetzt machst du wieder aus einer Mücke einen Elefanten und lass das doch mal. Komm, wir schauen mal, was ist denn jetzt wirklich faktisch da, ne? Das ist auch immer eine coole Sache, das dann mal wirklich aufzuschreiben, was ist denn jetzt das Problem? Und da gibt es in meiner Praxis auch eine wunderbare Handhabe, das ist nämlich die Strichmenschen-Methode.
0: Oha.
1: Und da fängt man wirklich an, was aufzumalen oder zu schreiben. Da hat man auf der linken Seite hat man halt ja den riesengroßen Elefanten und das ist ja ganz schlimm, ne? Und auf der rechten Seite vom Blatt Papier schreibt man auf oder malt auf, was hätte man denn gern? Ja? Wie wär's, was wäre denn jetzt, was wäre denn das Ziel oder wie wäre es denn schön? Ja? Und da passiert im Unterbewusstsein etwas, nämlich erst einmal wird das Problem sozusagen erkannt und da ist auch die Gefahr schon gebannt und man stellt den inneren Kapitän nämlich auf das Positive ein. Und damit ist die Einstellung sozusagen anders, ne? Denn dann ist das Glas wieder halb voll und nicht halb leer. Und das ist wirklich im Leben so eine Sache. Und die Gedanken, wir können ja nur über Worte denken. Ja, also wir können jetzt ohne Worte, kann man jetzt keine Gedanken haben. Und die Worte, die wiederum lösen in uns Gefühle aus und die Gefühle gehen nur über Hormone. Und da ist sozusagen schon das gedachte Wort erzeugt das Gefühl. Und wenn man also positive Worte viel denkt und viel spricht, dann kann man auch die Gefühle in die positive Richtung bringen. Das nennt man ja auch Affirmation. Wird viel im autogenen Training und Meditation und so mitgenutzt. Also eine coole Sache. Und das kann jeder. Da muss man jetzt kein Yogi oder sonst irgendwie sein. Das kann wirklich jeder Mensch. Man kann es natürlich noch vertiefen. Aber ich sag mal so, für den normalen Alltag, was man so an Problemchen hat, da ist das eine ganz coole Sache. Also bin ich ganz sehr dafür, dass wir die Mücken ruhig mücken lassen und da nicht riesen Elefanten draus basteln. Und wenn tatsächlich mal so ein großer Elefant durchs Zimmer trampeln muss, dann muss man es erstmal sacken lassen, bis sich alles so ein bisschen beruhigt und man dann wirklich guckt, ja, was soll mir hier der Elefant jetzt sagen? Ja, was habe ich denn jetzt hier davon? Ne? Und manchmal kommt, wie gesagt, die Erkenntnis erst viele Jahre später. Das erlebe ich in meiner Praxis sehr, sehr oft. Ja? Nun bin ich ja schon 18 Jahre dort unterwegs und da hat man so ein langes Zeitspektrum, ne? Weil, wo dann die Leute wirklich nach 7 oder 10 Jahren dann kommen und sagen, ey, weißt du, da kam wirklich, ich so, du hast da echt recht gehabt. Also es ist wirklich so und probiert es einfach und lasst mal lieber die Mücke an der Wand. Und
0: genau, und vielleicht sollte man dann ein Stück Mandelschokolade essen oder eine ganze Tafel, weil heute ist Tag der Mandelschokolade. Ja, das beruhigt, glaube ich.
1: Ja.
0: Genau, Grit. Also vielen Dank, das hast du sehr gut erklärt und kein Traumatag heute. Dann halten wir uns da einfach mal dran und erfreuen uns an den angenehmen Dingen des Lebens und entspannen ein bisschen. Ich danke dir und dann wünsche ich dir schon mal einen schönen Urlaub. Du hast ja schon offeriert, dass du in Urlaub gehst. Dann hören wir uns irgendwann im August erst wieder. Hm?
1: Genau. Ne? Ja? Jetzt, ich sage das ja meinen Klienten auch, nehmt euch die Pausen und kein Freizeitstress, sondern wirklich entspannen, auftanken und gucken, wo man hin will und neue Pläne vielleicht machen und so weiter. Und das mache ich ja tatsächlich, aber schon viele Jahre haben wir versuchen, das immer einzuplanen. Ja, und dann schauen wir mal. Und dann warten wir noch aufs sechste Enkelchen. Also es ist gerade sehr spannend. Ja.
0: Okay, sehr spannend, genau. Okay, liebe Grit, dann hab erstmal noch einen schönen Mittwoch und eine Restwoche und dann schönen Urlaub. Wir hören uns, ja?
1: Na, auf alle Fälle. Also schönen Sommer an alle. Viele, viele Grüße und lasst die Mücken an der Wand. Macht's gut.
0: Tschüss.

0: So, mittlerweile 8 Uhr und 20 Minuten. Ja, ich habe es euch ja schon erzählt, die Ute sitzt neben mir und die Ute ist eine fleißige, ja, auch Schreiberin sozusagen an uns hier an Secondretio und hört ganz viel unsere Musik und auch die Sendung mit den 80ern. Und sie hat schon meine eigene Playlist zusammengestellt gehabt, ich glaube schon 2-3 Monate her. Ich sag erst nochmal Hallo, liebe Ute. Ja?
1: Hallo.
0: Ja, genau. Sie ist ein bisschen zögerlich, also sie will auch nicht so wirklich gerne irgendwie was sagen. Sie hat aber wieder eine richtig tolle Playlist zusammengestellt und den ersten Song, der ist wirklich 8 Minuten lang und der geht dann auch bis zu den regionalen Nachrichten und das ist Marillion. Und Script for a Jester's Tear ist der Titelsong aus dem gleichnamigen Debütalbum von der Band aus dem Jahr 1983. Hat sie mir zusammengestellt alles und Marillion rettete den damals fast vergessenen progressiven Rock und die Platte zeigt auch das Leben eines traurigen Nonnen. Sie enthält 6 lange kunstvolle Lieder und der Sänger Fish, der schrieb die Lieder über seine eigenen schweren Liebesbeziehungen und die Band, ja, die mischte lange Texte mit lauten Instrumenten und das ist wie bei den frühen Genesis, so hat sie es mir auch mitgeteilt. Damals waren lange Lieder im Radio uncool und Marillion schaffte es trotzdem in die Charts. Also die Platte war sehr wichtig, sie legte nämlich den Grundstein für den sogenannten Neoprog und schuf eine treue Fangemeinde. Das Album erreichte Platz 7 in England. Es ist bis heute ein großer Meilenstein der Rockgeschichte und es ist der Ute immer noch ihr Lieblingssong von Marillion. Und dann haben wir auch noch festgestellt, oder sie wusste das, sie sind live, nämlich in Leipzig am 15. nächste Woche, nächsten Mittwoch im Haus Auensee. Die Band gibt es immer noch mit ihrer Besetzung. Nur der Sänger Fisch oder es ist ausgewechselt worden, ja, ist ein anderer dafür da.
1: Ja, weil der Steve Hogarth ist schon seit 1989, singt er dort, ja. Der Fisch dann Solo-Karriere angestrebt hat.
0: Genau, siehst du, du weißt Bescheid. Und sie braucht da keine KI, sie hat das alles soweit im Kopf. Also dann erfreut euch an diesen Song. Danach die regionalen Nachrichten. Wünscht euch einen guten Start in diesem Mittwoch. Wir teilen ja auch schon mal die Woche.

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1: Mein Name ist Thorsten Weikert. Mehr Platz für Leipziger Schaubühne Lindenfels. Vogtlandkreis fördert 20 Klimaschutzvorhaben. Spielstadt Mini Zwickau macht Kinder zu Erwachsenen. Die Meldungen im Einzelnen. Im Leipziger Westen soll die Schaubühne Lindenfels einen zweiten Standort bekommen. Auf der Freifläche gegenüber vom Felsenkeller ist ein Neubau geplant. Dafür stehen nun Fördermittel bereit. Der Bund und der Freistaat beteiligen sich mit jeweils 2,5 Millionen Euro und die Stadt lässt 800.000 Euro springen. In dem sogenannten Schaubau soll mehr Platz entstehen für Proberäume, Garderoben und Werkstätten. Ebenso ist eine Wohnung vorgesehen für Künstlerinnen und Künstler, die sich länger in Leipzig aufhalten, um ein neues Stück zu erarbeiten. Und noch ein Ziel ist mit dem neuen Standort verbunden. Die Schaubühne Lindenfels soll Teil eines europäischen Netzwerkes für Tanz- und Theaterproduktionen werden. Seit 1994 bereichert die Schaubühne die Kultur im Leipziger Westen und darüber hinaus. Der alte Ballsaal im jetzigen Veranstaltungshaus war jedoch schon immer zu klein. Der Vogtlandkreis hat 20 Klimaschutzvorhaben abgeschlossen. Laut Kreisverwaltung reicht die Bandbreite von Solaranlagen über Ladestationen bis hin zu Klimaanpassungsmaßnahmen. So wurde zum Beispiel auf der Sporthalle in Adorf eine Solaranlage installiert, die eine Ladestation für städtische E-Autos speist. Die Schülerinnen und Schüler können die Stromerzeugung in Echtzeit verfolgen. In Falkenstein wurde die Kindertagesstätte Albert Schweitzer ebenfalls mit einer Solaranlage

0: ausgestattet. Ein Stromspeicher sorgt dafür, dass möglichst viel Energie direkt in der Einrichtung genutzt werden kann. An der Plauener Redelstraße wurden Solarmodule auf das Dach des landkreiseigenen Parkhauses geschraubt. Der Strom treibt die Fahrzeugflotte der Kreisverwaltung an. In die Klimaschutzvorhaben sind insgesamt rund 2 Millionen Euro geflossen. In der Zwickauer Pestalozzi-Schule kommen die Kleinen ganz groß raus. Die Spielstadt Mini Zwickau hat bis Ende nächster Woche ihre Tore geöffnet. Darin haben die 7- bis 14-Jährigen das Sagen. Sie können sich in unterschiedlichen Berufen ausprobieren, etwa in der Gärtnerei, in der Korbflechterei, bei der Sparkasse oder in der Bäckerei. Wer Regale einräumt, Preisschilder gestaltet und seine Waren verkauft hat, verdient eigenes Geld. Das können die Kinder dann ganz nach ihren Wünschen wieder ausgeben. Auf diese Weise lernen die Knirpse spielerisch, wie eine Stadt funktioniert und wie Arbeit, Wirtschaft und Gemeinschaft zusammenhängen. Die Teilnahmegebühr beträgt 2 Euro pro Tag. Nach Angaben der Stadt Zwickau erfreut sich das Ferienprojekt großer Beliebtheit. Bereits am Eröffnungstag haben mehr als 260 Kinder die Spielstadt bevölkert. Soweit die Meldungen.
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0: In den Morgenstunden ist es noch dicht bewölkt. Die Regenschauer ziehen so langsam über das Erzgebirge und das Vogtland ab. Und vom Norden her setzt sich zunehmend heiteres Wetter durch. Es bleibt trocken. Die Temperaturen liegen heute zwischen 21 und 24 Grad.
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2: Um 8.34 Uhr habe ich eine Meldung von der A72 Richtung Leipzig. Da ist zwischen Dreieck Bayerisches Vogtland und Hof Nord immer noch wegen Bergungsarbeiten gesperrt. Sonst habe ich keine großen Störungsmeldungen von unseren Autobahnen, Bundesstraßen, Landstraßen zu vermelden. Wenn euch irgendwas begegnet, ihr könnt uns jederzeit schreiben an den 0341 358 83095 und ihr könnt auch die Blitzer melden. Ich habe einen Blitzer in Dresden in der Koschitzer Straße stadteinwärts, in Ehrenfriedersdorf in der Greifensteiner Straße stadtauswärts, auf der B101 in Heinsebank Richtung Kalkwerk bitte aufpassen und auf der A17 Richtung Prag zwischen Dresden-Gorbitz und Dresden-Südvorstadt. Ich wünsche allen, die unterwegs sind, gute Fahrt und kommt unbeschadet an euer Ziel.
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1: So, wir geben euch ja immer wieder ein paar Tipps in dieser Stunde am Morgen und nachmittags dann auch zwischen 16 und 17 Uhr, also Ferientipps für Sachsenland. Und ich gehe heute mal in die Oberlausitz, vielleicht seid ihr dort noch nie gewesen. Da gibt es nämlich eine Murmelbahn, das ist eine Mitspielausstellung, also das Museum der Westlausitz in Kamenz. Da rollen nämlich die Kugeln in der Murmelbahn-Ausstellung, da kann man kreativ selber mitbauen, experimentieren und auch einen eigenen Parcours gestalten, also spielerisch lernt man da ganz nebenbei auch noch Physik kennen und hat jede Menge Spaß. Also das geht bis zum 16. August, also haut mit den Ferien hin. Also wenn ihr da Lust habt hinzugehen, da braucht ihr ungefähr so 1 bis 2 Stunden, wo ihr dort die Zeit verbringen könnt. So, dann gibt es noch, wer tierlieb ist und die Tiere hautnah erleben möchte. Da gibt es auch eine neue Ausstellung. Da erfahrt ihr, wie Tiere werben, wie sie flirten und auch Familien gründen. Das sind spannende Geschichten, interaktive Stationen und echte Tierbegegnungen. Die warten dort auch in einem grenzüberschreitenden Tierpark. Natürlich, das ist in Görlitz eine neue Entdeckerwelt, Wild Love Stories, der Naturschutztierpark Görlitz. Und da könnt ihr auch Kinder unter 3 Jahren, die haben freien Eintritt. Ich denke mal, das ist ein Halbtagesausflug. Das lohnt sich auf jeden Fall, vielleicht dann auch noch länger dort zu bleiben. So, und dann habe ich noch was für euch, nämlich auf dem Zittauer Marktplatz. Da wird nämlich Wissenschaft zum Anfassen, denn experimentiert wird dort mit spannenden Mitmachstationen. Kann man entdecken, aus Forschungen aus der Lausitz viel erfahren, woran da geforscht wird, von Physik bis Biologie. Also auch Wissenswertes, da kann man ausprobieren, verstehen und vielleicht dann auch wow, staunen. Oha, das nennt sich nämlich auch so Abenteuer Wissenschaft, Senckenburg Museum für Naturkunde. Und das Ganze geht immer 11 bis 17 Uhr, also da denke ich mal, braucht man so 2 Stunden Zeit, und das ist am Marktplatz in Zittau. So, noch ein vielleicht ein Tipp für euch, der Barfußpfad im Saurierpark. Also da muss man die Schuhe ausziehen und dann kann man die Natur spüren, hautnah unter den Füßen. Der Barfußpfad führt euch über verschiedene Untergründe. Das ist so eine sinnliche Erfahrung zwischen lebensgroßen Dinosauriern, grünen Wiesen. Also Entspannung und Abenteuer zugleich. Das wäre ein Tagesausflug und da gibt es dann auch wieder Kinder unter 3 Jahren. Die haben immer freien Eintritt. Tja, tolle, coole Dinge kann man in den Ferien erleben, nämlich in der Oberlausitz. Wer dazu den Link braucht für das, was ich euch gerade vorgestellt habe, schreibt mir gerne über die WhatsApp, und die findet ihr auf unserer Homepage secondradio.de.

So, dann waren wir mit Big Country unterwegs, wahrscheinlich in Schottland. Ich habe euch ja erklärt, ich habe heute eine Gästin hier neben mir sitzen und das ist die Ute. Und die Ute, die ist immer ganz fleißig, schreibt auch über WhatsApp für verschiedene Songs, hat auch immer wieder Wünsche geäußert. Und sie hat für die heutige Sendung, also was ihr jetzt bis jetzt gehört habt, seit 8 Uhr, hat sie zusammengestellt und auch ihre Lieblingssongs hat sie mit rausgesucht und hat sie mitgebracht. Und unter anderem ist er auch mit dabei, nämlich Christy Burke. Und der Song Borderline, das ist ein Lied des irischen Sängers, Songwriters Christy Burke, das 1982 auf seinem Album The Gateway erschienen ist. Und der historische und emotionale Hintergrund ist nämlich der Falklandkrieg und erzählt die Geschichte von zwei Liebenden, die durch den Krieg getrennt sind. Also der Song handelt von einer verbotenen Liebe an der Grenze, an der sich die Soldaten feindlicher Seiten gegenüberstehen. Ja, und sie hoffen auf eine friedliche Zukunft, in der es keine Grenzen mehr gibt. Und der Song wurde nicht als Single veröffentlicht, dennoch wurde er im Radio häufig gespielt und entwickelte sich, insbesondere auch bei Live-Auftritten, zu einem Publikum. Liebling und die tiefgründige Botschaft und das schlichte Arrangement machen es zu einem Höhepunkt immer wieder seiner Konzerte. Und die Ute meint, es ist immer noch ihr persönlicher Höhepunkt bei seinen Konzerten, wohl auch wegen der deutschen Geschichte, die ehemalige Grenze zwischen Ost und West und ja, auch heute immer noch aktuell denn je. Und ja, Christy Burke für euch da draußen von der Ute und ich hoffe, sie traut sich dann auch mal noch was mitzusagen. Und ansonsten freue ich mich, liebe Ute, dass du hier bist. Und die Sendung, die musikalische Redaktion hier heute mal übernommen hast.

Dippe-Ock, ja, total emotionaler Song, auch wenn man nun die Geschichte, also den Hintergrund des Songs weiß. So, ich bin mal in meinen Erfindungen, denn vor 98 Jahren, da gab es die erste Radiokonferenzschaltung. Der Westdeutsche Rundfunk überträgt erstmals in einer Konferenzschaltung Sportreportagen von verschiedenen Orten. Der 8. Juli 1928, ja, muss man sich mal vorstellen, so lange schon, fast 100 Jahre, also in zwei Jahren wären das dann 100 Jahre. Und ja, soweit zu den Erfindungen bzw. der Historie. Aber vielleicht noch eines, es ist nämlich auch vor 118 Jahren die erste Frau auf einen Flug. Das war Therese Pelletier, nimmt als erste weibliche Passagier an einen Flug teil. Also die erste Frau auf einen Flug vor 118 Jahren, der 8. Juli 1908. So, wir haben noch Zeit für einen Song, das ist nämlich Saga. Also da liegt die Ute direkt auch wieder auf meiner Wellenlänge. Saga habe ich auch erst so in den so 2010, glaube ich, kennengelernt, obwohl es sie auch schon viel, viel länger gibt. Und ich glaube, da können wir ja auch in der nächsten Stunde noch weitermachen mit der Ute, ihrer Playlist. Zu Saga, hast du da so eine Idee, was man da vielleicht noch den Hörerinnen und Hörern mit auf den Weg geben könnte? Im Moment nicht so wirklich. Okay, gut. Also da recherchiere ich dann auch nochmal, aber ich mag sie auch unglaublich gern. So, dann ist es schon wieder Zeit für die Nachrichten Deutschland und die Welt. Aber erst um 9 Uhr. Jetzt ist es 8 Uhr und 54 Uhr.

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1: Ich bin Diana Kramer. In der türkischen Hauptstadt Ankara setzen die Staats- und Regierungschefs der NATO-Staaten heute ihr Gipfeltreffen fort. Am zweiten und letzten Tag geht es unter anderem um die Frage der Lastenverteilung in der Allianz zwischen den USA und den übrigen Verbündeten. Auch der Ukraine-Krieg steht auf der Tagesordnung.
2: Die Ukraine kann auf mehr Militärhilfe hoffen. Über einen Zeitraum von 2 Jahren soll es 140 Milliarden Euro für militärische Unterstützung und Ausbildung geben. Das müssen die Gipfelteilnehmer nun noch final festzurren. US-Präsident Trump hat schon zu Beginn des Gipfels erneut die europäischen Partner kritisiert. Er wirft ihnen mangelnde Unterstützung im Irankrieg vor. Aus Ankara, Miriam Schmidt.
1: Bedrohungen, Angriffe und Schläge. In den ersten 5 Monaten dieses Jahres sind mehr als 6.300 Beschäftigte der Bahn und Beamte der Bundespolizei Opfer von Straftaten geworden. Das teilte das Bundesinnenministerium auf eine Anfrage des linken Abgeordneten Dietmar Bartsch mit. In den meisten Fällen ging es um Körperverletzung und Bedrohungen. Bartsch befürchtet einen neuen Negativrekord in diesem Jahr und fordert mehr Maßnahmen zum Schutz des Personals. Im Nahen Osten wächst die Gefahr einer erneuten militärischen Eskalation. Nach Attacken auf mehrere Tanker in der Straße von Hormuz hat das US-Militär Ziele im Iran angegriffen. Teheran solle einen hohen Preis für Attacken auf Handelsschiffe mit zivilen Besatzungen zahlen, heißt es. Washington macht für die Angriffe den Iran verantwortlich. Zum Sport. Argentinien steht im Viertelfinale der Fußball-WM. Die Weltmeister drehten gegen Ägypten einen 0:2 Rückstand und gewannen am Ende 3:2.
3: Gut 70 Minuten läuft alles für Ägypten. Ibrahim macht nach 15 Minuten das 1:0. Kurz danach hält Torwart Schubir einen schwach geschossenen Foul-Elfmeter von Messi. Und nach Sikos 2:0 in Minute 67 riecht es in Atlanta nach Sensation. Aber Romeros Anschlusstreffer in der 79. Minute weckt den Weltmeister. Messi macht 5 Minuten später den Ausgleich, sein 21. WM-Treffer. Und in der 2. Minute der Nachspielzeit köpft Enzo Fernandez den Titelverteidiger ins Viertelfinale. Thomas Thonfeld, Sportredaktion.
1: Im Viertelfinale trifft Argentinien auf die Schweiz. Die Schweizer haben mit Favorit Kolumbien nach einem Elfmeter-Krimi mit 4:3 aus dem Turnier geworfen.
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1: Zum Wetter, die Vorhersage des Deutschen Wetterdienstes. Heute kann es in einem Streifen vom Nordwesten bis in den Südosten vereinzelt etwas regnen. Ansonsten bleibt es heute sonnig und meist trocken. Die Höchstwerte 19 bis 25 Grad in der Nordosthälfte, im Südwesten bis 31 Grad. Morgen von der Nordsee bis zu den Mittelgebirgen anfangs Wolken, aber überwiegend trocken. Im Rest des Landes viel Sonne bei 20 bis 33 Grad.
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4: In den Morgenstunden ist es noch dicht bewölkt. Die Regenschauer ziehen so langsam über das Erzgebirge und das Vogtland ab und vom Norden her setzt sich zunehmend heiteres Wetter durch. Es bleibt trocken, die Temperaturen liegen heute zwischen 21 und 24 Grad.
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5: Um 9:03 Uhr, also hier vom Second Radio Studio, sind es 18 Grad an unserer Wetterstation. Im Studio haben wir auch schon wieder mal 27 Grad, also schön sommerlich warm. Ich habe eine Meldung von der A14 Richtung Magdeburg zwischen Leipzig Nord und Schkeuditz. Da steht nämlich ein defektes Fahrzeug, könnte für Behinderung sorgen. Dann auf der A9 aufpassen Richtung München zwischen Hermsdorfer Kreuz und Hermsdorf Süd. Da liegen Metallteile auf der linken und mittleren Fahrspur. Und dann habe ich immer noch mal die A14 für euch, Leipzig zwischen Halle Ost und Gröbers. Auch da liegt eine Metallstange auf der Fahrbahn. Soweit noch ein paar Blitzermeldungen. Und zwar geblitzt wird auf der B87 in Jesewitz Richtung Eilenburg. Ein Blitzer auf der B101 in Heinzebank Richtung Kalkwerk. Niederfrohna zwischen Niederfrohna und der A72. Und den gebe ich euch auch noch mal. Der ist schon seit heute Morgen in Ehrenfriedersdorf in der Greifensteiner Straße stadtauswärts. Ich wünsche allen, die unterwegs sind, gute Fahrt und kommt unbeschadet an euer Ziel.
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5: Moin Moin, mein Ricky von Kikeriki begrüßt euch auch, also auch alle Langschläfer unter euch. Naja, ihr habt es ja verdient, ihr habt vielleicht Ferien. Und ja, ich erwähne es gerne immer wieder, weil seit ungefähr anderthalb Stunden so fast sitzt nämlich schon die Ute neben mir. Hallo, einen wunderschönen guten Morgen nochmal.
6: Guten Morgen.
5: Ja, die Ute, sie hat sich nämlich die Mühe gemacht, ist hier von Burgsdorf zu mir ins Studio gekommen und hat auch eine Playlist mitgebracht heute für die 80er. Vielleicht haben wir auch noch Zeit, du hast ja auch noch ein paar 70er rausgesucht. Mal gucken, ob wir das schaffen. Da müssen wir jetzt mal sortieren, denn deine Playlist, die war ziemlich lang. Ich glaube, da kann ich nächste Woche nochmal davon profitieren und da habe ich nicht so viel Arbeit, die Songs rauszusuchen. Ja, Peter, Gabriel haben wir jetzt in der Playlist und hast du die Zusammenstellung gerne gemacht für die 80er Musik?
6: Ja, auf jeden Fall.
5: Auf jeden Fall, dir macht das Spaß. Du hast uns ja schon öfter ausgeholfen und hast da Vorschläge gemacht. Genau, hier ist Peter Gabriel und danach gibt es dann erstmal noch den Blick in die Sterne für euch da draußen, die noch nicht wissen, was der Tag euch heute so bringt.

0: Peter Gabriel. Ja, auch ein Schmankersong, wie ich das manchmal so nenne. Jetzt schauen wir erstmal in die Sterne, das Tageshoroskop heute für den 8. Juli 2026. Ich wünsche euch kosmische Unterhaltung.
1: Widder.
2: Sie beurteilen Arbeitsmethoden und Durchsetzungsstrategien relativ sachlich. Nutzen Sie die Gelegenheit, denken Sie darüber nach und entwickeln Sie neue Schlachtpläne.
1: Stier.
2: Was heute Morgen euphorisch beginnt, wird bis zum Abend auf seinen realen Wert geprüft. Sie mögen den Tag mit Begeisterung beginnen. Nach einigen Stunden sehen Sie die Dinge aber nüchterner und realistischer.
1: Zwillinge.
2: Der heutige Tag kann Ihnen manches schöne, interessante oder lehrreiche Gespräch bringen. Ihr Blick ist dabei eher in die Vergangenheit und nach innen gerichtet.
1: Krebs.
2: Heute, vor allem in der zweiten Tageshälfte, kann sie eine Stimmung oder Situation tief auffühlen. Es gelingt ihnen kaum, sachlich und unbeteiligt zu bleiben.
1: Löwe.
2: Tatkraft und Ehrgeiz erhalten heute gewaltigen Aufschwung. Diese Kräfte wollen etwas in Gang bringen. So sind sie jetzt zu außergewöhnlichen Arbeitsleistungen fähig.
1: Jungfrau.
2: In Verhandlungen sind sie heute besonders geschickt. Kaum um Worte verlegen, zeigen sie Interesse, Verständnis, Sachlichkeit und Objektivität.
1: Waage.
2: Sie sagen frei heraus, was sie bedrückt. Im Gespräch sind sie ungewöhnlich angriffslustig und aggressiv und können sich entsprechend gut durchsetzen.
1: Skorpion.
2: Schlucken Sie Ärger nicht hinunter, sondern sagen Sie, was Ihnen auf dem Herzen liegt. Heute bringen Sie Ihre Emotionen besonders zum Ausdruck und drängen zum Ausbruch.
1: Schütze.
2: Vertrauen Sie auf Ihre Kraft. Sie können Ihren Einfluss geltend machen und Ihre Überzeugungen durchsetzen. Sie wirken intensiver als sonst.
1: Steinbock.
2: Auf Kritik reagieren Sie heute ungewohnt empfindlich. Nehmen Sie Ihre Gefühle ernst. Erforschen Sie, was dahinter stecken könnte.
1: Wassermann.
2: Sie müssen sich heute Ihren eigenen Gefühlen und eventuell auch Ängsten stellen. Sehen Sie es positiv, so gewinnen Sie neue Einsichten.
1: Fische.
2: Sie verfügen auch über gesteigerte Kräfte, um einen Konflikt auszutragen und Ihren Willen durchzusetzen. Die andere Seite ist eine gesteigerte Tendenz zu Rücksichtslosigkeit.

David Bowie. Ja, ich möchte es nochmal erwähnen. Ich habe ja eine Gästin hier im Studio, das ist die Ute, die ist extra aus Burgdorf angereist und sie hat eine coole Playlist heute zusammengestellt und sie hat natürlich auch ihre Lieblingssongs mit reingemischt und hat dazu auch mir Texte geschrieben oder erstellt und die trage ich euch vor. Sie traut sich nicht so wirklich, vielleicht beim nächsten Mal. Sie muss ja erstmal hier reinschnuppern. Ja, und da haben wir uns auch wieder gefunden bei einer Band, die ich auch sehr, sehr mag. Das ist Runrig und der Song Loch Lomond, das ist ein altes schottisches Volkslied aus dem 18. Jahrhundert. Es handelt von einem zum Tode verurteilten Jakobitenrebellen, der sich von seiner großen Liebe verabschiedet und die schottische Folk-Rock-Band Runrig, die machte das Lied zu ihrer emotionalen Erkennungsmelodie und einer inoffiziellen schottischen Hymne. Und sie spielten den Song traditionell als krönenden Abschluss bei all ihren Konzerten. Also die Band Runrig, die wurde 1973 auf der Isle of Skye gegründet und sie verband traditionelle keltische Musik mit Rock. Und im Sommer 1991, da feierte die Band ein historisches Open-Air-Konzert am namensgebenden See, nämlich Loch Lomond, und über 50.000 Fans, die kamen zusammen. Und seitdem ist Loch Lomond untrennbar von Runrig. Und nach einer erfolgreichen Karriere und zwei emotionalen Abschiedskonzerten am Schloss Stirling, da beendete die Gruppe im Jahr 2018 leider ihre musikalische Reise. Und die Ute hat mir dann noch aufgetragen, der Song Loch Lomond, das war der erste Song, der mich damals gepickt hat, als sie 1987 nämlich zum ersten Mal live in Ost-Berlin, so hat sie sie gesehen und auch kennengelernt. Also deswegen, wenn man das erste Mal natürlich mit so einer Band konfrontiert wird, merkt man sich das ganz genau. Und so ging es mir nämlich auch. Also wir haben da einen Schnittpunkt mit dieser Band. Ich habe da auch so meine Erinnerung an die erste Begegnung mit dieser Band. Erzähle ich euch aber nicht.

Tja, und so schnell vergeht die Zeit. Mittlerweile 9.26 Uhr und vor den regionalen Nachrichten, da habe ich aber für euch noch eine Nachricht aus unserer Stadt hier aus Markkleeberg, wo Second Radio zu Hause ist. Denn die Stadtbibliothek in Markkleeberg, die bleibt nächste Woche geschlossen. Also vom 13. bis zum 17. Juli, so hat es die Stadt mitgeteilt. Und ja, es wird irgendwo überarbeitet und aktualisiert. Das ganze Team muss mal den Bestand neu ordnen. Aber ab dem 20. Juli, da ist die Bibliothek wieder zu den üblichen Zeiten geöffnet. Dann geht es auch weiter mit dem Buchsommer. Da warten nämlich auf junge Leseratten von der 4. bis zur 10. Klasse topaktuelle Bücher. Da gibt es auch einen Lesewettbewerb, spannende Veranstaltungen und eine Abschlussparty am 28. August. Also jetzt an diesem Freitag gibt es im Jugendbereich der Stadtbibliothek Markkleeberg noch ein Gaming-Nachmittag und alle Angebote sind natürlich kostenlos. Wer nochmal nachschauen möchte, www.markkleeberg.de/Nachrichten und da habt ihr dann auch die Stadtbibliothek in Markkleeberg. Wie gesagt, nächste Woche geschlossen, da wird alles neu sortiert und ab dem 20. Juli ist sie dann wieder geöffnet. So, hier haben wir noch The Police und mit Roxane oder Roxane und danach die regionalen Nachrichten. Heute zum letzten Mal an diesem Mittwochmorgen am Nachmittag beim Uwe. Ich muss mal auf den Kalender gucken. Ja, der Uwe ist heute noch mal dran. Ab 3:30 wieder neue regionale Nachrichten aus unserem Sachsenland.

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1: Mein Name ist Thorsten Weikert. Mehr Platz für Leipziger Schaubühne Lindenfels. Vogtlandkreis fördert 20 Klimaschutzvorhaben. Spielstadt Mini-Zwickau macht Kinder zu Erwachsenen. Die Meldungen im Einzelnen. Im Leipziger Westen soll die Schaubühne Lindenfels einen zweiten Standort bekommen. Auf der Freifläche gegenüber vom Felsenkeller ist ein Neubau geplant. Dafür stehen nun Fördermittel bereit. Der Bund und der Freistaat beteiligen sich mit jeweils 2,5 Millionen Euro und die Stadt lässt 800.000 Euro springen. In dem sogenannten Schaubau soll mehr Platz entstehen für Proberäume, Garderoben und Werkstätten. Ebenso ist eine Wohnung vorgesehen für Künstlerinnen und Künstler, die sich länger in Leipzig aufhalten, um ein neues Stück zu erarbeiten. Und noch ein Ziel ist mit dem neuen Standort verbunden. Die Schaubühne Lindenfels soll Teil eines europäischen Netzwerkes für Tanz- und Theaterproduktionen werden. Seit 1994 bereichert die Schaubühne die Kultur im Leipziger Westen und darüber hinaus. Der alte Ballsaal im jetzigen Veranstaltungshaus war jedoch schon immer zu klein. Der Vogtlandkreis hat 20 Klimaschutzvorhaben abgeschlossen. Laut Kreisverwaltung reicht die Bandbreite von Solaranlagen über Ladestationen bis hin zu Klimaanpassungsmaßnahmen. So wurde zum Beispiel auf der Sporthalle in Adorf eine Solaranlage installiert, die eine Ladestation für städtische E-Autos speist. Die Schülerinnen und Schüler können die Stromerzeugung in Echtzeit verfolgen. In Falkenstein wurde die Kindertagesstätte Albert Schweitzer ebenfalls mit einer Solaranlage ausgestattet. Ein Stromspeicher sorgt dafür, dass möglichst viel Energie direkt in der Einrichtung genutzt werden kann. An der Plauener Redelstraße wurden Solarmodule auf das Dach des landkreiseigenen Parkhauses geschraubt. Der Strom treibt die Fahrzeugflotte der Kreisverwaltung an. In die Klimaschutzvorhaben sind insgesamt rund 2 Millionen Euro geflossen. In der Zwickauer Pestalozzi-Schule kommen die Kleinen ganz groß raus. Die Spielstadt Mini-Zwickau hat bis Ende nächster Woche ihre Tore geöffnet. Darin haben die 7- bis 14-Jährigen das Sagen. Sie können sich in unterschiedlichen Berufen ausprobieren, etwa in der Gärtnerei, in der Korbflechterei, bei der Sparkasse oder in der Bäckerei. Wer Regale einräumt, Preisschilder gestaltet und seine Waren verkauft hat, verdient eigenes Geld. Das können die Kinder dann ganz nach ihren Wünschen wieder ausgeben. Auf diese Weise

0: Lernen die Knirpse spielerisch, wie eine Stadt funktioniert und wie Arbeit, Wirtschaft und Gemeinschaft zusammenhängen. Die Teilnahmegebühr beträgt 2 Euro pro Tag. Nach Angaben der Stadt Zwickau erfreut sich das Ferienprojekt großer Beliebtheit. Bereits am Eröffnungstag haben mehr als 260 Kinder die Spielstadt bevölkert. Soweit die Meldungen.
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2: Ja, der Deutsche Wetterdienst hat auch seine Vorhersage für Sachsen, denn zwischen einem hohen Luftdruck über den nahen Ostatlantik und tiefem Luftdruck über Fennoskandien und im Baltikum, da gelangt nämlich mit nordwestlicher Strömung mäßig warme und feuchte Luft zu uns in die Region. Zum Ende der Woche, da wird es dann wieder wärmer. Ja, und heute, da gibt es mal Sonne, mal dichte Wolken. Zunächst zieht noch gelegentlich leichter Regen nach Süden ab, sonst ist es weitgehend trocken. Die Höchstwerte liegen zwischen 21 und 24 Grad. Hier vom Studio scheint auch schon mal die Sonne. Der Himmel ist ziemlich blau mit ein paar kleinen Wölkchen durchzogen. 19,5 Grad sind es auch schon. Ja, und morgen, da ist es wechselnd bewölkt mit Sonne, bleibt trocken. Die Höchstwerte liegen zwischen 21 und 25 Grad. Freitag und am Wochenende, da gibt es viel, viel Sonne, bleibt trocken und es wird hochsommerlich warm. Wir können am Samstag, Sonntag wieder mit über 30 Grad rechnen.
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2: Um 9.35 Uhr nochmal ein Blick auf die Straßen bei uns im Sachsenland. Der nächste Blick, den gibt es dann vom Uwe heute Nachmittag ab 15 Uhr bei Main Sachsen Live, der Second Triton Nachmittag. So, die A4 Richtung Frankfurt zwischen Wilsdruff und Dreieck-Gnossen. Ein liegen gebliebenes Fahrzeug auf dem Standstreifen bedeutet, kurzzeitig könnte es da Behinderung geben. Auch auf der A14 Richtung Magdeburg zwischen Leipzig-Nord und Schkeuditz, da ist ein defektes Fahrzeug liegen geblieben und es liegt auch noch auf der A14 Richtung Leipzig zwischen Halle-Ost und Gröbers eine Metallstange auf der Fahrbahn. So, ansonsten immer noch die Meldung von der A72 Richtung Leipzig, da ist zwischen Dreieck Bayerisches Vogtland und Hof Nord nicht mehr gesperrt, also zur Zeit stockt es aber noch mit dem Verkehr. Dann noch Vorsicht auf der B171 zwischen den Abzweig Halbach und Pfaffroda, wo immer das auch ist, da befinden sich Mutschekühe auf der Fahrbahn, also da bitte auch aufpassen, und zwischen Netschkau und Obermühlau befindet sich Öl auf der Fahrbahn, auch eine gefährliche Situation und sehr gefährlich natürlich immer wieder die Blitzer, rasselt nicht rein. In Dresden in der Koschitzer Straße stadteinwärts, auf der B101 in Heinsebank Richtung Kalkwerk, B87 in Jesewitz Richtung Eilenburg. Unter allen, die unterwegs sind, gute Fahrt und kommt unbeschadet an euer Ziel.
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Ach schön, Electric Light Orchestra, Wild West Hero. Und das ist von 1978 vom Album Out of the Blue. Also Elo, das ist nämlich, jetzt sind wir in den 70ern gelandet, also nicht in den 80ern. Wir gehen einfach mal ein bisschen zurück. Und weil Elo gerade so schön war, da hat die Ute und ich, wir haben jetzt gerade entschieden, wir spielen jetzt auch den eigentlich wichtigsten Song oder denn der Song, mit dem sie am bekanntesten geworden sind oder richtig, ja, ich denke mal, das ist der Song, der auch am meisten überall gespielt wird, von Elo, Mr. Blue Sky. Und dann schauen wir noch in die Good News heute für diesen Mittwoch. Ja, und dann schicke ich euch so langsam in diesen Tag.

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1: Die EU stärkt Rechte für Reisende. Wer in der EU mit Flugzeug, Zug, Bus oder Bahn unterwegs ist, soll seine Fahrgastrechte künftig leichter durchsetzen können. Darauf haben sich das Europäische Parlament und die EU-Staaten geeinigt. Geplant sind unter anderem ein einheitliches Formular für Entschädigung und schnellere Rückerstattung. Dann neuer Stahl könnte Züge leichter machen, denn die Forschenden der TU Graz, sie entwickeln einen besonders belastbaren Stahl für Schienenfahrzeuge. Also in Kombination mit neuen Schweißtechniken, da könnten dadurch pro Zug mehrere Tonnen Gewicht eingespart werden, ohne Abstriche bei der Sicherheit. Leichtere Züge verbrauchen weniger Energie und könnten künftig effizienter unterwegs sein. So, und verbesserte Herstellung von Pilzleder. Vielleicht habt ihr da noch nie was davon gehört, aber an der Uni Wien, da wurde ein neues Verfahren entwickelt, um Pilzleder aus Resten der Lebensmittelindustrie herzustellen. Die Methode soll die Produktion der nachhaltigen Lederalternativen deutlich günstiger, schneller und energiesparender machen und könnte Pilzleder erstmals in größerem Maßstab ermöglichen. Zu guter Letzt noch zwei Schweinchen, die bringen nämlich Freude ins Altersheim. Im Seniorenzentrum Uswil in der Schweiz, da leben seit Anfang des Jahres zwei Kuhne-Schweinchen. Und die Tiere werden gestreichelt, gefüttert und begleiten Spaziergänge durchs Haus. Das Projekt soll besonders Menschen mit Demenz aktivieren, Erinnerungen wecken und den Alltag bereichern. Die sind aber auch süß, die sind cool. Unsere Grit Kunitsch, mit der ich immer telefoniere, die hat nämlich auch so ein Ehepaar, aber irgendwie wollen die nicht, die kriegen keine kleinen Ferkels. Also, ansonsten wünsche ich euch natürlich einen ganz, ganz tollen Mittwoch. Kommt gut durch die Woche, durch den Rest der Woche. Und wenn ihr Lust habt, seid morgen früh wieder mit dabei im Morgenwecker ab 6, wenn ich hier am Mikrofon sitze, so Gott will. Aber ansonsten freue ich mich. Die Ute, wie gesagt, sitzt noch neben mir. Sie hat mich heute extra besucht aus Burgdorf und hat eine coole 80er und die letzten Songs waren aus den 70ern zusammengestellt. Liebe Ute, ich bedanke mich bei dir ganz, ganz herzlich. Also komm gut wieder nach Hause. Und ja, tschüss, bis bald vielleicht mal wieder.
2: Ja, tschüss.
1: Ja, tschüss. Ja, das Mikro ist halt noch fremd. Und zum Schluss haben wir jetzt uns noch entschieden für Supertramp. Also ihr Lieben, macht's gut. Heute Nachmittag ist der Uwe für euch da. Und ja, Mittwoch. Wir teilen die Woche. Yes.

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1: Ich bin Diana Kramer. Für die NATO steht heute die zweite große Bewährungsprobe seit dem Amtsantritt von US-Präsident Donald Trump an. Beim Gipfeltreffen in der Türkei müssen Deutschland und die anderen europäischen Alliierten Trump davon überzeugen, dass die NATO für die USA noch ein wertvolles Bündnis ist. Trump hatte daran in den vergangenen Monaten Zweifel geäußert. Er warf den europäischen Partnern erneut vor, sie hätten die USA im Irankrieg hängen lassen. Die Bundesregierung will das umstrittene Gesundheitssparpaket noch vor der parlamentarischen Sommerpause durchboxen. Die Grünen haben nun angekündigt, die Verabschiedung noch zu stoppen. Es gäbe zu viele Änderungen in letzter Minute, sagte Fraktionschefin Katharina Dröge im ZDF-Morgenmagazin.
2: Das Krankenkassengesetz, so wie es jetzt ausgestaltet ist, wird zu massiven Verunsicherungen führen. Es wird dazu führen, dass 70% der Krankenhäuser davon bedroht sind, in die roten Zahlen abzurutschen. Und dieses Gesetz wird jetzt in einem absoluten Eilverfahren durch den Deutschen Bundestag gezogen. Montagabend haben unsere Abgeordneten 300 Seiten Änderungsanträge bekommen. Dienstag hat die Koalition gesagt, die waren fehlerhaft und müssen nochmal neu gemacht werden. Das heißt, bis heute haben wir keine finale Fassung.
1: Grünen-Fraktionschefin Dröge. Der Plan war, dass das Gesundheitssparpaket an diesem Freitag im Bundestag beschlossen wird und anschließend direkt in den Bundesrat geht. Die Deutsche Bahn will heute ein neues Sofortprogramm für bessere Kundenkommunikation vorstellen. Es ist das letzte von insgesamt 3 Maßnahmenpaketen und setzt vor allem auf einen stärkeren Einsatz von KI.
3: Immer wieder gibt es Beschwerden, dass Gleiswechsel oder Verspätungen nicht rechtzeitig mitgeteilt werden. Da will die Bahn jetzt besser werden, vor allem mit Hilfe von künstlicher Intelligenz. KI sei insbesondere bei den Verspätungsprognosen verlässlicher, so Konzernchefin Palla. Derzeit passiert es häufig, dass die sich während der Fahrt immer wieder ändern und am Ende niemand genau weiß, wann der Zug denn nun ankommt und ob die Anschlussverbindung erreicht wird. Katrin Müller, Nachrichtenredaktion.
1: Die Ölpreise sind nach den erneuten Angriffen der USA auf den Iran kräftig gestiegen. Ein Barrel der Referenzsorte Brent kostete im frühen Handel 2,6% mehr, nachdem die Preise schon gestern wegen der Angriffe auf Tanker in der Straße von Hormuz um 3% gestiegen waren. Als Reaktion auf die Angriffe bombardierten die USA in der Nacht Ziele im Iran und setzten Sanktionen auf iranisches Öl wieder in Kraft.
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1: Zum Wetter, die Vorhersage des Deutschen Wetterdienstes. Heute kann es in einem Streifen vom Nordwesten bis in den Südosten vereinzelt etwas regnen. Ansonsten bleibt es heute sonnig und meist trocken. Die Höchstwerte 19 bis 25 Grad in der Nordosthälfte, im Südwesten bis 31 Grad. Morgen von der Nordsee bis zu den Mittelgebirgen anfangs Wolken, aber überwiegend trocken. Im Rest des Landes viel Sonne bei 20 bis 33 Grad.
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1: Zum Wetter, die Vorhersage des Deutschen Wetterdienstes. Heute kann es in einem Streifen vom Nordwesten bis in den Südosten vereinzelt etwas regnen. Ansonsten bleibt es heute sonnig und meist trocken. Die Höchstwerte 19 bis 25 Grad in der Nordosthälfte, im Südwesten bis 31 Grad. Morgen von der Nordsee bis zu den Mittelgebirgen anfangs Wolken, aber überwiegend trocken. Im Rest des Landes viel Sonne bei 20 bis 33 Grad.
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1: Ich bin Diana Kramer. Nach der Kritik von US-Präsident Donald Trump an den Verteidigungsausgaben der europäischen NATO-Verbündeten hat Bundeskanzler Friedrich Merz in der Türkei erneut auf die deutliche Steigerung seit dem letzten Gipfel verwiesen. Er sagte in Ankara:
2: Wir haben im letzten Jahr in Den Haag beschlossen, dass wir unsere Verteidigungsanstrengungen erheblich verstärken. Und wir haben geliefert. Wir haben in den meisten Mitgliedstaaten der Europäischen Union und in der NATO die Verteidigungsanstrengungen erheblich verbessert.
1: Bundeskanzler Friedrich Merz. Im Vorfeld des NATO-Gipfels in Ankara hatte sich US-Präsident Trump einmal mehr kritisch zum Bündnis geäußert und unter anderem die deutschen Verteidigungsausgaben als lächerlich bezeichnet. Die USA haben erneut Ziele im Iran bombardiert als Reaktion auf die Attacken gegen Tanker in der Straße von Hormuz, heißt es aus Washington. Die Ölpreise sind daraufhin erneut in die Höhe geschossen.
3: Die erneuten Spannungen zwischen dem Iran und den USA schlagen zu Buche. Ein Barrel der Sorte Brent legte binnen 2 Tagen um mehr als 5% zu und wird jetzt für $76 gehandelt. Für Verbraucher bedeutet das erneut mehr Unsicherheit. Gerade jetzt im Sommer nutzen eigentlich viele Hausbesitzer die Zeit, um sich günstig mit Heizöl einzudecken. Und auch die Spritpreise dürften absehbar wieder steigen. Dabei sind sie laut ADAC schon jetzt so hoch wie im März, noch bevor der Tankrabatt in Kraft getreten war. Tanja Wagner, Nachrichtenredaktion.
1: Die Unternehmen in Deutschland haben bei der internationalen Aufholjagd rund um die künstliche Intelligenz an Tempo zugelegt. Nach einer Studie der IW Consult nutzen bereits 40% der deutschen Wirtschaft KI-Anwendungen. Das ist ein Anstieg um 118% seit 2024. Auch in kleineren Betrieben ist die Nutzungsquote deutlich gestiegen. Sommermärchen in der hessischen Provinz. Weil er selbst gern schwimmt, spendiert ein anonymer Gönner allen Kindern und Jugendlichen in Schwalmstadt in diesen Sommerferien den Eintritt ins örtliche Freibad. Der Mann, der seinen Namen nicht bekannt geben wollte, sagte der dpa, Geld habe er genug, da könne er das ja auch mal für solche Sachen ausgeben. Er wolle, dass die Kinder mehr ins Schwimmbad gehen, untereinander Kontakt und Spaß haben.
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1: Zum Wetter, die Vorhersage des Deutschen Wetterdienstes. Abgesehen von einigen Wolken ist es in weiten Teilen des Landes heute freundlich bis sonnig, dazu auch überwiegend trocken. Vereinzelt kann es gelegentlich etwas regnen, an den östlichen Alpen örtlich auch kurze Gewitter. Dazu 19 bis 31 Grad mit den höchsten Werten im Südwesten. Morgen ähnlich, einige Wolken, daneben aber viel Sonne und meist trocken bei Temperaturen von 20 bis 33 Grad.
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1: Zum Wetter, die Vorhersage des Deutschen Wetterdienstes. Abgesehen von einigen Wolken ist es in weiten Teilen des Landes heute freundlich bis sonnig, dazu auch überwiegend trocken. Vereinzelt kann es gelegentlich etwas regnen, an den östlichen Alpen örtlich auch kurze Gewitter. Dazu 19 bis 31 Grad mit den höchsten Werten im Südwesten. Morgen ähnlich, einige Wolken, daneben aber viel Sonne und meist trocken bei Temperaturen von 20 bis 33 Grad.
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1: Ich bin Diana Kramer. Nach der jüngsten Eskalation im Krieg zwischen den USA und dem Iran ist die Waffenruhe aus Sicht von US-Präsident Donald Trump beendet. Das sagte er am Rande des NATO-Gipfels in der Türkei. Nach Attacken auf mehrere Tanker in der Straße von Hormuz, für die Washington Teheran verantwortlich macht, hatte das US-Militär in der Nacht Ziele im Iran angegriffen. Außerdem wurden Sanktionen auf iranisches Öl wieder in Kraft gesetzt. Schwarz-Rot will das umstrittene Gesundheitssparpaket noch vor der parlamentarischen Sommerpause durchboxen. Es soll am Freitag im Bundestag beschlossen werden und dann direkt in den Bundesrat kommen. Die Grünen wollen das noch stoppen. Sie beschweren sich über zu kurzfristige Änderungen.
2: Die Grünen sprechen von Murks und Kürzungskahlschlag. Die Abgeordneten hätten wohl erst Anfang der Woche rund 300 Seiten mit kurzfristigen Änderungsanträgen zum Lesen bekommen, so Fraktionschefin Dröge im ZDF. Bis heute gäbe es keine finale Beschlussfassung. Die Grünen könnten nun einen Eilantrag beim Bundesverfassungsgericht einreichen. Katrin Müller, Nachrichtenredaktion.
1: Ein KI-Bot, eine weitere App und schnellere Infos zu Gleiswechseln. Die Deutsche Bahn will noch in diesem Jahr ihre Kundenkommunikation deutlich verbessern. Der Konzern investiert 50 Millionen Euro zusätzlich in moderne IT und künstliche Intelligenz, teilte Bahnchefin Evelyn Paller in Berlin mit.
3: Zugausfälle und Verspätungen, oft herrscht Chaos am Gleis, das soll besser werden, laut Bahn. Künftig sollen die Infos beim Gleiswechsel innerhalb von 2 Sekunden im Navigator angezeigt werden. Dort sollen Reisende bald individuelle Auskünfte zu ihrer Fahrt erfragen können, hieß es. Gerade wer öfter umsteigen muss und ein Zug der Reise ausfällt, muss sich oft durch die Verbindung wühlen und kommt nicht schnell weiter. Die Bahn arbeitet außerdem an einer weiteren App. Sie soll ab Dezember verfügbar sein und in Echtzeit Informationen zu individuellen Reiseketten liefern. Aus Berlin, Tine Klimach.
1: Ungarns neue Regierung unter Ministerpräsident Péter Modja hat die staatlichen Fernseh- und Rundfunksender angewiesen, sämtliche Nachrichtensendungen vorläufig anzustellen. Stattdessen laufen schon seit gestern nur Filme, Serien sowie Unterhaltungs- und Bildungsprogramme. Regierungschef Modja sprach bei Facebook von einem historischen Tag. Viel zu lange hätten öffentlich-rechtliche Medien in Ungarn Lügen verbreitet. Mit dieser Propaganda sei nun Schluss, schrieb er.
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1: Zum Wetter, die Vorhersage des Deutschen Wetterdienstes. Abgesehen von einigen Wolken ist es in weiten Teilen des Landes heute freundlich bis sonnig, dazu auch überwiegend trocken. Vereinzelt kann es gelegentlich etwas regnen, an den östlichen Alpen örtlich auch kurze Gewitter. Dazu 19 bis 31 Grad mit den höchsten Werten im Südwesten. Morgen ähnlich, einige Wolken, daneben aber viel Sonne und meist trocken bei Temperaturen von 20 bis 33 Grad.
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1: In den Morgenstunden ist es noch dicht bewölkt. Die Regenschauer ziehen so langsam über das Erzgebirge und das Vogtland ab. Und vom Norden her setzt sich zunehmend heiteres Wetter durch. Es bleibt trocken. Die Temperaturen liegen heute zwischen 21 und 24 Grad.
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1: Ich bin Diana Kramer. Für US-Präsident Donald Trump ist die Waffenruhe mit dem Iran nach eigenen Worten beendet. Er wolle keine Einigung mehr und halte es für reine Zeitverschwendung, sich mit Vertretern des Irans abzugeben. Das sagte Trump am Rande des NATO-Gipfels in der türkischen Hauptstadt Ankara.
2: Trump ist richtig wütend auf die Iraner. Ich will nichts mehr mit ihnen zu tun haben. Sie sind Abschaum, sagte er. Für ihn sei der Waffenstillstand vorbei. Aber falls sie wollten, könnten die Unterhändler auch noch weiterreden. Zuvor hatten die USA Dutzende von Zielen im Iran bombardiert als Reaktion auf den Beschuss von Schiffen in der Straße von Hormuz. Fängt der Krieg jetzt also wieder an? Sehr wahrscheinlich. Aber auf jeden Fall sind die Ölpreise gleich nach Trumps Worten schon wieder steil in die Höhe geschossen. Brüssel, Dieter Ebeling.
1: Auch im Ukraine-Krieg eskaliert die Lage weiter. Die ukrainische Armee hat Russland erneut mit Drohnenangriffen bis tief ins Hinterland überzogen und dabei auf die Ölindustrie gezielt. In zwei russischen Raffinerien brachen Brände aus. Das Verteidigungsministerium in Moskau teilte mit, bis zum Morgen seien über russischem Gebiet mehr als 400 feindliche Drohnen abgefangen worden. Rund 44% der Lehrerinnen und Lehrer hier in Deutschland arbeiten in Teilzeit. Laut Statistischem Bundesamt etwas mehr als im vorigen Schuljahr. Die Teilzeitquote bei Lehrkräften stieg damit auf einen neuen Rekord.
3: Ob Arbeitsbelastung, Familie oder aus Altersgründen, laut der Statistiker fällt die Teilzeitquote bei Lehrkräften deutlich höher aus als bei anderen Berufen. Viele treten auch mit zunehmendem Alter kürzer. Im Untersuchungszeitraum war jede dritte Lehrkraft mindestens 50 Jahre alt. Besonders Lehrerinnen reduzieren Stunden. Bei ihnen war die Teilzeitquote zuletzt mit über 50% mehr als doppelt so hoch wie bei ihren männlichen Kollegen. Katrin Müller, Nachrichtenredaktion.
1: Maximal 2 Packungen Eier pro Einkauf. Das gilt derzeit für Kunden des in Nord- und Ostdeutschland vertretenen Discounters Netto. Hintergrund sei die angespannte Situation auf dem Eiermarkt, sagte eine Unternehmenssprecherin, unter anderem durch Tierkrankheiten. Netto erwartet, dass sich die Lage ab der kommenden Woche wieder entspannt. Andere Lebensmittelhändler wie Aldi, Edeka, Lidl, Kaufland oder Rewe begrenzen die Einkaufsmengen für Eier bislang nicht.
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1: Zum Wetter, die Vorhersage des Deutschen Wetterdienstes. Abgesehen von einigen Wolken ist es in weiten Teilen des Landes heute freundlich bis sonnig, dazu auch überwiegend trocken. Vereinzelt kann es gelegentlich etwas regnen, an den östlichen Alpen örtlich auch kurze Gewitter. Dazu 19 bis 31 Grad mit den höchsten Werten im Südwesten. Morgen ähnlich, einige Wolken, daneben aber viel Sonne und meist trocken bei Temperaturen von 20 bis 33 Grad.
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2: Heißt es heute wieder bei Second Radio. Ich bin Thorsten Weikert und habe zu Gast den Publizisten Bernd Mühling. Einen großen Teil seiner Zeit ist er unterwegs auf den Spuren bemerkenswerter Persönlichkeiten von gestern und von vorgestern. Von einer Kulturfahrt möchte Bernd Mühling heute berichten, die er mit Ehefrau Heidrun und der Weimarer Cousine Gisela fast auf den Tag genau vor 2 Jahren von Weimar aus startete, um an einem fast verschwindenden kleinen Ort, der sich Plinzmühle nennt, Halt zu machen, um auf einen bemerkenswerten Künstler mit langer Markleberger Geschichte zu stoßen. Wie es dazu kam, das wird Herr Mühling gleich sagen. Jetzt bin ich aber wirklich sehr gespannt, wie es denn jetzt weitergeht.
3: Dieses Plinz im thüringischen Saale-Holzland-Kreis, so fühlt es sich an, hat schon was Besonderes mit seinen wenigen Bauten und es ist fast nur dem Künstler Jochen Bach gewidmet. Und der bietet eine ganze Menge. Auf einem Areal, das sich, wie gesagt, Plinzmühle nennt, kann man einen Skulpturengarten erleben, so wie ich ihn noch nie gesehen hatte, in einem ziemlich schwierig auffindbaren Ort. Dort ist alles arrangiert und gestaltet von Jochen Bach und seiner Ehefrau Gisa und nach dem Tode von Jochen Bach wesentlich fortgeführt von seiner Tochter Feline.
2: Wie sind Sie denn auf diesen Künstler Jochen Bach und auf den abseits gelegenen Ort gekommen, lieber Herr Mühling?
3: In meinem Archiv hatte ich einen Redaktionsbeitrag von der FAZ, der in den frühen 2000er Jahren gedruckt worden war und einen kleinen Verweis auf die Friedrich-Ebert-Straße hatte, wo Bach gewohnt haben soll. Fast zur selben Zeit erzählte mir Cousine Gisela, dass sie mit Freunden wiederholt in der Plinzmühle war und sich die Bach-Ausstellungen angesehen hatte. Man brauche auf dem großen Areal etwas Zeit, um alles anzugucken, aber es sei ungeheuer unterhaltsam gewesen. Ich sollte unbedingt das mal mir ansehen, meinte sie, und dann sind wir im Jahr darauf dorthin gefahren. Gisa Bach, die Ehefrau und Witwe von Jochen Bach, erzählte mir, dass sie nicht in der Friedrich-Ebert-Straße, sondern längere Zeit in der Kirchstraße in Gautsch gewohnt haben, aber dass es nebensächlich toll ist, was dort aufgebaut worden war.
2: Das werden wir dann also erkunden, was es genau mit der Plinzmühle auf sich hat, wie es dazu kam und weshalb das so sehenswert ist.

0: Ihr hört Second Radio und ihr hört Blick zurück, Gesichter und Geschichten aus Sachsen und von nebenan. Ich bin Thorsten Weikert und bei mir zu Gast der Publizist Bernd Mühling. Der Skulpturenkünstler Jochen Bach, zugleich Maler und Grafiker, hat ein sehr anregendes, unterhaltsames Projekt an zwei Mühlenbächen in Plinz geschaffen, das von Bernd Mühling mit Frau und Cousine durchschritten wurde. Was ist denn seine Geschichte und was muss man sich denn darunter vorstellen, lieber Herr Mühling?
1: Das Projekt haben Jochen und Gisa Bach, sie war ja ist eine Töpferin, Anfang der 1970er Jahre begonnen und Stück für Stück auf- und ausgebaut. Anfangs muss es das nur der sogenannte Garten der Stille gewesen sein, so hieß das damals, und dann kamen immer mehr Skulpturengruppen in den Garten und es wurden neue Gärten, die man auf verschlungenen Wegen entdecken kann. Und so kamen dann die unterschiedlichsten Namen dazu. Ich will die nicht alle aufführen, doch sie zeigen ziemlich alle Arten und Unarten der Menschlichkeit, die von Jochen Bach aufgegriffen wurden und künstlerisch umgesetzt wurden. Bach verstarb im Jahr 2022 und er hat dort Dinge aufs Tapet gehoben, die man einfach mal sehen muss und schmunzeln kann, aber auch nachdenklich sein kann.
0: Es gibt dort also in Plinz keinen kleineren, sondern schon einen etwas größeren Ausstellungsraum unter freiem Himmel, wenn ich das richtig verstehe.
1: Genau so ist es. Auf einer etwa ein dreiviertel Hektar großen Gartenanlage lässt sich im Grunde hinter jeder Wegbiegung Neues entdecken, das berührt oder zum Schmunzeln einlädt. Heute wird das Projekt von Feline Bach weitergeführt, der Tochter des Gründers. In einer MDR-Reportage berichtete sie, ihre Eltern seien in der Großstadt aufgewachsen, ihren Vater in Markkleeberg und Leipzig, die Mutter in Berlin. Beide studierten Architektur in Weimar, aber ihren Vater hat es immer mehr zur bildenden Kunst hingezogen, die ihn später Mitglied im Verband Bildender Künstler der DDR werden ließ. Das verschaffte beispielsweise die Möglichkeit zu einer Italienreise in den 80er Jahren, aber auch hier mit Anregungen für das spätere Projekt zu finden, das Jochen und Gisa Bach ab den 1970er Jahren in der Plinzmühle, die zum Dorf Milda gehört, begonnen hatten. Neben dem Garten gibt es auch noch eine Art Verkaufsausstellung mit Museum.
0: Das werden wir demnächst aufgreifen, wenn wir weiter über die Familie Bach sprechen.

0: Ihr hört Second Radio und ihr hört Blick zurück, Gesichter und Geschichten aus Sachsen und von nebenan. Ich bin Thorsten Weikert und bei mir zu Gast der Publizist Bernd Mühling. Die Plinzmühle bei Milda, die im Zeichen der künstlerischen Vielfalt des 2022 verstorbenen Jochen Bach steht, hat es uns heute angetan. Und mein Gast hat vor einigen Jahren die Ausstellungsstelle durchwandert. Können Sie, lieber Herr Mühling, bevor wir wieder zum Anwesen des Jochen Bach kommen, etwas sagen, was die Öffnungszeiten und die Eintrittsgelder anbetrifft?
1: Ja, also Eintritt wird nicht gefordert. Ich habe zwei mit lustigen Sprüchen versehene Spendentöpfe in Erinnerung. Das war's schon. Und geöffnet ist an den Wochenenden und Feiertagen von 10 bis 18 Uhr. Für kleine Gruppen werden auch Picknickofferten gemacht. Das zur Info zu den technischen Befindlichkeiten der Menschen, die sich dorthin auf den Weg machen sollten. Meines Wissens gibt es zur Plinzmühle keinen Personennahverkehr. Man muss ins Auto oder auf das Fahrrad steigen, um dorthin zu kommen.
0: Oder wandern. Und da gab es auch noch ein Museum mit Verkaufsausstellung, sagten Sie.
1: Das ist für den Besucher schon ziemlich interessant, was sich dort alles an in Form von Plastik, von Malerei, Fotografie, Töpferei und Keramik zusammengetragen worden ist, von der kreativen Familie gestaltet. Einige Räume des schräg gegenüber dem Eingang zu den Gärten mal durchstreifen, und falls es einen Regenguss gibt, ist das ebenfalls eine gute Ausweismöglichkeit. Also es gibt dort viel anzuschauen und viel zu schmunzeln und nachzudenken.
0: Lieber Herr Mühling, nicht nur eine spannende Geschichte über eine Persönlichkeit, die mit Marc Kleeberg was zu tun hatte, sondern auch noch ein Ausflugstipp für das nächste Wochenende oder für ein Wochenende irgendwann jetzt im Sommer. Wir bedanken uns ganz herzlich fürs Zuhören und wir verabschieden uns damit und wir freuen uns auf die nächste Folge von Blick zurück, Gesichter und Geschichten aus Sachsen und von nebenan, hier nur bei Second Radio, und das Ganze dann am nächsten Mittwoch.

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1: Ich bin Dirk Zeitler. Nach der jüngsten Eskalation im Irankrieg ist die Waffenruhe aus Sicht von US-Präsident Trump beendet. Er werde seine Unterhändler aber weiter mit dem Iran reden lassen, wenn diese es wünschen, sagte Trump am Rande des NATO-Gipfels in Ankara. Er halte es für reine Zeitverschwendung, sich mit Vertretern des Irans abzugeben. Das US-Militär hat in Reaktion auf Attacken gegen Tanker in der Straße von Hormuz in der Nacht Dutzende Ziele im Iran bombardiert. Ein KI-Bot, eine weitere App und schnellere Infos zu Gleiswechseln. Die Deutsche Bahn will noch in diesem Jahr ihre Kundenkommunikation deutlich verbessern. Das kündigte Bahnchefin Palla an.
2: Zugausfälle und Verspätungen, oft herrscht Chaos am Gleis, das soll besser werden, laut Bahn. Künftig sollen die Infos beim Gleiswechsel innerhalb von 2 Sekunden im Navigator angezeigt werden. Dort sollen Reisende bald individuelle Auskünfte zu ihrer Fahrt erfragen können, hieß es. Gerade wer öfter umsteigen muss und ein Zug der Reise ausfällt, muss sich oft durch die Verbindung wühlen und kommt nicht schnell weiter. Die Bahn arbeitet außerdem an einer weiteren App. Sie soll ab Dezember verfügbar sein und in Echtzeit Informationen zu individuellen Reiseketten liefern. Tine Klimach, Nachrichtenredaktion.
1: Die Regierung will das umstrittene Gesundheitssparpaket noch vor der parlamentarischen Sommerpause durchboxen. Es soll am Freitag im Bundestag beschlossen werden und dann direkt in den Bundesrat kommen. Die Grünen beschweren sich über kurzfristige Änderungen und knappe Beratungszeit und wollen die Verabschiedung stoppen.
3: Die Grünen sprechen von Murks und Kürzungskahlschlag. Die Abgeordneten hätten wohl erst Anfang der Woche rund 300 Seiten mit kurzfristigen Änderungsanträgen zum Lesen bekommen, so Fraktionschefin Dröge im ZDF. Bis heute gäbe es keine finale Beschlussfassung. Die Grünen könnten nun einen Eilantrag beim Bundesverfassungsgericht einreichen. Damit wurde zu Zeiten der Ampelkoalition schon das Gesetzgebungsverfahren zum scharf kritisierten Heizungsgesetz gestoppt. Damals hatte ein CDU-Politiker über zu wenig Lese- und Beratungszeit geklagt. Katrin Müller, Nachrichtenredaktion.
1: Deutschland ist gespalten in der Frage, ob Geschäfte sonntags öfter öffnen dürfen sollten. 43% der Menschen würden dies befürworten, 50% lehnen es hingegen ab. Das zeigt eine YouGov-Umfrage. Jüngere und Männer stehen einer Lockerung der Sonntagsöffnungen demnach offener gegenüber als Ältere und Frauen.
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1: Zum Wetter, die aktuelle Vorhersage des Deutschen Wetterdienstes. Vom Nordwesten bis in den Südosten kann es heute immer wieder kurz regnen. An den östlichen Alpen sind auch kurze Gewitter möglich. Ansonsten bleibt es trocken und sonnig. Die Höchstwerte heute 19 bis 25 Grad, im Südwesten bis 31 Grad. Morgen von der Nordsee bis zu den Mittelgebirgen erneut bewölkt, aber meist trocken. Im Nordosten und Südwesten wieder viel Sonne bei 20 bis 33 Grad.
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1: Ich bin Dirk Zeitler. Für US-Präsident Trump ist die Waffenruhe im Iran beendet. Er wolle keine Einigung mehr und nichts mehr mit ihnen zu tun haben, sagte er am Rande des NATO-Gipfels in Ankara. Zuvor hatte das US-Militär zahlreiche Ziele im Iran bombardiert, als Reaktion auf Attacken gegen Tanker im Golf von Hormuz.
2: Trump ist richtig wütend auf die Iraner. Ich will nichts mehr mit ihnen zu tun haben. Sie sind Abschaum, sagte er. Für ihn sei der Waffenstillstand vorbei. Aber falls sie wollten, könnten die Unterhändler auch noch weiterreden. Zuvor hatten die USA Dutzende von Zielen im Iran bombardiert, als Reaktion auf den Beschuss von Schiffen in der Straße von Hormuz. Fängt der Krieg jetzt also wieder an? Sehr wahrscheinlich. Aber auf jeden Fall sind die Ölpreise gleich nach Trumps Worten schon wieder steil in die Höhe geschossen. Aus Brüssel, Dieter Ebeling.
1: Die Deutsche Bahn will ihr großes Sanierungsprogramm für die wichtigen Strecken auf den Prüfstand stellen. Hintergrund sind die Verzögerungen bei der Baustelle Nürnberg-Regensburg. Insgesamt sollen Kosten und Zeitabläufe nochmal kontrolliert werden, sagte Verkehrsminister Schnieder.
3: Die Deutsche Bahn will bis Mitte der 2030er Jahre rund 40 besonders wichtige Strecken komplett sanieren. Das heißt auch längere Vollsperrungen. Im Detail entwickelt die Bahn schon jetzt für jede Strecke etwas unterschiedliche Pläne, um die Baumaßnahmen nicht in die Länge zu ziehen. Aber das Wie soll nochmal umfassend geprüft werden, so Bahnchefin Paller beim gemeinsamen Termin mit Verkehrsminister Schnieder in Berlin. Denn nicht nur die Großbaustelle Hamburg-Berlin hakte. Aktuell wird die Sanierung der vielbefahrenen Strecke Nürnberg-Regensburg diese Woche auch nicht fertig. Tine Klimach, Nachrichtenredaktion.
1: Deutschland ist gespalten in der Frage, ob Geschäfte sonntags öfter öffnen dürfen sollten. 43% der Menschen würden dies befürworten, 50% lehnen es hingegen ab. Das zeigt eine YouGov-Umfrage. Jüngere und Männer stehen einer Lockerung der Sonntagsöffnungen demnach offener gegenüber als Ältere und Frauen. An einem Gymnasium in Oberbayern sind laut Polizei mehrere Menschen verletzt worden. Der mutmaßliche Täter sei nach dem Vorfall in Schongau festgenommen worden, teilte die Polizei mit. Sie geht von einer einstelligen Zahl an Verletzten aus. Schongau ist eine Kleinstadt in Oberbayern mit mehr als 12.000 Einwohnern.
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1: Zum Wetter, die aktuelle Vorhersage des Deutschen Wetterdienstes. Vom Nordwesten bis in den Südosten kann es heute immer wieder kurz regnen. An den östlichen Alpen sind auch kurze Gewitter möglich. Ansonsten bleibt es trocken und sonnig. Die Höchstwerte heute 19 bis 25 Grad, im Südwesten bis 31 Grad. Morgen von der Nordsee bis zu den Mittelgebirgen erneut bewölkt, aber meist trocken. Im Nordosten und Südwesten wieder viel Sonne bei 20 bis 33 Grad.
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4: Bis zum Abend, da gibt es einen meist freundlichen Mix aus Sonne und Wolken und es ist weitgehend trocken. Die Höchste liegen zwischen 21 und 24 Grad und dazu weht ein teils böiger Nordwestwind. In der Nacht, da lockert der Himmel meist auf, es bleibt trocken. Die Tiefstwerte, die liegen zwischen 14 und kühlen 8 Grad.
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5: Da starten wir mit der A17 Richtung Dresden. Die ist zwischen Pörner und Heidenau nach dem Unfall im Baustellenbereich gesperrt. Zurzeit staut es sich da bis zur Abfahrt Baretal. Dadurch gibt es auch einen dicken Stau auf der Umfahrung über Heidenau. 20 Minuten müsst ihr da mehr einplanen. Im Landkreis Bautzen ist die S116, die Straße zwischen Kirschau und Schürgeswalde, nach dem Unfall gesperrt. Und die S172 Richtung Dresden zwischen Pörner und Dresden, auch da staut es sich. 15 Minuten gibt es da obendrauf. Blitzer unter anderem auf der A17 Richtung Prag zwischen Dresden-Gorbitz und der Dresdner Südvorstadt, auf der B2 in Leipzig in der Wundstraße stadtauswärts, auf der B95 in der Ortsumfahrung Oberwiesenthal in Richtung Grenze, auf der B97 am Ortseingang Bernsdorf aus Richtung Schwebnitz, auf der B115 in Höhe Nieski blitzt es in Richtung Görlitz und auf der S248 in Falken in der Rathausstraße in Richtung Kallenberg. Wenn ihr mehr Blitzer habt, gerne her damit. Wir haben die WhatsApp-Nummer dafür, die 0341 3588 3095 oder ihr schreibt eine Mail an studio@secondradio.de. Vielen lieben Dank euch für die Tipps und euch eine ganz entspannte Fahrt in diesen Mittwochnachmittag.
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1: Am Mittwoch, dem 8.7.2026. Schön, dass ihr dabei seid.

Tja, sag's immer wieder, sie ist gar nicht so eine Schlager-Ikone. Sie ist eigentlich eine Funk-Sängerin, diese wunderbare Frau. Ja, gerade gehört ihr Yvonne Katterfeld. Hands on Me, so hieß der Song. Und wir sind schon mittendrin in dieser Sendung, bei der ich mich freue, dass ihr dabei seid. Bis 18 Uhr heute wieder Sachsen Live, der Second Radio Nachmittag mit mir, dem Uwe. Und ich habe wieder ein paar interessante Themen mitgebracht. Hoffe ich zumindest, dass euch das interessiert, weil das erste Thema ist natürlich der Tag, den wir heute begehen. Jeder Tag hat ja einen ganz besonderen Hintergrund und heute ist es die Totenwache für Zuppi Smith. Ja, den gibt's. Wer das ist, wusste ich bis jetzt noch gar nicht, aber es gibt eine alljährliche Annual Zuppi Smith Wake, also diese Zuppi Smith Woche, die erinnert jedes Jahr am 8. Juli an den berüchtigten US-Trickbetrüger Jefferson Randolph Smith, der mit Spitznamen Zuppi hieß und der am 8. Juli 1898 vor ganz vielen Jahren, also schon bei einer Schießerei in Skagway in Alaska gestorben ist. Ja, insbesondere da, in Skagway in Alaska, da wird heute eine Totenwache gehalten für diesen Zuppi Smith. Das ist der berüchtigte Banden- und Unterweltboss und dem wird gedacht. Da treffen sich Fans der Wildwestgeschichte, da eben in Skagway, Alaska, wo er ums Leben gekommen ist, um Geschichten auszutauschen und um auch auf das Andenken von Zuppi Smiths Leben anzustoßen. Also so ein Trickbetrüger, der hat auch Fans. Ja. Ursprünglich stammte dieser Smith ja aus Georgia. Das liegt im Süden der USA und ist ein bekannter Trickbetrüger, dieser Smith, der sich allerdings auch als Politiker und auch als Geschäftsmann hervorgetan hat. Um 1880, da erlangte er seinen Spitznamen, als er mit seiner Bande Unmengen an Seife in Denver verkauft hat und behauptet hat, dass in einer dieser Seifen $100 versteckt wären. Tja, schöner Trick, um das zu verkaufen. Schätze mal, da war nirgendwo ein $100-Schein drin. Später versuchte er sich dort übrigens auch als Politiker, aber der flog dann durch Wahlbetrug auf und musste aus dem Staat flüchten und tauchte dann sehr viel weiter nördlich wieder auf, eben in Skagway in Alaska. Und dort war zu der Zeit der Goldrausch noch voll im Gange und Zuppi hat da eine Telegrafenanlage aufgebaut, die für die Goldgräber der einzige Kontakt in den Süden war. Aber auch hier war er nicht gerade aufrichtig, denn die Telegrafenleitung, die er da aufgebaut hat, die führte nicht direkt nach Washington, sondern ins Nichts. Haben wir uns gedacht, oder? Ja, schließlich wurde Zuppi am 8. Juli 1898 in einem Duell erschossen. Seine Schwiegertochter, die verlangte später, dass nach irischer Tradition eine Totenwache für alle Familienmitglieder abgehalten wird. Und deswegen eben auch heute an mehreren Orten in den USA und in Alaska gibt es diese Totensache und da wird diese feuchtfröhliche irische Tradition weitergeführt. Totenwache für Zuppi Smith, einen der größten Trickbetrüger des vorvorletzten Jahrhunderts. So lange ist das schon her, oder?

Ich weiß ja nicht, ob ihr in der DDR-Zeit schon auf der Welt wart und ob ihr dann halt eine Wohnung hattet und wie ihr dann da gewohnt habt, in welcher Wohnung. Also mir ging es so, ich habe in einem relativ unsanierten Altbau-Mehrfamilienhaus gelebt, wie es wahrscheinlich den meisten von uns ging. Und wer damals dann in eine Wohnung in einem DDR-Plattenbauviertel bekommen hat, was er heute völlig verrufen ist, der war damals ganz oft richtig glücklich. Tja, moderne Küchen waren da gesagt, helle Räume, Zentralheizung, keine Ofenheizung mehr und nicht mehr das Wasser selber mit dem Gas heiß machen, damit man mal braten konnte. Tja, das war damals ein echter Fortschritt. Aber wer in Leipzig-Grünau, erinnert ihr euch, eine neue Wohnung bezog, der musste auch mit anpacken damals. Ein Brief aus dem Jahre 1978, der erinnert übrigens daran, dass die Bewohner zur Feinreinigung ihres Wohnblocks früh aufstehen und selbst mithelfen mussten. Und das Zeitgeschichtliche Forum in Leipzig, das zeigt jetzt eine Ausstellung. Pünktlich zum 50. Geburtstag des Plattenbauviertels in Grünau. Dort stehen persönliche Zeugnisse direkt im Mittelpunkt. Briefe sind da zu sehen, Fotos, Gegenstände, die eine Familie dem Museum geschenkt hat und die erzählen vom Alltag in den Großwohnsiedlungen von der Zuweisung der Wohnung bis zu den geleisteten Arbeitsstunden. Ja, und die Ausstellung zeigt auch, wie die Menschen damals schnell in ihrem Viertel angekommen sind. Fotos von Schuleintritten sind dabei, Hochzeiten oder Kinderfeste und die zeigen eine lebendige Gemeinschaft. Der Fotograf Harald Kirschner, der die Fotos gemacht hat, der in den 80er Jahren selbst in einer der großen Wohnungen in Leipzig-Grünau gelebt hat, der erinnert sich an die soziale Mischung. Professoren waren da und die lebten neben Arbeitern und alle waren mitverantwortlich für die Sauberkeit in Hausfluren und Treppenhäusern. Da war keiner zu fein. Ja, nach der Wende ärgerten sich viele. Viele sind auch weggezogen, große Wohnblöcke wurden abgerissen. Doch heute entdeckt man das Potenzial der Plattenbauten auch schon wieder neu. In der Ausstellung, da werden Projekte vorgestellt, die zeigen, wie man die Gebäude modern und auch flexibel nutzen kann und zum Beispiel das Projekt Nucleus Wohnungen, das einen leerstehenden Wohnblock in ein modernes Mehrfamilienhaus verwandeln will, bei dem sich die Zimmerzahl dann auch ganz flexibel anpassen lässt. Ja, klingt ganz spannend und wenn ihr wollt, dann geht doch mal hin, die Schau, die läuft noch bis Mitte Januar 2027, also noch ein halbes Jahr im Zeitgeschichtlichen Forum in Leipzig. Der Eintritt, der ist übrigens frei und geöffnet ist dienstags bis sonntags von 10 Uhr morgens bis 18 Uhr am Abend. Ja, und wer sich für die Geschichte und die Zukunft der Plattenbauten interessiert, der findet da genau eine Menge spannende Einblicke und persönliche Geschichten aus Leipzig-Grünau. Einfach mal vorbeigucken, sind doch Ferien, oder?

auch schon wieder 26 Jahre her, die 2000er Ausgabe von Nimm mich mit von Marius Müller Westernhagen. Tja, Zeit vergeht und wer lange Zeit schon nicht in Dresden war oder noch nie in der Landeshauptstadt war, der weiß gar nicht, dass da eine Carola-Brücke existiert hat. Die ist ja Geschichte quasi. Soll aber wieder neu hin, also nicht dran gewöhnen, dass da keine Brücke ist, sondern die Carola-Brücke, die wird wieder und da werden jetzt Entwürfe so ein bisschen diskutiert. Welcher Entwurf für die neue Carola-Brücke? Und das ist jetzt die Frage, ist denn der Favorit der Dresdnerinnen und Dresdner Bürger? Ja, das wird tatsächlich gefragt. Um das rauszufinden, läuft nämlich noch bis zum übernächsten Sonntag, dem 19. Juli, die Online-Umfrage Carola Vote. Tja, und dort könnt auch ihr eure Stimmen abgeben zu den 4 Entwürfen, die es gibt für den Wiederaufbau dieser eingestürzten Carola-Brücke. Und Infos, die findet ihr da unter www.dresden.de/Carola-Brücke. Brücke mit UE schreiben, bitte Umlaute beachten. Ja, seit dem Start dieser Online-Abstimmung, das war schon am 13. Juni, da haben mittlerweile mehr als 14.000 Menschen ihre Stimme vollständig abgegeben. Und es gab übrigens keine Mehrfachteilnahmen, da hat man mal geguckt. Eine detaillierte Prüfung wird dazu nochmal erfolgen nach Ende der Abstimmung, damit ja keiner 10-mal abstimmen konnte. Jeder darf also nur einmal. Und wenn ihr abstimmen wollt, dann könnt ihr das machen. Carola Vote, so heißt wie gerade das Portal. Und es dauert etwa 10 bis 15 Minuten. Nicht so lang. Ja, und dafür habt ihr dann die Möglichkeit, eigene Prioritäten und auch eigene Anregungen einzubringen zur neuen Carola-Brücke, zum neuen Entwurf. Und wer sich die schon dastehenden, existierenden Entwürfe mal informieren möchte, die mal angucken möchte, wie gesagt, 4 gibt es da schon, der kann die geführten Ausstellungsrundgänge oder die Brückencafés im Stadtforum in Dresden in der Weißen Straße 14 mal besuchen. Also könnt ihr gucken, da gibt es eine Ausstellung, da ist schon mal der eine oder andere Entwurf da fertig und da könnt ihr euch angucken, wie das denn aussehen könnte. Eure eigenen Anregungen könnt ihr da auch mit einbringen in der Umfrage. Ja, am Montag, den 20. Juli, da wird die Abstimmung dann ausgewertet. Die Ergebnisse der Umfrage, die gehen erst an ein Begleitgremium. Und euer Votum, das Bürgervotum und die bereits vorliegende Empfehlung des Expertengremiums, die gibt es schon, das sind dann die Grundlagen für weitere Beratungen und für die Empfehlung, die dieses Begleitgremium dann an den Stadtrat übergeben wird. Also ganz, ganz demokratisch, großes Prozedere. Dieser Stadtrat in Dresden, der entscheidet dann im September über die Weiterbeauftragung eines Planungsteams für den Wiederaufbau der Carola-Brücke. Wird alles gut, dauert ein bisschen, aber das Gute ist, ihr könnt mitreden beim Carola-Vot unter dresden.de/Carola-Brücke. Macht doch einfach mit.

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1: Mein Name ist Angie Pirsch. Markkleeberg modernisiert Straßenbeleuchtung, Politiker fordern Oberleitungen für Bahnstrecke Dresden-Görlitz, Camping in Sachsen im Aufwind, die Meldungen im Einzelnen. Die Stadt Markkleeberg hat ihre gesamte Straßenbeleuchtung modernisiert. Kürzlich sind am Schwalbenbogen die letzten Natrium-Dampflampen vom Netz gegangen. Wie die Stadt mitteilt, sind jetzt nur noch energiesparende LED-Lampen und unabhängige Solarlampen in Betrieb. Seit dem Jahr 2002 sei der Stromverbrauch für Straßenlampen, Ampeln und Weihnachtsbeleuchtung um weit mehr als die Hälfte zurückgegangen. Und das, obwohl es damals noch fast doppelt so viele Lichtquellen gab. Inzwischen sorgen 62 solarbetriebene Lampen im Stadtgebiet für umweltfreundliches Licht. Akkus in Mastinneren, die speichern Strom für den Winter. Neue LEDs und Solarlampen sind in den nächsten 2 Jahren unter anderem geplant. Am Volksgut, an der alten Ziegelei, an der Privatstraße, der Rathaus

0: Der Bedarf ausgewiesen. Im Vergleich zum Nutzen, da wurden die Kosten als zu hoch eingeschätzt. Der Parlamentskreis will die Trasse nun zum vordringlichen Bedarf hochstufen lassen. Seit der letzten Bewertung vor 8 Jahren, da hätten sich wesentliche Dinge verändert. Nicht nur für die Anbindung der Oberlausitz an die Landeshauptstadt Dresden sei die Strecke wichtig. Sie könne auch eine bedeutende Achse nach Osteuropa sein. Auf polnischer Seite, da ist die Trasse längst mit Oberleitungen ausgestattet. Camping in Sachsen wird immer beliebter. Das hat eine Studie im Auftrag des Tourismusministeriums und des Landestourismusverbandes ergeben. Demnach stieg die Zahl der Übernachtungen innerhalb von 10 Jahren um mehr als 3/4. Vor 2 Jahren, da wurden fast 1,1 Millionen Campingübernachtungen gezählt. Jede 20. touristische Übernachtung im Freistaat ging somit auf Camperinnen und Camper zurück. Am beliebtesten sind die Oberlausitz, die Sächsische Schweiz und der Raum Leipzig. Bei Dauercampern, da konnte vor allem das Vogtland punkten. Nachholbedarf sieht die Studie allerdings bei der Bekanntheit. Sachsen komme noch zu selten als Reiseziel in Frage und müsse besser vermarktet werden. Außerdem müssten viele Campingplätze modernisiert werden, damit sich zum Beispiel die Sanitäranlagen und die Barrierefreiheit verbessern. Soweit die Meldungen.
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2: Tja, was soll ich sagen? Die Sonne hat sich berappelt und bis zum Abend scheint neben so ein paar Wolken überall die Sonne und es bleibt trocken. Die Temperaturen liegen aktuell zwischen 18 und 21 Grad. In der Nacht gibt es zwar einige Wolken, aber es klart zunehmend auf. Es bleibt trocken bei Tiefstwerten zwischen 14 und 8 Grad. Wird also ein bisschen kälter in der Nacht und morgen, da ist es dann wechselnd bewölkt. Es gibt eine Menge Sonne, es bleibt trocken. Die Höchstwerte liegen zwischen 21 und 25 Grad. Und der Blick aufs Wochenende. Am Freitag und am Wochenende, da scheint häufig die Sonne. Es wird hochsommerlich warm mit bis zu 30 Grad.
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2: Wir starten wieder mit der Meldung von der A17 in Richtung Dresden. Da ist zwischen Pörner und Heidenau nach dem Unfall im Baustellenbereich die A17 gesperrt. Zurzeit staut es sich da bis zur Abfahrt Baretal und dadurch gibt es auch einen dicken Stau auf der Umfahrung über Heidenau. 30 Minuten müsst ihr mittlerweile mehr einplanen. Die A72 Zwickau in Richtung Chemnitz, zwischen Chemnitz Süd und Chemnitz Rottluff, auch da hat es gekracht. Bitte fahrt da vorsichtig. Und die S172 in Richtung Dresden, zwischen Pörner und Dresden, da staut es sich. 20 Minuten müsste mehr einplanen. Im Landkreis Bautzen ist die Straße zwischen Bretnich und Hauswalde nach dem Unfall ebenfalls gesperrt. Und geblitzt wird auf der B2 in Leipzig in der Wundstraße, stadtauswärts auf der B95 in der Ortsumfahrung über Wiesenthal in Richtung Grenze, auf der B97 am Ortseingang Bernsdorf aus Richtung Schwebnitz, auf der B115 stehen sie in Höhe Nieski in Richtung Görlitz und auf der S248 steht ein Blitzer in Falken in der Rathausstraße in Richtung Kallenberg. Wenn ihr noch mehr Blitzer habt, könnt ihr mir gerne einen Tipp geben auf unsere WhatsApp-Nummer. Die 0341 35 88 30 95, oder ihr mailt einfach an studio@secondradio.de. Vielen lieben Dank für eure Tipps. Euch eine entspannte Fahrt in diesen mittlerweile ganz schön sonnigen Mittwochnachmittag.
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1: Erstmal gucken, was am kommenden Wochenende passiert. Da passiert nämlich die nächste MotoGP, das heißt der Motorrad Grand Prix Deutschland vom 10. bis zum 12. Juli startet es da wieder am Sachsenring in Hohenstein-Ernstthal. Ja, und dieser Sachsenring an Hohenstein-Ernstthal, der hatte doch tatsächlich 1990 sein letztes Rennen, was den alten Sachsenring anbelangt. Der ist ja dann nach der Wende wieder neu aufgebaut worden. Aber am 8. Juli 1990, da findet vor sagenhaften 60.000 Zuschauern das damals 52. Motorsportrennen auf dem alten Sachsenring statt. Tja, und es ist eben das letzte Rennen. 1997 schon war der Sachsenring eröffnet worden, hat sich in 63 Jahren zu einer traditionsreichen Rennstrecke in Deutschland entwickelt, zu einer der traditionsreichsten überhaupt. Und das Besondere an dieser sogenannten Naturstrecke war damals, dass sie durch den Ort Hohenstein-Ernstthal direkt durchführte, an Bäumen vorbei, an Häusern und auch eben an Bordsteinen an der Straße. Ja, und ausreichende Sicherheitszonen und Sturzräume für die Fahrer, die gab es dabei leider nicht oder eben viel zu wenig. An der gefährlichen 8,6 Kilometer langen Strecke kommt es dann immer wieder zu tödlichen Unfällen. Da hat es einige gegeben in der Zeit des alten Sachsenringes und auch bei dem letzten Rennen am 8. Juli 1990, da verlieren gleich 3 Fahrer ihr Leben. Was dann folgt, ist eine 6 Jahre lange Pause, die zum Umbau genutzt wird, und die neue Strecke, die den Namen Sachsenring erbt und jetzt immer noch so heißt, die wird 1996 dann eröffnet. Und seit 1998 ist eben die Motorrad-WM, die MotoGP, da beheimatet. 2022 erhält der chronisch klamme Sachsenringbetreiber SRM dann auch mal ein bisschen Geld vom Freistaat, um den Motorrad Grand Prix auf der Traditionsstrecke zu halten. Immerhin feiert die Rennstrecke im nächsten Jahr ihren 100. Geburtstag. Wahnsinn! Und das erste Rennen, das Bad Berg-Viereck-Rennen, das da stattgefunden hat am Himmelfahrtstag 1927, das zog bereits über 100.000 Zuschauer an. Das Straßenrennen, das fand auf einem fast 9 Kilometer langen Parcours statt, der durch die Stadt selber und über die umliegenden Landstraßen geführt hat. Und die Mischung aus so sportlichem Ehrgeiz und lebensgefährlichem Wagemut der Fahrer, das war damals ein völlig neues Erlebnis, das man in der Region so noch nicht kannte, das bei vielen auch verrufen war, aber bei ganz vielen eben auch gemocht. Und deswegen nächstes Jahr 100 Jahre Sachsenring in Hohenstein-Ernstthal und jetzt am Wochenende vom 10. bis zum 12. Juli 2026 die nächste MotoGP, der Motorrad Grand Prix Deutschland. Da kann man noch dabei sein. Tickets gibt's noch, soweit ich weiß.

173 am Startweg an der Spitze.

Wenn ihr euch das fragt, was da so wehgetan hat, das war 2012 der Song von Second Cry, der Band aus Rundstein-Ernsthal zum Thema Sachsenring. Er stammt aus dem Jahr 2012 und damals war es beinahe zu Ende mit dem Sachsenring ein wiederholtes Mal. Aber viele, viele Menschen sind auf die Straßen, auf den Sachsenring gegangen, haben da demonstriert für den Erhalt des Sachsenrings. Ich war da auch mit dabei und es hat gelohnt. Also es ist weitergegangen mit dem Sachsenring und der Vertrag, den der Rechteinhaber Dorna Sports mit dem ADAC geschlossen hat, der läuft erstmal mindestens noch bis 2031. So. Und wenn ihr euch jetzt fragt, wie es denn sein kann, dass immer keine Kohle da ist am Sachsenring, dass der Verein da klamm ist, wenn man doch so viele Gäste, so viele Zuschauer hat, das liegt ganz einfach daran, dass dieser Rechteinhaber, also Dorna Sports, die sitzen in Italien, da auch richtig Kasse machen und nicht nur am Sachsenring, sondern generell an Rennstrecken. Das geht auch unter Formel 1 nicht anders, dass also diese Rechteinhaber erstmal alle Fernsehkohleeinnahmen, also die ganzen Fernsehrechte verkaufen und für sich aufs eigene Konto verbuchen. Da sieht der Veranstalter, also in dem Falle der Sachsenring, überhaupt nichts davon. Und den selbst bleibt dann außer den Eintrittspreisen nicht mehr viel übrig. Und von denen müssen sie auch noch die Gebühr, die Lizenzgebühr bezahlen, damit sie überhaupt diesen Grand Prix, diese MotoGP ausrichten dürfen. Tja, da ist also nicht viel Geld zwischen Daumen und Zeigefinger, wenn man dann abrechnet. Und es ist jedes Jahr ein neuer Kampf. Und deswegen, ja, sehr, sehr gut, dass es immer noch Menschen gibt, die dafür auch ein Sponsoring machen. Bis 2031 mindestens gibt es also auf dem Sachsenring noch die MotoGP. Jetzt am kommenden Wochenende geht's wieder los.

Ich weiß, klingt ein bisschen verrückt, aber ich gehe tatsächlich richtig gerne shoppen. Ja, macht mir irgendwie Spaß, entspannt mich auch total, muss ich sagen. Und gehe dann noch viel lieber shoppen, wenn man dann auch so mit dem Preis-Leistungs-Verhältnis und mit dem Angebot zufrieden ist. Und das sind die Plauner offensichtlich mit ihrem Einzelhandel. Denn die Kunden in Plauen, so schreibt man heute, sind mit dem Service im lokalen Einzelhandel und bei den Dienstleistern ganz besonders zufrieden. Da gibt es ein wirklich gutes Ergebnis. Das achte Plauner oder der achte Plauner Kundenspiegel, da ist erhoben worden, und zwar im Mai diesen Jahres und nicht durch die Plauner selbst, sondern durch Deckendorfer Marktforschungsinstitute oder genau genommen dieses Deckendorfer Marktforschungsinstitut MF Consulting Mark Leubel. Die haben also eine Umfrage gemacht und nicht nur in Plauen, auch in vielen anderen deutschen Städten, 130 deutschen Städten. Und ja, was soll ich sagen, Plauen hat hier den 10. Platz belegt von 130 in ganz Deutschland. Irre, oder? Ja, im Namen der Studie wurden übrigens rund 900 Bürgerinnen und Bürger nach ihren Erfahrungen in den letzten 12 Monaten in Plauen befragt. Und neben der Freundlichkeit, da wurden dann auch Beratungsqualität und das Preis-Leistungs-Verhältnis bewertet. Die Untersuchung, die dient, so sagt man heutzutage, als wertvolles Benchmarking-Instrument, um eben Stärken aus Sicht der Kunden zu identifizieren und den lokalen Service im Wettbewerb mit anderen Standorten zu festigen. Ja, und das ist den Plaunern ganz gut gelungen, denn durchschnittlich 88,6% der 910 repräsentativ ausgewählten Personen, die im Plauen ganz oft einkaufen gehen, die haben angegeben, dass sie mit der Freundlichkeit in den ausgesuchten Geschäften sehr zufrieden sind. Also nicht mal nur zufrieden, sondern sehr zufrieden. 88,6%. Könnt ihr denken, es sind DDR-Verhältnisse bei der Wahl. Nee, war wirklich aus einem Deckendorfer Marktforschungsinstitut herausgegangen. Und ja, Plauen eben Platz 10 von 130 untersuchten deutschen Städten. Kann ich nur sagen, Glückwunsch nach Plauen.

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1: Ich bin Dirk Zeitler. Bei einer möglichen Amoktat an einem Gymnasium in Oberbayern sind laut einer Polizeisprecherin mindestens 2 Mädchen schwer verletzt worden. Die beiden seien ins Krankenhaus gebracht worden, sagte die Sprecherin.
2: Es gibt mehrere Verletzte. Der mutmaßliche Täter sei festgenommen worden, hieß es. Zudem deutet der Vorfall auf eine Amoklage hin. Was genau sich an der Schule zutrug, ist noch unklar, ebenso wie viele Menschen wie schwer verletzt wurden. Das werde derzeit noch abgeklärt. Zuvor hieß es, der Bereich um die Schule solle gemieden werden. Schongau ist eine Kleinstadt am Ufer des Lechs im westlichen Oberbayern mit mehr als 12.000 Einwohnern. Fabian Schaffer, Nachrichtenredaktion.
1: Die von Russland angegriffene Ukraine hat beim NATO-Gipfel in Ankara eine neue Zusage für milliardenschwere Militärhilfen erhalten. Für dieses Jahr sagen Verbündete 70 Milliarden Euro für Ausrüstung, Unterstützung und Ausbildung zu. 2027 soll die Militärhilfe mindestens auf diesem Niveau fortgesetzt werden. Das geht aus der am Nachmittag von den Staats- und Regierungschefs angenommenen Gipfelerklärung hervor. Die Deutsche Bahn will ihr großes Sanierungsprogramm für die wichtigen Strecken auf den Prüfstand stellen. Insgesamt sollen Kosten und Zeitabläufe nochmal kontrolliert werden, sagte Verkehrsminister Schnieder.
3: Die Deutsche Bahn will bis Mitte der 2030er Jahre rund 40 besonders wichtige Strecken komplett sanieren. Das heißt auch längere Vollsperrungen. Im Detail entwickelt die Bahn schon jetzt für jede Strecke etwas unterschiedliche Pläne, um die Baumaßnahmen nicht in die Länge zu ziehen. Aber das Wie soll nochmal umfassend geprüft werden, so Bahnchefin Paller beim gemeinsamen Termin mit Verkehrsminister Schnieder in Berlin. Denn nicht nur die Großbaustelle Hamburg-Berlin hakte. Aktuell wird die Sanierung der vielbefahrenen Strecke Nürnberg-Regensburg diese Woche auch nicht fertig. Tine Klimach, Nachrichtenredaktion.
1: Angesichts der Folgen des Irankriegs senkt der Internationale Währungsfonds erneut seine Wachstumsprognosen für die deutsche Wirtschaft. Bis einschließlich 2027 dürfte sich die Bundesrepublik schwächer entwickeln als gedacht, teilte die Organisation mit Sitz in Washington mit. Für das laufende Jahr rechnen die Experten nun mit einem Plus von 0,7%.
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1: Zum Wetter, die aktuelle Vorhersage des Deutschen Wetterdienstes. Vom Nordwesten bis in den Südosten kann es heute immer wieder kurz regnen. An den östlichen Alpen sind auch kurze Gewitter möglich. Ansonsten bleibt es trocken und sonnig. Die Höchstwerte heute 19 bis 25 Grad, im Südwesten bis 31 Grad. Morgen von der Nordsee bis zu den Mittelgebirgen erneut bewölkt, aber meist trocken. Im Nordosten und Südwesten wieder viel Sonne bei 20 bis 33 Grad.
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4: Bis zum Abend, da gibt es einen meist freundlichen Mix aus Sonne und Wolken und es ist weitgehend trocken. Die Höchste liegen zwischen 21 und 24 Grad und dazu weht ein teils böiger Nordwestwind. In der Nacht, da lockert der Himmel meist auf, es bleibt trocken. Die Tiefstwerte, die liegen zwischen 14 und kühlen 8 Grad.
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5: Geht los mit der A17 in Richtung Dresden. Die ist zwischen Pirna und Heidenau nach dem Unfall im Baustellenbereich komplett gesperrt und zurzeit staut es sich da auch bis zum Baretal. Dadurch gibt es auch einen Stau auf der Umfahrung über Donau und Heidenau. 30 Minuten müsste da mehr mitbringen. Die A72 Richtung Leipzig zwischen Chemnitz Süd und Chemnitz Rottluft. Da gibt es Behinderungen nach einem Unfall ebenfalls. Und in Dresden ist die Bautzener Straße, die B6 stadteinwärts zwischen der Fischhausstraße und dem Waldschlösschen Tunnel wegen eines laufenden Feuerwehrs. Einsatzes ebenfalls gesperrt. Die S178 auf der Strecke Donau-Heidenau-Dresden, da gibt es einen Umfahrungsstau bis zur A17. Da müsste 30 Minuten mehr einplanen und im Landkreis Bautzen ist die Straße zwischen Bretnich und Hauswalde nach dem Unfall ebenfalls dicht. Auf der Straße zwischen Langenbach und Schneeberg, da gibt es aktuell Behinderungen. Da steht ein defekter LKW und in Görlitz die Christoph-Lüders-Straße in Höhe Hildegard-Bojan-Platz. Da gab es einen Unfall im Kreuzungsbereich. Aktuell sind da beide Fahrtrichtungen gesperrt. Geblitzt wird auf der A9 in Richtung München in Höhe Halle, auf der B2 in Leipzig in der Wundstraße stadtauswärts, auf der B95 in der Ortsumfahrung Oberwiesenthal in Richtung tschechische Grenze, auf der B97 am Ortseingang Bernsdorf aus Richtung Schwebnitz, auf der B115 stehen sie in Höhe Nieski in Richtung Görlitz und auf der S248 in Falken in der Rathausstraße da in Richtung Kallenberg. Und wenn ihr noch mehr habt, ja, gerne her damit. 0341 0235 8830 95 oder ihr schreibt eine Mail an studio@secondradio.de. Vielen lieben Dank für eure Hinweise, die ich natürlich gerne weitersage. Ich wünsche erstmal eine sonnige, angenehme und natürlich blitzerfreie Fahrt in diesen Mittwochnachmittag.
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1: 6:06 haben wir es mittlerweile, 16:06 hier bei uns in Markleberg im Studio. Da ist es angenehm warm und wir werden gleich mal schalten, telefonisch zumindest, auf eine Waldbühne und zwar in Gehren. Da wird es demnächst ein schönes Spektakel geben und zwar Ostrock Deluxe und das Ganze klassisch. Reden wir gleich drüber nach der nächsten Musik.

0: am 25.07., denn diesen Monat quasi, da tut sich auf der Waldbühne Gehren ein großes Event auf. Ostrock Deluxe Classic haben sich angesagt und ich habe jetzt am Telefon den Vorstand der Waldbühne Gehren, den Fred Bauer. Hallo Fred, ich grüße dich.
1: Ja, grüße dich.
0: Sehr, sehr schön, dass das klappt mit uns. Am 25.07. ist er nicht mehr so lang hin, da habt ihr Ostrock Classics auf der Bühne. Sag mal, was ist denn das?
1: Also Ostrock Deluxe Classic bedeutet, wir haben eine hervorragende Band auf der Bühne, die zum Teil aus alten Ostrockern besteht und die werden noch ergänzt durch das Berlin String Ensemble, also ein Streicherquartett, das Ganze noch klassisch untermalt und das wird eine tolle Kiste.
0: Da sind Musiker Ostrock Deluxe, die also Musiker sind, die Ostrock nachspielen oder haben die auch spezielle prominente Gäste mit dabei?
1: Also sie spielen als Rahmenprogramm sehr viele Osthits von City, Silly, Pudis, Rockhaus und was man so kennt. Mhm. Und in diesem Jahr haben wir in unserer dritten Ausgabe als Stargast den Sänger der Band Rockhaus, Mike Kilian, zu Gast, den ich persönlich ja für den besten Sänger der DDR hielt.
0: Unbedingt, weil der kann wirklich zur Höchstform auflaufen und Töne rausbringen, die hat man so noch gar nicht gehört. Erinnert so ein bisschen immer an Queen, ne? Also an Freddie Mercury,
1: ja,
0: habe ich das Gefühl,
1: genau,
0: manchmal.
1: Ja, das wird super.
0: Ja, das wird richtig groß. Und wenn ich jetzt sage Waldbühne Gehren, dann gehe ich mal davon aus, ihr macht das nicht das einzige Mal. Du hast auch gesagt, ist schon das dritte Mal dieses Ostrock Deluxe, sondern ihr macht auch andere Veranstaltungen. Wo findet man euch denn eigentlich?
1: Also die Waldbühne Gehren befindet sich in der Nähe von Luckau. Luckau wiederum befindet sich in der Niederlausitz. Mhm. Ja, das ist so, sagen wir mal, zwischen Spreewald und Finsterwalde. Das ist so die Ecke, wo man dann hinreisen müsste.
0: Okay, und wie kommt man am besten hin? Also gibt's da die Anbindung mit dem ÖPNV, fliegt dann Flieger hin oder kann man mit dem Auto anreisen?
1: Es fliegt ein Flieger hin. Ja. Nein, das war ein Spaß. ÖPNV ist nicht so günstig, da die Waldbühne ja doch ein bisschen im Wald ist, ein bisschen abgelegen. Also es empfiehlt sich tatsächlich mit dem Auto anzureisen. Und bevor du fragst, es gibt genug Parkplätze. Mhm. Nicht direkt an der Waldbühne, aber von den Parkplätzen in der Nähe der Waldbühne fahren Shuttlebusse bis vor die Bühne und auch wieder zurück. Das ist also alles sehr komfortabel geregelt.
0: Das klingt richtig, richtig gut. Die meisten werden eh mit dem Auto kommen. Und wenn du jetzt sagst, oder ich auch sage, Waldbühne in Gehren, das klingt wirklich sehr idyllisch, sehr romantisch.
1: Das ist tatsächlich so. Die Waldbühne in Gehren ist ja schon vor über 80 Jahren das erste Mal eröffnet worden und ist nach dem Vorbild der Berliner Waldbühne gebaut worden, sozusagen die kleine Schwester seinerzeit. Ja, und nach der Wende wurde das alles wieder hübsch hergerichtet und jetzt haben wir den Verein, der sich da um die Veranstaltungen kümmert.
0: Okay, wie oft kann man euch besuchen? Wie oft macht ihr Events auf der Waldbühne?
1: Also das ist natürlich saisonabhängig. Wir starten meist so im Juni mit einem Kinderfest. Mhm. Dann haben wir auch Veranstaltungen für ältere Leute. Jetzt unser Höhepunkt ist natürlich Ostrock Deluxe Classic und es endet dann im Herbst mit einer Wanderung für Kinder. Das Laternenabenteuer im Märchenwald ist auch immer sehr schön.
0: Okay, und das nächste ist dann quasi Ostrock Deluxe Classic am 25. diesen Monats. Wann geht's denn los? Wann wird denn gestartet?
1: Also der Shuttle-Service fährt ab 19 Uhr und der Beginn ist 20 Uhr.
0: Kann man denn Tickets im Vorverkauf schon erwerben? Und wenn ja, dann wie?
1: Ja, es ist sogar ratsam, sich Tickets im Vorverkauf zu holen. Am besten geht man auf die Webseite von unserem Verein waldbühne-gehren.de und dort sind alle Infos und Ticketlinks hinterlegt.
0: Okay, muss man sonst irgendwas beachten, wenn man bei euch zu Gast sein will oder kann man vielleicht am Ende in der idyllischen Gegend auch noch ein bisschen bleiben?
1: Kann man natürlich machen, denn erstens ist der Spreewald nicht weit und die Waldbühne an sich liegt auch in einer, es heißt glaube ich Endmoräne, das heißt es ist auch ein bisschen bergig dort. Man kann den zweitgrößten Findling in Brandenburg, den Teufelstein dort bewandern und auch in der Umgebung ist viel zu entdecken.
0: Also ist ein richtig schönes Paket quasi, wenn man so 2, 3 oder auch 5 Tage oder noch länger da verbleiben will, da kann man noch einiges sehen, einiges bereisen, einiges erwandern. auch genau. Und eben richtig coole Musik hören am 25.07. Ostrock Deluxe Klassik, das implantiert ja, dass da auch klassische Musik gemacht wird. Mike Kilian haben schon gesagt, das ist die Ostrock-Geschichte und Klassik. Welches Orchester spielt da auf?
1: Also es ist, wie gesagt, das Berlin String Ensemble. Mhm. Die sind auch mit anderen großen Künstlern schon unterwegs gewesen, so bei, wie heißen die Sachen, Stars in Concert und so, solche Geschichten. Und die touren exklusiv mit der Band Die Ossis zu Ostrock Deluxe Klassik. Genau. Also sie spielen jetzt keine klassische Musik, aber man darf sich sehr freuen, zum Beispiel auf Am Fenster.
0: Ja, und Ostrock im klassischen Gewand quasi dann so ein bisschen abgewandelt. Ja, sehr, sehr cool. Das klingt sehr, sehr, sehr gut und ist am 25.07. Und da denke ich, dass eine ganze Menge Menschen hinkommen. Wetter wird ja sowieso, oder?
1: Natürlich. Natürlich wird das Wetter toll, wie immer bei uns.
0: Ja, logisch. Davon gehen wir aus. Ich habe auch gehört von Herrn Kachelmann ganz persönlich, dass jetzt ein heißer Sommer bevorsteht und insofern kann da ja gar nichts mehr schief gehen.
1: Da muss das ja stimmen.
0: Ja, ganz genau.
1: Genau.
0: Ich freue mich wie verrückt und ja, würde gerne hinkommen. Vielleicht treffen wir uns auch am 25.07.2026 an der Waldbühne Gehren zu Ostrock Deluxe Klassik.
1: Das würde uns sehr freuen auf jeden Fall.
0: Mich auch, weil ich war noch nie bei euch und es wird höchste Zeit, da mal zu gucken. Habe schon so viel gehört, unter anderem auch von Lutz Stolz. Der ist wohl schon ab und zu bei euch gewesen. Also,
1: ja, natürlich. Lutz kommt immer gern vorbei.
0: Ja, sehr, sehr schön. Dann ist das schon mal ein Grund, da hinzugehen, weil ich weiß, Lutz, der ist auch einer, der ein bisschen wählerisch ist und nicht überall hingeht. Und wenn er bei euch schon ein paar Mal war, dann ist das auf jeden Fall auch ein Tipp. 25.07. unbedingt hinkommen.
1: Ganz genau. Und man hat auch die Möglichkeit, auch die Künstler noch persönlich zu treffen. Das ist bei uns nicht so abgeschirmt wie bei anderen großen Events. Mhm. Also wer sich ein Autogramm oder ein Selfie noch sichern möchte, der ist auf jeden Fall richtig.
0: Wunderbar. Das wird was Großes am 25. Juli. Und Fred, ich danke dir erstmal, dass wir schwätzen konnten hier bei uns im Radio. Und hoffe, wir sehen uns. Wünsche dir gute Zeit bis dahin. Und ansonsten bis zum 25.07. zu Ostrock Deluxe Klassik auf der Waldbühne Gehren.
1: Danke, lieber Uwe. Wir sehen uns.
0: Ich danke dir. Bis dann.
1: Ciao.
0: Ciao.

So, mich zu lieben, Mike Ilian mit Rockhaus und Solo ist er zu Gast am 25.07.2026 ab 20 Uhr in der Waldbühne Kehren. Shuttlebusse fahren da bereits schon ab 19 Uhr. Könnt ihr unbedingt hinkommen. Es wird ein richtig, richtig großes Kino. Ja, von einem Großen der Ausdruckmusik kommen wir jetzt zu einem anderen Großen der internationalen Musikszene, der leider nicht mehr unter uns ist, aber heute Geburtstag feiern würde. Gemeint ist Andrew Fletcher. Der war ja ein englischer Musiker, Mitglied der Synthie-Pop-Band Deepish Mode, war da auch Gründungsmitglied und er war der unbekannteste der drei Bandmitglieder. Nebensänger Dave Gahan und Hauptkomponist Martin Gore hat er bei Deepish Mode scheinbar immer nur so eine Nebenrolle gespielt. 1961 in Nottingham geboren, war er als 19-Jähriger einer der blassen Buben aus Bisselton im Osten Englands, die sich dann 1980 als eben Deepish Mode zusammengefunden hatten. Und er war wohl eher so ein zurückhaltender Typ, hat in den 90er Jahren mit Depressionen zu kämpfen, hatte auch mal einen Nervenzusammenbruch und betrieb eine Weile sein eigenes Musiklabel Toast Hawaii, so hieß das damals, über die gerne gegessen hat, die Toast Hawaii. Das entzieht sich meiner Kenntnis. Aber er war mit seinem Musiklabel wenig erfolgreich, genauso wenig erfolgreich wie mit seinen Immobiliengeschäften. Erfolgreicher, viel erfolgreicher war er da als DJ und das sogar weltweit. Wobei privat entsprach sein Leben wieder nicht unbedingt dem Rock'n'Roll-Image. Denn seit fast 30 Jahren, da war er verheiratet und hatte auch zwei Kinder. Familienmensch also. Doch auch wenn seine Fans selbst gerätselt haben, was denn nun eigentlich seine Rolle in der Band Deepish Mode war und er das einzige Bandmitglied war, das nie einen Song geschrieben hat, der Gesamtsound von Deepish Mode wäre ohne ihn nicht denkbar gewesen. Fletcher, der spielte ja zuerst Bassgitarre, dann den Synthie-Bass und dann immer häufiger auch die Keyboards und er war in der Band für Synthesizer, für Streicher, für Drone-Sound und für Samples zuständig und das vor allem in der Live-Geschichte. Er nannte sich auch selbst ironisch den besten Einfinger-Keyboarder der Welt, wobei ich überzeugt bin, dass er garantiert viel mehr Finger mit dem Keyboard in Verbindung bringen konnte als nur einen. Ja, tatsächlich war er auch mal Pressesprecher, er war mal Scheckantreiber, er war manchmal Mädchen für alles, Manager und Bandmutti und immer Mediator und Mann im Maschinenraum, während die beiden anderen ganz berühmten Kollegen ganz oft sichtbar auf der Konomantu-Brücke rumgestritten haben. Tja, Andy Fletcher ist leider schon gestorben am 26. Mai 2022 an einer akuten Aortendissektion, das heißt ein Riss der Hauptschlagader am Herzen. Und ja, das ist lebensgefährlich und er hat es eben nicht erlebt. Aber heute wäre er, wenn das nicht passiert wäre, 65 Jahre alt geworden. Und daran denken wir heute. Hoch in den Himmel. Happy Birthday, Andy Fletcher.

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1: Mein Name ist Antje Pirsch. Markkleeberg modernisiert Straßenbeleuchtung, Politiker fordern Oberleitungen für Bahnstrecke Dresden-Görlitz, Camping in Sachsen im Aufwind. Die Meldungen im Einzelnen. Die Stadt Markkleeberg hat ihre gesamte Straßenbeleuchtung modernisiert. Kürzlich sind am Schwalbenbogen die letzten Natrium-Dampflampen vom Netz gegangen. Wie die Stadt mitteilt, sind jetzt nur noch energiesparende LED-Lampen und unabhängige Solarlampen in Betrieb. Seit dem Jahr 2002 sei der Stromverbrauch für Straßenlampen, Ampeln und Weihnachtsbeleuchtung um weit mehr als die Hälfte zurückgegangen. Und das, obwohl es damals noch fast doppelt so viele Lichtquellen gab. Inzwischen sorgen 62 solarbetriebene Lampen im Stadtgebiet für umweltfreundliches Licht. Akkus in Mastinneren, die speichern Strom für den Winter. Neue LEDs und Solarlampen sind in den nächsten 2 Jahren unter anderem geplant. Am Volksgut, an der Alten Ziegelei, an der Privatstraße, der Rathausstraße und der Bauernhofstraße. Mehr als 20 Jahre, da wird bereits über die Elektrifizierung der Bahnstrecke Dresden-Görlitz gesprochen. Passiert ist bisher jedoch kaum etwas. Nun wagen Politiker aus Ostsachsen einen neuen Anlauf. Sie haben einen parteiübergreifenden Parlamentskreis.

0: Sie könne auch eine bedeutende Achse nach Osteuropa sein. Auf polnischer Seite, da ist die Trasse längst mit Oberleitungen ausgestattet. Camping in Sachsen wird immer beliebter. Das hat eine Studie im Auftrag des Tourismusministeriums und des Landestourismusverbandes ergeben. Demnach stieg die Zahl der Übernachtungen innerhalb von 10 Jahren um mehr als 3/4. Vor 2 Jahren, da wurden fast 1,1 Millionen Campingübernachtungen gezählt. Jede 20. touristische Übernachtung im Freistaat ging somit auf Camperinnen und Camper zurück. Am beliebtesten sind die Oberlausitz, die Sächsische Schweiz und der Raum Leipzig. Bei Dauercampern, da konnte vor allem das Vogtland punkten. Nachholbedarf sieht die Studie allerdings bei der Bekanntheit. Sachsen komme noch zu selten als Reiseziel in Frage und müsse besser vermarktet werden. Außerdem müssten viele Campingplätze modernisiert werden, damit sich zum Beispiel die Sanitäranlagen und die Barrierefreiheit verbessern. Soweit die Meldungen.
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2: Tja, das sieht gut aus. Bis zum Abend scheint neben so ein paar Quellwolken überall die Sonne. Es bleibt trocken. Temperaturen liegen zwischen 18 und 21 Grad aktuell. In der Nacht gibt es dann in der Oberlausitz noch ein paar Wolken. Ansonsten aber klart es zunehmend auf und es bleibt trocken. Bei Tiefstwerten bis auf 8 Grad. Es wird ziemlich kühl in der Nacht, was einige richtig gut finden, ich auch. Ja, am Morgen ist es dann wechselnd bewölkt, es gibt Sonne, es bleibt trocken, die Höchstwerte zwischen 21 und 25 Grad. Und so mit Blick aufs Wochenende, am Freitag und am Wochenende, da scheint ganz oft die Sonne. Auch da bleibt es natürlich trocken und es wird hochsommerlich warm. Bis 30 Grad sind am Wochenende drin.
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2: Viele Grüße auf die Straßen, dann geht los mit der A4 Richtung Görlitz. Zwischen Bautzen, Ost und Weißenberg gibt es da 3 Kilometer Stau. An der Tagesbaustelle, da dauert es 15 Minuten länger. Die A17 hatten wir schon ein paar Mal, auch jetzt wieder in Richtung Dresden ist die A17 zwischen Pirna und Heidenau nach dem Unfall im Baustellenbereich dicht. Zurzeit staut es sich bis Bad Gottleuber. Dadurch gibt es auch einen Stau auf der Umfahrung über Donau und Heidenau. Da müsst ihr auch 30 Minuten bis mittlerweile 45 Minuten mehr einplanen. Die A2 in Richtung Leipzig zwischen Chemnitz Süd und Chemnitz Rottluff. Auch da hat es gekracht, da gibt es auch aktuell Behinderungen. Und in Dresden, da ist die Bautzner Straße, die B6 stadteinwärts zwischen Fischhausstraße und Waldschlösschen-Tunnel wegen eines laufenden Feuerwehreinsatzes gesperrt. Auf der Straße zwischen Langenbach und Schneeberg, auch da gibt es Behinderungen durch einen defekten LKW. Und in Görlitz, da ist die Kreuzung Christoph-Lüders-Straße, Ecke Teichstraße nach dem Unfall ebenfalls gesperrt. Geblitzt wird auf der B2 in Leipzig, das ist die Wundstraße, da stadtauswärts. Auf der B6 in Dresden, die Hamburger Straße, da stehen sie auch stadtauswärts. Auf der B95 in der Ortsumfahrung Oberwiesenthal in Richtung Tschechei, also Grenze. Auf der B97 stehen sie am Ortseingang Bernsdorf und blitzen aus Richtung Schwebnitz. Auf der B101 am Abzweig Mauna in Richtung Nossen. Auf der S172 in Dresden, in der Tipplitzer Straße, da steht ein Blitzer stadtauswärts. Und auf der S248 in Falken in der Rathausstraße Richtung Kannenberg. So, das waren erstmal alle Blitzer, die mir angezeigt werden. Und wenn ihr doch noch ein paar Blitzer mehr habt, dann immer gerne her damit. Wir haben dafür extra eine WhatsApp-Nummer. Also ist die 0341 35 88 30 95. Und ihr könnt, wenn ihr wollt, auch einfach eine Mail schreiben an studio@secondradio.de. Ich sage Dankeschön für eure Tipps, wünsche euch eine entspannte Fahrt in diesen Nachmittag.
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1: Einen wunderschönen sonnigen Mittwochnachmittag euch allen.

Wir gucken mal nach Zwickau, genau genommen nach Planitze, denn da ist seit heute pünktlich auf die Minute komplett der neu gestaltete Planitzer Markt wieder offiziell nutzbar und der präsentiert sich jetzt als richtig schönes, einladendes, attraktives Stadtteilzentrum. Ja, mit der Fertigstellung, da startet jetzt aber auch der vom Stadtrat beschlossene Ideenwettbewerb. Es geht also noch ein bisschen weiter und gesucht werden richtig kreative Vorschläge für zum Beispiel ein Denkmal oder auch ein Kunstwerk, eine Veranstaltung oder irgendwas Ähnliches. Und da könnt ihr jetzt mitmachen und könnt, wenn ihr so einen Vorschlag, so eine Idee habt, bis zum 28. August eure Idee einreichen, und zwar beim Städtischen Kulturamt. Ja, und ob ihr aus Planitz kommt oder aus Zwickau oder ganz von außerhalb, das ist völlig wurscht. Beteiligen kann sich da jeder und da ist auch der Kreativität überhaupt keine Grenze gesetzt. Bei Kunstwerken oder Denkmälern ist jedoch bis zu beachten, dass die Maße aufgrund der schon reservierten Themeninsel zu bedenken ist. Also maximaler Durchmesser von einem Meter ist da drin oder maximal 2 Meter hoch darf das Kunstwerk oder was auch immer sein, was ihr da vorschlagen wollt. Und eure Vorschläge können ab sofort beim Kulturamt der Stadt Zwickau eben eingereicht werden. Dazu gibt es ein entsprechendes Formular und das wiederum, das gibt es unter zwickau.de/Ideenwettbewerb. Da also immer rein mit euren kreativen Ideen und das entsprechende Formular findet ihr auch da. Die eingereichten Ideen von euch, die werden dann ab dem 14. September auf der städtischen Internetseite veröffentlicht und fest vormerken solltet ihr euch auch schon den Samstag, den 19. September. Da werden nämlich dann von 8 bis 18 Uhr alle eingegangenen Beiträge im Clara-Wieck-Gymnasium öffentlich präsentiert. Und alle Nieder-, alle Ober- und alle Neuplanitzer ab 16 Jahren, die haben dann an dem Tag am 19. September die Möglichkeit, ihren Favoriten auszuwählen aus euren Vorschlägen. Ja, und die Abstimmung, die bildet dann auch die Grundlage für die Beratung im Kultur-, Sozial-, Sport- und Bildungsausschuss. Die ist dann für den 8. Oktober geplant und dann wird festgelegt, welche kreative Idee oder welche kreativen Ideen denn das Rennen gemacht werden. Spannende Geschichte, heute ist der Planitzer Markt, der komplett neu gestaltet ist, wieder eröffnet wird worden und ihr könnt bis zur Fertigstellung nochmal ein richtig schönes Denkmal, Kunstwerk, eine Veranstaltung oder irgendwas Kreatives vorschlagen, was da noch hin soll. Macht einfach mit zwickau.de/Ideenwettbewerb.

0: Ich hoffe, ihr wollt euren Geburtstag, falls ihr heute Geburtstag haben solltet, nicht so einsam feiern, sondern ja, macht es ein bisschen anders, habt ihr Freunde eingeladen und macht eine richtig große Party. Happy Birthday allen Geburtstagskindern heute an diesem 8. Juli 2026. Alles Gute für euch. So, alles Gute sollte man auch Ihnen wünschen, unsere Fußballnationalmannschaft. Es ist ein bisschen schief gegangen bei der diesjährigen WM. Ich gucke seitdem auch nicht mehr groß Fußball, weil ich bin ja immer nur so auf die großen Spiele geeicht. Und so zwischendrin ist Fußball nicht unbedingt das, was mich am meisten interessiert. Aber im Moment ist es spannend. Und ja, viele sagen ja jetzt, es muss ein Retter her, es muss ein Heiland her. Ein Trainer, den Deutschland braucht, und ja, jetzt soll Jürgen Klopp zum Chef der Fußballnationalmannschaft ernannt werden. Die Fans, die wollten ihn schon ab Sekunde 1 nach dem Abpfiff des WM-Spiels gegen Paraguay. Und ich hatte es auch so ein bisschen im Hinterkopf, muss ich gestehen. Aber wie realistisch ist es denn, dass er die erhoffte Kehrtwende bringt für den deutschen Fußball? Da muss eine Menge mental passieren in den Köpfen der Spieler. Und ob das funktioniert und wie das funktioniert, das bespreche ich jetzt mal mit Jürgen Wellnitz. Der ist nämlich Mentaltrainer. Und sag mal, Herr Wellnitz, Jürgen Klopp gilt ja als Motivator. Und da ist er auch so eine Art Menschenfänger. Wie wichtig ist denn diese Fähigkeit gerade jetzt für eine Nationalmannschaft, die nach dem wirklich so frühen WM aus auch mal richtig neues Selbstvertrauen braucht?
1: Extrem wichtig. Nach diesem WM aus geht es nicht nur um Taktik, sondern vor allem um Vertrauen. Klopp erreicht die Spieler emotional. Er ist ein echter Kommunikator. Das unterscheidet ihn von Julian Nagelsmann, der oft sehr unglücklich kommuniziert hat. Genau das braucht eine Mannschaft jetzt, die verunsichert ist. Er kann aus Einzelspielern wieder ein echtes Teamgefühl erzeugen. Mhm. Und das ist oft der erste Schritt zurück zur Leistung.
0: Okay, wir haben ein bisschen schlechte Verbindung, aber wir ziehen das jetzt durch. Jürgen Klopp, der steht da auch für Leidenschaft, für Emotionen, klare Kommunikation. Genau das ist der entscheidende Impuls. Kann das sein? Oder besteht auch die Gefahr, dass dieser Stil von Jürgen Klopp im Nationalteam dann auch an Grenzen stößt?
1: Beides ist möglich. Leidenschaft und klare Sprache können eine enorme Energie freisetzen, gerade wenn eine Mannschaft zuletzt verkrampft war. Aber im Nationalteam hat man weniger Zeit als im Verein. Klopp kann also nicht täglich über Monate wirken. Deshalb muss seine Emotionalität sehr präzise eingesetzt werden. Nicht als Dauerfeuer, sondern als Orientierung. Entscheidend wird sein, ob er seine Botschaften schnell, klar und glaubwürdig in die Köpfe der Spieler bekommt.
0: Ja, nun wird aber von ihm auch von Jürgen Klopp eine Menge erwartet. Nach dieser enttäuschenden Weltmeisterschaft, da wird er praktisch sofort wieder Erfolg erwartet. Wie geht's denn dann so einem Spitzentrainer mit diesem wirklich großen öffentlichen Druck umzugehen? Wie schafft der denn das, dass dieser Druck nicht auch auf die Mannschaft übergreift? Das wäre ja katastrophal.
1: Ein Spitzentrainer muss Druck übersetzen. Außen wird über Titel, Krisen und Erwartungen gesprochen. Innen muss es um Aufgaben gehen. Was ist heute zu tun? Was ist im nächsten Training wichtig? Wie baue ich die Spieler auf? Was braucht das nächste Spiel? Jürgen Klopp ist stark darin, große Erwartungen in einfache, emotionale Handlungsbilder zu verwandeln. Mhm. Wenn ihm das gelingt, wird aus Druck kein lähmender Rucksack, sondern Energie und Fokus.
0: Okay, ihr denkt doch erstmal gut. Sie, Herr Wellnitz, Sie beschäftigen sich ja auch ganz intensiv mit dieser mentalen Stärke und wie man die erreichen kann. Was wäre denn aus Ihrer Sicht Jürgen Klopps wichtigste Aufgabe in den ersten Wochen? Ist das eher Taktik vermitteln oder Hierarchien schaffen oder zunächst erstmal den Glauben der Spieler an sich selber zurückzubringen?
1: Erst muss der Glaube zurückkommen.
0: Okay.
1: Ohne Selbstvertrauen greifen auch Taktik und Hierarchie nicht. Spieler müssen wieder spüren. Wir können Spiele prägen, wir können Rückschläge aushalten, wir können gemeinsam etwas erreichen. Natürlich braucht es klare Strukturen und Rollen, aber mental beginnt alles mit Überzeugung. Jürgen Klopp muss den Spielern wieder ein Bild geben, warum Deutschland stark sein kann und woran jeder Einzelne konkret mitwirken muss.
0: Naja gut, Kloppo hat ja in Mainz und in Dortmund und auch in Liverpool immer wieder eine ganz besondere Verbindung zu seinen Spielern aufbauen können. Wie gelingt es denn dem Trainer innerhalb so ganz kurzer Zeit Vertrauen zu schaffen, gerade bei eben einer Nationalmannschaft mit so ganz vielen unterschiedlichen Charakteren?
1: Vertrauen entsteht durch Klarheit und echtes Interesse. Spieler merken sehr schnell, ob ein Trainer nur Parolen ausgibt oder ob er sie wirklich sieht. Jürgen Klopp muss nicht jeden Charakter gleich behandeln, aber jeden ernst nehmen. Bei einer Nationalmannschaft ist entscheidend, schnell gemeinsame Werte zu setzen. Wie wollen wir auftreten? Wie gehen wir miteinander um? Wofür stehen wir? Wenn das glaubwürdig ist, kann Vertrauen sehr schnell entstehen.
0: Sankt Mentaltrainer Jürgen Wellnitz. Vielen Dank.

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1: Ich bin Dirk Zeitler. Die Blockade der Straße von Hormuz führt zu höheren Spritpreisen und einer höheren Inflation. Der Internationale Währungsfonds senkt deswegen erneut seine Erwartungen für Deutschland.
2: Der Trend geht abwärts. Für Deutschland rechnet der Internationale Währungsfonds nur noch mit einem Plus von 0,7% für das laufende Jahr und 1% für das nächste. Beim Blick auf die Weltwirtschaft müssen zwar auch Abstriche gemacht werden, allerdings sieht es ein bisschen rosiger aus. So erwartet der IWF ein Wachstum von 3% und im nächsten Jahr sogar 3,4%. Aus den USA, Tina Eck.
1: Die NATO-Staaten haben bei ihrem Gipfeltreffen in Ankara neue Rüstungsverträge im Umfang von mehr als 50 Milliarden US-Dollar angekündigt. Im Text der Abschlusserklärung heißt es zudem, man verpflichte sich dazu, die gemeinsamen Produktionskapazitäten auszubauen und mit der Industrie zusammenzuarbeiten, um Innovationen zu beschleunigen. Die Investitionen sollen insbesondere dazu beitragen, der langfristigen Bedrohung entgegenzutreten, die Russland für die euroatlantische Sicherheit und Stabilität darstelle. Bei einer möglichen Amoktat an einem Gymnasium in Oberbayern sind laut einer Polizeisprecherin mindestens zwei Mädchen schwer verletzt worden. Der festgenommene Täter war nach Worten des Innenministers des Bundeslandes Herrmann nach ersten Erkenntnissen auch mit einer Schusswaffe bewaffnet.
3: Es gibt mehrere Verletzte. Der mutmaßliche Täter sei festgenommen worden, hieß es. Zudem deutet der Vorfall auf eine Amoklage hin. Was genau sich an der Schule zutrug, ist noch unklar, ebenso wie viele Menschen wie schwer verletzt wurden. Das werde derzeit noch abgeklärt. Zuvor hieß es, der Bereich um die Schule solle gemieden werden. Schongau ist eine Kleinstadt am Ufer des Lechs im westlichen Oberbayern mit mehr als 12.000 Einwohnern. Fabian Schaffer, Nachrichtenredaktion.
1: Das Vertrauen in die Deutsche Bahn hat in den vergangenen Jahren schwer gelitten. Der bundeseigene Konzern hat sich daher zum Ziel gesetzt, mit drei Maßnahmenpaketen schnell für bessere Stimmung unter den Fahrgästen zu sorgen. Bahnchefin Paller und Verkehrsminister Schnieder stellten ihren Weg zu einer besseren Kundenkommunikation vor. Im Mittelpunkt dabei stehen KI-Lösungen, vor allem aber soll auf allen Kanälen künftig gleichzeitig dieselbe Information verbreitet werden.
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1: Zum Wetter, die aktuelle Vorhersage des Deutschen Wetterdienstes. Vom Nordwesten bis in den Südosten kann es heute immer wieder kurz regnen. An den östlichen Alpen sind auch kurze Gewitter möglich. Ansonsten bleibt es trocken und sonnig. Die Höchstwerte heute 19 bis 25 Grad, im Südwesten bis 31 Grad. Morgen von der Nordsee bis zu den Mittelgebirgen erneut bewölkt, aber meist trocken. Im Nordosten und Südwesten wieder viel Sonne bei 20 bis 33 Grad.
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4: Bis zum Abend, da gibt es einen meist freundlichen Mix aus Sonne und Wolken und es ist weitgehend trocken. Die Höchstwerte liegen zwischen 21 und 24 Grad und dazu weht ein teils böiger Nordwestwind. In der Nacht, da lockert der Himmel meist auf, es bleibt trocken. Die Tiefstwerte, die liegen zwischen 14 und kühlen 8 Grad.
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5: Wir starten mit der A4 in Richtung Görlitz. Zwischen Bautzen, Ost und Weißenberg gibt es da aktuell 3 Kilometer Stau an der Tagesbaustelle. Da dauert es 15 Minuten länger. Länger warten müsst ihr auch auf der A17 und zwar in Richtung Dresden zwischen Bad Gottleuba und Heidenau. Da haben wir mittlerweile 7 Kilometer Stau. Der Verkehr stockt. Eine Dreiviertelstunde wird es länger dauern und die S178A hängt damit zusammen. Da gibt es auf der Strecke Donau, Heidenau und Dresden lange Staus. Über eine Stunde müsst ihr mehr einplanen. Das hängt mit dem Stau auf der A17 zusammen. In Görlitz, da ist die Kreuzung Christoph-Lüders-Straße, Ecke Teichstraße, nach einem Unfall gesperrt. Und geblitzt wird auf der B2 in Leipzig in der Wundstraße stadtauswärts. Auf der B6 in Dresden, das ist die Hamburger Straße, da auch stadtauswärts. Auf der B95 auf der Ortsumfahrung Oberwiesenthal in Richtung Grenze. Auf der B97 am Ortseingang Bernsdorf aus Richtung Schwebnitz. Auf der B101 am Abzweig Mauna in Richtung Nossen. Auf der S172 in Dresden, die Teplitzer Straße ist das, da stehen sie stadtauswärts. Und auf der S248 in Falken in der Rathausstraße in Richtung Kannenberg. Und noch ein paar Blitze von euch würde ich auch noch aufsagen, wenn ihr mir die schickt auf unsere WhatsApp-Nummer 0341 35 88 30 95 oder eben per E-Mail an studio@secondradio.de. Verkehrsbehinderungen können es natürlich auch sein. Vielen Dank für eure Tipps. Euch eine ganz entspannte Fahrt in diesen sonnigen Mittwochnachmittag.
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1: Was 5 Euro so auftakte dieser letzten Stunde hier bei Sachsen Live, dem Second Radio Nachmittag. Elektro Swing. Und wenn euch das gefällt, dann müsst ihr einfach dranbleiben. Nach der Stunde, denn um 18 Uhr geht's weiter mit genau diesem Elektro Swing. Angie, die hat ja da ein ganz großes Faible für diese Musik. Kann ich richtig gut verstehen. Und präsentiert euch dann wieder eine Stunde lang die besten Songs aus dieser Elektro Swing Szene. Ab 18 Uhr geht's los. Jetzt aber erstmal übergebe ich an die Kollegen aus der Redaktion. Und ich glaube, bei denen geht's jetzt auch nochmal um Fußball.
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3: Hi, hier ist René aus der Redaktion. Keine Frage, die Fußball-WM sorgt dieser Tage wieder für Begeisterung auf und neben dem Bolzplatz. Doch während die Profis um den Titel kämpfen, sieht der Alltag vieler Amateurvereine oft ganz anders aus. Steigende Kosten, knappe Kassen und jede Menge organisatorischer Aufwand. Viele Clubs müssen inzwischen genau überlegen, wie sie Training, Ausstattung oder neue Trikots überhaupt noch finanzieren können. Und genau da setzt jetzt eine neue Aktion an, die Vereine spürbar entlasten soll. Unter anderem mit deutlich günstigeren Trikotsätzen. Meine Kollegin Diana hat sich mal angeschaut, für wen das besonders spannend sein könnte.
4: Wenn am Ende selbst der Trikotsatz zur Kostenfrage wird, geraten viele Vereine schnell unter Druck.
5: Das liegt daran, dass die Kosten für Energie, Sportplätze oder Ausrüstung enorm gestiegen sind in den letzten Jahren. Und das setzt Vereine, aber auch einfach Familien mit Kindern in diesen Vereinen total unter Druck. Und dabei sind Vereine echt wichtig. Die sind ein sozialer Treffpunkt der Gesellschaft. Und deswegen haben wir auch gesagt, wir wollen das unterstützen, damit der Vereinssport auch Zukunft hat.
4: Für Julian Collin von Trade Republic sind diese Herausforderungen ein wichtiger Antrieb. Mit einer neuen Aktion will das Unternehmen den Amateurfußball jetzt ganz konkret unterstützen.
5: Wir haben eine große Kampagne mit 11 Teamspots aufgesetzt, um eben möglichst viele Amateurfußballvereine hier in Deutschland zu unterstützen. So ein normaler Trikotsatz kann in der Regel schnell mal 1000 Euro kosten. Das ist dann für 16 bis 18 Trikots. Und wir bieten eben solche Trikotsätze jetzt personalisiert für nur 200 Euro an. Das heißt, wir übernehmen hier 80% der Gesamtkosten und dafür stehen wir dann als Trail Public als Sponsor auf der Brust.
4: Mit seinem Logo des Altersvorsorgedepots rückt die Bank gleichzeitig ein zentrales gesellschaftliches Thema in den Fokus. Denn egal ob auf dem Spielfeld oder beim Blick auf die eigene Zukunft, beides braucht eine gute Vorbereitung.
5: Unser Rentensystem, so wie wir es seit vielen Jahrzehnten kennen, das wird es so nicht mehr geben. Das hat jetzt auch der Staat bekannt und deswegen gibt es ab Anfang 2027 das neue Altersvorsorgedepot. Das funktioniert so, dass wenn man im Kapitalmarkt investiert, man bis zu 540 Euro staatliche Förderung pro Jahr erhalten kann und auch noch von weiteren Steuervorteilen profitiert. Und genau darauf wollen wir jetzt aufmerksam machen. Und zwar da, wo man die Menschen noch erreicht. Und das ist eben der Fußballplatz.

0: Wir schauen jetzt mal auf einen, den ich bezeichnen würde als meinen heutigen unbedingten
1: Menschen des Tages.
0: Tja, genau. Gemeint ist Konstantin Wecker und der wird heute auf den Tag genau vor 28 Jahren wegen Drogenmissbrauchs, wegen Kokainmissbrauchs, um genau zu sein, zu einer Gefängnisstrafe verurteilt. Ja, abgesessen hat er davon 2,5 Jahre. Dann wurde das Urteil in der Neuauflage des Prozesses im April 2000 vom Landgericht München zu 20 Monaten auf Bewährung abgemildert. Außerdem musste er eine Geldbuße von 100.000 Euro, nee, Mark damals noch, bezahlen. Ja, verurteilt wurde er vor 28 Jahren auf den Tag genau am 8. Juli 1998 und verhaftet worden war er schon im Herbst 1995, nachdem bei ihm eine Razzia belastendes Material gefunden hatte und er ist damals auch in eine richtig schwere Kokainsucht abgerutscht, dieser Liedermacher, dieser wunderbare Sänger, dieser wunderbare Poet Konstantin Wecker. Und das erste Urteil eben aus dem Jahre 1998, es wurde zunächst auf 2,5 Jahren Gefängnis festgelegt und dieses Urteil hat er erfolgreich Revision eingelegt und das finale Urteil dann eben 2 Jahre später im April 2000, das hieß dann Haftstrafe aufgehoben, 20 Monate Bewährung und eben auch nochmal 100.000 Mark Strafe. Tja, die Richter begründeten das mildere Urteil mit seiner verminderten Schuldfähigkeit aufgrund der schweren Sucht. Er hatte auch argumentiert, dass er auch wegen Alkohol und eben wegen Drogen einfach nicht wusste, was er macht, also nicht mehr Herr seiner Sinne war. Er selbst hat das Verfahren dann aber auch und die Verhaftung vor allen Dingen in den Entzug später als lebensrettend bezeichnet. Er hat gemeint, wenn es so weitergegangen wäre, hätte er bestimmt nicht mehr lange gelebt und er hat seine Erfahrungen auch literarisch und in Interviews verarbeitet. Ja, und die jahrelange Alkoholsucht, die hat auch leider zu dauerhaften Schädigungen mehrerer Nerven geführt, die trotz seines mittlerweile erfolgreichen Entzugs, er ist also wirklich clean und trocken, nicht mehr heilen werden, diese ja, Schädigungen der Nerven. Auftritte am Klavier, seinem Lieblingsinstrument, sind für ihn nicht mehr möglich und seine gesundheitliche Situation, die führte zuletzt sogar zur Absage von Tourneedaten. Ende der 2025 und Anfang diesen Jahres wurden da Tourneen abgesagt unter Verweis auf die neurologische Erkrankung. Das ist bitter und deswegen gerne auch nochmal der Hinweis, es bringt nichts, Drogen zu konsumieren. Es macht am Ende nichts besser, sondern wahrscheinlich das Leben am Ende sogar noch schlimmer, wenn es dann überhaupt noch so lange für ja zu leben ist. Vor 28 Jahren, auf den Tag genau, hat Konstantin Wecker, dieser wunderbare Liedermacher, seine Gefängnisstrafe aufgebrummt bekommen und hat daraus gelernt, gar keine Frage. Und weil ich ihn so mag und die Lieder, die er macht und die Texte, die er schreibt und ihn auch schon live erlebt habe mit ganz, ganz großem Staunen und wirklich mit einer Faszination, gibt es jetzt auch eine Musik von diesem Konstantin Wecker. Es geht zu Ende, so heißt der Song. Und ich hoffe, bei ihm dauert es noch ganz, ganz lange damit.

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1: Tja, der war auch Veranstaltungen im Sachsenland. Es sind ja große Ferien und deswegen wollen wir mal euch ein bisschen Hinweise geben, wo es denn richtig schön ist in unserem Sachsenland. Ich weiß, es ist überall schön im Sachsenland, aber es gibt ein paar Dinge, die würden wir euch gerne noch nahebringen, weil ihr vielleicht die Idee noch gar nicht hattet. Da geht's zum Beispiel heute um Bautzen bzw. die Gegend bei Bautzen, Kleinwelka, so heißt der Ort. Und da gibt's einen Saurierpark und der lädt einfach mal zu einer Zeitreise ein. Zuerst geht's da in eine Glaskuppel, zwei Hügel gibt's da und eine sich teilende Zelle, die sollen erinnern an eben so eine schöne Urzeit damals, wo alles noch im Werden war. Und im Inneren geht es dann auch an die Ursuppe, aus der angeblich alles Leben entstanden sein soll. Ja, und dahinter geht es weiter zu einer Vulkanlandschaft, der da durchläuft. Richtig, alles riesengroß, da kann man wirklich ganz normal durchgehen. Und in dieser Vulkanlandschaft, da seht ihr mal, wie der so aussah. Die hat ja lange das Angesicht der Erde geprägt. Und schließlich gibt es da auch noch den eigentlichen Park. Da kommt er dann hin, der hat Ginkgo-Bäume, seltene Farne und erinnert so ein bisschen an einen Urlaub. Und zwischen den Pflanzen, da lauern dann auch zahlreiche Dino-Figuren, die übrigens auch in Originalgröße, so die alten Dinos von damals mal original zu sehen, ist bestimmt auch eine coole Geschichte. Und die sogenannten Riesenechsen und die Situationen, in denen die da gezeigt werden, die sind ja nicht immer friedlich gewesen. Die beruhen auf wissenschaftlichen Erkenntnissen, so sollte es auch so wirklich damals gewesen sein. So sollen die Dinos wirklich damals geliebt haben. Familien, die können auf verzweigten Wegen durch den Park gehen und sich immer wieder von riesigen Wesen überraschen lassen. Ja, es gibt auch einen Wasserspielplatz und das ist ideal für die heißen Tage, die sollen ja jetzt auch wieder kommen. Und natürlich sind da auch Menschen mit Behinderungen gar nicht ausgeschlossen, die können den Park auch besuchen. 80% der Wege sind nämlich mit dem Rollstuhl befahrbar und selbstverständlich sind die Sanitäranlagen auch behindertengerecht ausgebaut. Außerdem verfügt die Gastro da auch über entsprechende Tische, kann man also auch eine Auszeit nehmen, was Leckeres essen oder trinken. Und selbst wenn ihr einen Hund mitbringt und den anleint, könnt ihr den mitnehmen in diesen Saurierpark in Kleinwelka bei Bautzen. Ja, der Saurierpark, der hat geöffnet, jeden Tag seit dem 30. März schon bis zum 1. November und das auch an Feiertagen von 10 bis 18 Uhr. Und Kids bis 3 Jahre können da ganz kostenfrei rein, kostet also nichts. Ab 4 Jahre bis 100 Jahre so geschätzt, also für alle, die älter sind als 4 Jahre, kostet das Ganze 19 Euro pro Person und es gibt auch Familienkarten für 2 Erwachsene, 2 Kinder bis 13 Jahre, die kostet ganze 60 Euro pro Familie. Wenn ihr online bestellt, könnt ihr auch noch ein paar kleine Schnäppchen machen, also Rabatt gibt's da unter saurierpark.ticketfritz.de, sag's nochmal, saurierpark.ticketfritz.de, da also Online-Tickets nochmal für vielleicht so 10-15% preiswerter. Ansonsten ist das eine riesengroße Geschichte. Dieser Saurierpark in Kleinwelka, ich war da auch schon mit meinen Kids, ist schon ein bisschen her, könnte man wieder machen und ihr solltet auf jeden Fall mal drüber nachdenken. Bei Bautzen gibt es den Saurierpark Kleinwelka. Das war mein Tipp für die Sommerferien heute an diesem 8. Juli.
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2: Mein Name ist Angie Pirsch. Markkleeberg modernisiert Straßenbeleuchtung, Politiker fordern Oberleitungen für Bahnstrecke Dresden-Görlitz, Camping in Sachsen im Aufwind. Die Meldungen im Einzelnen. Die Stadt Markkleeberg hat ihre gesamte Straßenbeleuchtung modernisiert. Kürzlich sind am Schwalbenbogen die letzten Natrium-Dampflampen vom Netz gegangen. Wie die Stadt mitteilt, sind jetzt nur noch energiesparende LED-Lampen und unabhängige Solarlampen in Betrieb. Seit dem Jahr 2002 sei der Stromverbrauch für Straßenlampen, Ampeln und Weihnachtsbeleuchtung um weit mehr als die Hälfte zurückgegangen. Und das, obwohl es damals noch fast doppelt so viele Lichtquellen gab. Inzwischen sorgen 62 solarbetriebene Lampen im Stadtgebiet für umweltfreundliches Licht. Akkus in Mastinneren, die speichern Strom für den Winter. Neue LEDs und Solarlampen sind in den nächsten 2 Jahren unter anderem geplant. Am Volksgut, an der alten Ziegelei, an der Privatstraße, der Rathausstraße und der Bauernhofstraße. Mehr als 20 Jahre, da wird bereits über die Elektrifizierung der Bahnstrecke Dresden-Görlitz gesprochen, passiert ist bisher jedoch kaum etwas. Nun wagen Politiker aus Ostsachsen einen neuen Anlauf. Sie haben einen parteiübergreifenden Parlamentskreis gebildet, der sich beim Bund für das Vorhaben stark machen soll. Infrastrukturministerin Regina Kraushaar hat die Schirmherrschaft übernommen. Im Bundesverkehrswegeplan ist die Strecke nur als potenzieller Bedarf ausgewiesen. Im Vergleich zum nutzen. Da wurden die Kosten als zu hoch eingeschätzt. Der Parlamentskreis will die Trasse nun zum vordringlichen Bedarf hochstufen lassen. Seit der letzten Bewertung vor 8 Jahren, da hätten sich wesentliche Dinge verändert. Nicht nur für die Anbindung der Oberlausitz an die Landeshauptstadt Dresden sei die Strecke wichtig. Sie könne auch eine bedeutende Achse nach Osteuropa sein. Auf polnischer Seite, da ist die Trasse längst mit Oberleitungen ausgestattet. Camping in Sachsen wird immer beliebter. Das hat eine Studie im Auftrag des Tourismusministeriums und des Landestourismusverbandes ergeben. Demnach stieg die Zahl der Übernachtungen innerhalb von 10 Jahren um mehr als 3/4. Vor 2 Jahren, da wurden fast 1,1 Millionen Campingübernachtungen gezählt. Jede 20. touristische Übernachtung im Freistaat ging somit auf Camperinnen und Camper zurück. Am beliebtesten sind die Oberlausitz, die Sächsische Schweiz und der Raum Leipzig. Bei Dauercampern, da konnte vor allem das Vogtland punkten. Nachholbedarf sieht die Studie allerdings bei der Bekanntheit. Sachsen komme noch zu selten als Reiseziel in Frage und müsse besser vermarktet werden. Außerdem müssten viele Campingplätze modernisiert werden, damit sich zum Beispiel die Sanitäranlagen und die Barrierefreiheit verbessern. Soweit die Meldungen.
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1: So, Robins, du bist früh dran mit den Region News an dieser Stelle, aber lieber zu früh als gar nicht. Und das Sachsenwetter, das wird schön, kann ich auch sagen. Am Abend gibt's noch ein paar Wolken, aber ansonsten scheint überall die Sonne. Es bleibt auf jeden Fall trocken. Temperaturen immer noch so zwischen 18 und 21 Grad. Und in der Nacht, das sind dann die letzten Wolken ab. Es bleibt zunehmend klar und trocken. Und die Tiefstwerte gehen runter bis auf 8 Grad. Morgen dann wechselnd bewölkt mit Sonne. Auch da soll es trocken bleiben. Die Höchstwerte gehen hoch bis auf 25 Grad und am Freitag und auch am Wochenende, da scheint ganz häufig die Sonne, auch da bleibt es trocken und es wird hochsommerlich warm mit bis zu 30 Grad. Ich freue mich.
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1: Wir starten auf der A4 in Richtung Görlitz. Zwischen Bautzen-Ost und Weißenberg gibt es aktuell 3 Kilometer Stau an der Tagesbaustelle. Da dauert es 15 Minuten länger. Viel länger dauert es auf der A17 Richtung Dresden zwischen Bad Gottleuba und Heidelau. Aktuell 7 Kilometer Stau, stockender Verkehr, mindestens 45 Minuten länger. Und auf der Strecke Donau-Heidelau-Dresden auf der 178A, der S178A, da gibt es wegen dieses Staus auf der A17, das ist nämlich die Umfahrungsstrecke, auch noch einen langen Stau, da müsst ihr schon länger als eine Stunde mitbringen. In Görlitz, da ist die Kreuzung Christoph-Lüders-Straße, Ecke-Teichstraße, nach dem Unfall ebenfalls gesperrt. Und geblitzt wird in Leipzig in der Wundstraße stadtauswärts, in Dresden in der Hamburger Straße stadtauswärts, auf der B95 der Ortsumfahrung über Wiesenthal in Richtung Grenze, auf der B97 am Ortseingang Bernsdorf aus Richtung Schwebnitz, außerdem auf der B101 am Abzweig Maunah in Richtung Nossen. In Dresden stehen sie in der Teplitzer Straße stadtauswärts und in Falken auf der S248 in der Rathausstraße in Richtung Kallenberg. Und falls ihr noch mehr habt, immer her damit, ich vertrag's schon irgendwie und sag's danach gerne auch weiter. Unsere WhatsApp-Nummer ist die 0341 3588 3095 oder ihr mailt an studio@secondradio.de. Vielen lieben Dank, euch eine entspannte und blitzerfreie Fahrt.
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1: Und da geht die letzte halbe Stunde heute schon mal früh los. 17.31 Uhr haben wir es aktuell, eine Minute nach halb sechs. Und wir starten, ich sag's gerade, in die letzte halbe Stunde schon heute am Sachsen Live Second Radio Nachmittag. Die Zeit ist wieder verrannt ohne Ende, aber eine ganz, ganz wichtige Geschichte gibt's ja wie immer in der letzten halben Stunde, nämlich die guten Nachrichten vom Tage. Und noch müssen wir zum Beispiel auch gute Musik.

Tja, Popmusik aus den 2020er Jahren, Milo und Howling at the Moon. Und ich habe jetzt noch eine Meldung, die kommt auch aus der Popmusik, aber eben aus den 2000ern so. 22 Jahre her ist das jetzt. Da gab es immer noch den im finstern britischen Popsänger George Michael. Und der hat vor 22 Jahren, am 8. Juli 2004, den Chatroom seiner Webseite geschlossen, weil sich dort, Achtung, zu viele Fans negativ über seine Musik geäußert hatten. Er soll sich da über die kritischen Bemerkungen sehr, sehr geärgert haben. Er war genervt von negativen Kommentaren, die seine Anhänger auf der Webseite gepostet hatten. So hatten sie zum Beispiel ihn als zu alt und übergewichtig bezeichnet. Das hört ja keiner gerne, aber wahrscheinlich war es damals so, 2004. Und auch Kritik an der Qualität seines damals aktuellen Albums Patience. Das ist laut geworden. Für den Musiker war das zu viel an der Kritik. Und er hat geschrieben, wie ihr wisst, ist es für mich in Zukunft wichtig, mich von der Negativität der Medien fernzuhalten. Und ich glaube, sie ist schlecht für mich. Und die Musik im Allgemeinen auch. Ich finde es bedauerlich, dass die Foren mit derart viel negativen Kommentaren vollgepackt sind, weil er sich beklagt und in einer auf seiner Webseite platzierten Meldung das auch rausgelassen. Ja, und diejenigen unter euch, hat er gesagt, die das Werk der Medien fortsetzen wollen, die müssen diesen in Zukunft woanders tun. Liebe und Frieden kommt auf meine Seite oder überhaupt nichts. So hat eben diese Meinung, die er da kundgetan hat, online geändert, die den Star mal wieder als so eine richtig querulante Diva ausgewiesen hat, die Medien sehr gerne damals vermarktet haben. George Michael, heute vor 22 Jahren, auf den Tag genau, hat er aus Frust den Chatroom seiner Webseite geschlossen. Jetzt hören wir ihn mit einem schönen Song, wie ich finde, White Light.

So, und bei dem schönen Wetter, 17:41 haben wir es, switchen wir nochmal an die Elbe und zwar nach Coswig. Da gibt's nämlich eine neue Elektrofähre, die da im Einsatz ist, über die Elbe drüber, nach Angaben des Landkreises Meißen und der Verkehrsgesellschaft Meißen, der VGM. Da gibt's durch die Inbetriebnahme dieser Elektrofirma wieder einen weiteren Schritt beim Ausbau einer klimafreundlichen Mobilität in der Region da unten. Ja, und die Ritter Karas, so heißt die Fähre, werde zwischen Coswig-Kötitz und Gauern verkehren. Beide Fähranleger sind dafür extra nochmal modernisiert worden. Es geht ja jetzt elektrisch. Die Fähre bietet Platz für bis zu 80 Fahrgäste und 25 Fahrräder, also auch ganz umweltfreundlich ausgestattet. Und damit sollen sie vor allem die Verbindung entlang des Elbe-Radweges stärken. Das Schiff, das fährt lokal emissionsfrei und nahezu geräuschlos. Und Besonderheit der neuen Fähre sei ein speziell für die Elbe entwickelter Rumpf mit einem ganz geringen Tiefgang. Da kann man also auch bei niedrigen Wasserständen länger mit der Fähre hin und her kommen als mit den herkömmlichen Modellen. Auch das ist eine richtig gute Geschichte. Diese Fähre ist übrigens schon die dritte Elektrofähre da im Landkreis. Und die erste, die hat die Elbe zwischen Diesmar-Soislis und Niederlomatsch schon seit dem letzten Jahr gequert. Fährt also schon seit dem letzten Jahr hin und her. Die Fähre Elbnexe, die verbindet die Stadt Strehla mit Lorenzkirch. Und das ist ein Ortsteil der Gemeinde Zeithain. Tja. Die Verkehrsgesellschaft Meißen will insgesamt 4 Elektrofähren einsetzen. Da ist also noch ein bisschen Luft nach oben. Es fehle noch der Risa Riese. Das ist der Name der nächsten Fähre, der zwischen Risa und Promnitz fahren wird. Für Fähren, für Anleger und Ladeinfrastruktur stehen laut Betreiber immerhin Fördermittel auch zur Verfügung. Rund 7,88 Millionen sind das. Und daraus alleine kann man es nicht bezahlen. Und trotzdem ist es eine gute Geschichte, dass eben diese Elektrofähren gefördert werden. Wenn also wieder runterkommt nach Coswig, dann fahrt mal mit der elektrischen Fähre oder einer der elektrischen Fähren über die Elbe. Ist bestimmt eine coole Sache.

0: Sender ist es zum Glück noch nicht, aber der kommt da auch wieder und ich muss unbedingt auch mal diese B96 entlangfahren. Eine richtig coole Straße. Geht übrigens auch im Sommer.
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0: Ja, damit sind wir jetzt bei den guten Nachrichten des heutigen Tages. Und zwar starten wir da in Deutschland. Da werden die Menschen nämlich wieder älter. 2025 stieg die durchschnittliche Lebenserwartung nach dem Rückgang während der Corona-Pandemie auf einen neuen Höchstwert. Neugeborene haben statistisch jetzt eine Lebenserwartung von 81,4 Jahren. Das ist schon mal richtig, richtig gut. Tja, der englische Gesundheitsdienst NHS, da will Menschen mit Gutscheinen und Rabatten zu mehr Bewegung motivieren. Wer einen Monat lang täglich 30 Minuten zu Fuß unterwegs ist und das per Smartphone oder Smartwatch nachweisen kann, der soll künftig eine Belohnung erhalten. Geht bei uns bei der einen oder anderen Krankenkasse auch schon, glaube ich. Also so ein bisschen Bewegung ist ja immer gut und das wird dann meistens auch noch ein bisschen honoriert. Lungenkrebs wird leider oft erst spät erkannt, um die Krankheit möglichst früh zu entdecken. Da setzt das Startup DocsScan jetzt auf Hunde mit ihrer feinen Nase. Da wurden die darauf trainiert, Lungenkrebs einfach mal am Geruch zu erkennen. Laut Startup gelingt das in etwa 99% der Fälle. Wahnsinn. Kunst mit den Händen erkunden ist ja nicht immer so toll. Man toucht so Kunst nicht an, da wird sie ja nicht besser. Aber im Omero-Museum in Ancona, da ist das ausdrücklich erlaubt. Es wurde 1993 gegründet, das Museum, und macht Kunst für alle erlebbar. Die Sammlung umfasst mehr als 200 Werke von der Antike bis zur Gegenwart. Und neben Nachbildungen von Michelangelos Statuen sind da auch Modelle berühmter Gebäude zu entdecken. Ja, könnt ihr also auch gerne mal anfassen. Manche wollen ja das haptisch auch mal so erleben. Letzte Meldung kommt aus der Welt der Bienen. Credence Chua, die lebt in Singapur und hat eine Mission, Bienen, die an ungewöhnlichen Orten auftauchen, an sichere Orte umzusiedeln. Etwa 100 Nester pro Jahr kann er so retten. In den letzten 6 Jahren waren es insgesamt 6 Millionen Bienen. Wahnsinn, auf Social Media teilt er die Aktionen, da kann man gut und gerne auch mal liken, diesen Credence Chua. Gute Nachrichten heute am 8. Juli 2026, fand ich zumindest.
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David Donders aus den 80er Jahren. Another Funny Annie Moon. Das soll es von mir gewesen sein an diesem Mittwochnachmittag. Und ich habe noch eine schlechte Nachricht für euch. Angie hat sich gerade gemeldet. Sie steckt im Verkehr fest und wird es wahrscheinlich zumindest nicht pünktlich schaffen zur Sendung um 18 Uhr. Deswegen kann es sein, dass die Stunde Elektroswing ausfällt. Das wäre schade, aber es lässt sich nicht verhindern. Und ja, die gibt es dann bestimmt demnächst wieder mal. Morgen an der Stelle ab 15 Uhr bei Sachsen Live, dem Second Radio Nachmittag, ist der Erik wieder am Start. Ich sage für heute mal Tschüssi, war schön, dass ihr dabei wart und wünsche euch einen richtig friedlichen Mittwochabend. Tschüss, sagt der Uwe.

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1: Ich bin Dirk Zeitler. Kann sich die NATO auf die USA verlassen? Generalsekretär Rutte zieht nach dem Bündnisgipfel in Ankara eine klare Bilanz. Er wertet das Gipfeltreffen trotz der Attacken von US-Präsident Trump gegen Alliierte als Erfolg.
2: Es gab die erwartete Konfrontation. Der US-Präsident ging die Europäer an, weil sie angeblich nicht genug für die eigene Verteidigung tun. Und Generalsekretär Rutte, eigentlich einer der ganz großen Trump-Flüsterer, musste da sehr deutlich widersprechen. Die Ukraine kann mit Militärhilfe von 140 Milliarden Euro aus Europa für 2 Jahre rechnen. Es kam auch, was nicht erwartet wurde, Trumps Beharren auf der Einverleibung Grönlands und ein drohendes Handelsembargo gegen den furchtbaren Partner Spanien. Aus Brüssel, Dieter Ebeling.
1: Großeinsatz im oberbayerischen Schongau. An einem Gymnasium in der Stadt wurden laut Polizei mehrere Personen verletzt. Es gibt Hinweise auf eine Amoktat. Ein Tatverdächtiger wurde festgenommen.
3: Mindestens 2 Mädchen seien schwer verletzt worden, teilte eine Polizeisprecherin mit. Der festgenommene Verdächtige sei 16 Jahre alt. Die Polizei hatte zuvor mitgeteilt, dass sie mit zahlreichen Beamten am Gymnasium im Einsatz sei. Die Menschen vor Ort wurden aufgerufen, das Areal zu meiden. Für Angehörige und Eltern von Schülerinnen und Schülern wurde eine Anlaufstelle eingerichtet. Fabian Schaffer, Nachrichtenredaktion.
1: Das Vertrauen in die Deutsche Bahn hat in den vergangenen Jahren schwer gelitten. Der bundeseigene Konzern hat sich daher zum Ziel gesetzt, mit 3 Maßnahmenpaketen schnell für bessere Stimmung unter den Fahrgästen zu sorgen. Bahnchefin Paller und Bundesverkehrsminister Schnieder stellten nun ihren Weg zu einer besseren Kundenkommunikation vor. Im Mittelpunkt dabei stehen KI-Lösungen. Vor allem aber soll auf allen Kanälen künftig gleichzeitig dieselbe Information verbreitet werden. Die Blockade der Straße von Hormuz führt zu höheren Spritpreisen und einer höheren Inflation. Der Internationale Währungsfonds senkt deswegen erneut seine Erwartungen für Deutschland. Für das laufende Jahr rechnen die Experten nun mit einem Plus von 0,7%. Auch das Wachstum 2027 fällt laut Prognose niedriger aus als noch im April erwartet.
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1: Zum Wetter, die aktuelle Vorhersage des Deutschen Wetterdienstes. Heute Abend vom Nordwesten und Westen Deutschlands bis in den Südosten Bayerns wolkig und weitgehend trocken. Sonst gering bewölkt oder wolkenlos. Tiefstwerte 17 bis 11 Grad. Morgen von der Nordsee bis zu den Mittelgebirgen bewölkt, aber meist trocken. Im Nordosten und Südwesten wieder viel Sonne bei 20 bis 33 Grad.
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1: Zum Wetter, die aktuelle Vorhersage des Deutschen Wetterdienstes. Heute Abend vom Nordwesten und Westen Deutschlands bis in den Südosten Bayerns wolkig und weitgehend trocken. Sonst gering bewölkt oder wolkenlos. Tiefstwerte 17 bis 11 Grad. Morgen von der Nordsee bis zu den Mittelgebirgen bewölkt, aber meist trocken. Im Nordosten und Südwesten wieder viel Sonne bei 20 bis 33 Grad.
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1: Ich bin Dirk Zeitler. Kann sich die NATO auf die USA verlassen? Generalsekretär Rutte zieht nach dem Bündnisgipfel in Ankara eine klare Bilanz. Er wertet das Gipfeltreffen trotz der Attacken von US-Präsident Trump gegen Alliierte als Erfolg.
2: Es gab die erwartete Konfrontation. Der US-Präsident ging die Europäer an, weil sie angeblich nicht genug für die eigene Verteidigung tun. Und Generalsekretär Rutte, eigentlich einer der ganz großen Trump-Flüsterer, musste da sehr deutlich widersprechen. Die Ukraine kann mit Militärhilfe von 140 Milliarden Euro aus Europa für 2 Jahre rechnen. Es kam auch, was nicht erwartet wurde, Trumps Beharren auf der Einverleibung Grönlands und ein drohendes Handelsembargo gegen den furchtbaren Partner Spanien. Aus Brüssel, Dieter Ebeling.
1: Großeinsatz im oberbayerischen Schongau. An einem Gymnasium in der Stadt wurden laut Polizei mehrere Personen verletzt. Es gibt Hinweise auf eine Amoktat. Ein Tatverdächtiger wurde festgenommen.
3: Mindestens 2 Mädchen seien schwer verletzt worden, teilte eine Polizeisprecherin mit. Der festgenommene Verdächtige sei 16 Jahre alt. Die Polizei hatte zuvor mitgeteilt, dass sie mit zahlreichen Beamten am Gymnasium im Einsatz sei. Die Menschen vor Ort wurden aufgerufen, das Areal zu meiden. Für Angehörige und Eltern von Schülerinnen und Schülern wurde eine Anlaufstelle eingerichtet. Fabian Schaffer, Nachrichtenredaktion.
1: Das Vertrauen in die Deutsche Bahn hat in den vergangenen Jahren schwer gelitten. Der bundeseigene Konzern hat sich daher zum Ziel gesetzt, mit 3 Maßnahmenpaketen schnell für bessere Stimmung unter den Fahrgästen zu sorgen. Bahnchefin Paller und Bundesverkehrsminister Schnieder stellten nun ihren Weg zu einer besseren Kundenkommunikation vor. Im Mittelpunkt dabei stehen KI-Lösungen. Vor allem aber soll auf allen Kanälen künftig gleichzeitig dieselbe Information verbreitet werden. Die Blockade der Straße von Hormuz führt zu höheren Spritpreisen und einer höheren Inflation. Der Internationale Währungsfonds senkt deswegen erneut seine Erwartungen für Deutschland. Für das laufende Jahr rechnen die Experten nun mit einem Plus von 0,7%. Auch das Wachstum 2027 fällt laut Prognose niedriger aus als noch im April erwartet.
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1: Zum Wetter, die aktuelle Vorhersage des Deutschen Wetterdienstes. Heute Abend vom Nordwesten und Westen Deutschlands bis in den Südosten Bayerns wolkig und weitgehend trocken, sonst gering bewölkt oder wolkenlos. Tiefstwerte 17 bis 11 Grad. Morgen von der Nordsee bis zu den Mittelgebirgen bewölkt, aber meist trocken. Im Nordosten und Südwesten wieder viel Sonne bei 20 bis 33 Grad.
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1: Zum Wetter, die aktuelle Vorhersage des Deutschen Wetterdienstes. Heute Abend vom Nordwesten und Westen Deutschlands bis in den Südosten Bayerns wolkig und weitgehend trocken, sonst gering bewölkt oder wolkenlos. Tiefstwerte 17 bis 11 Grad. Morgen von der Nordsee bis zu den Mittelgebirgen bewölkt, aber meist trocken. Im Nordosten und Südwesten wieder viel Sonne bei 20 bis 33 Grad.
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1: Ich bin Dirk Zeitler. In der Türkei ist der NATO-Gipfel zu Ende gegangen. Kanzler Merz sieht die NATO gestärkt, trotz der massiven Kritik von US-Präsident Trump an den Verbündeten. Wir sind einen wichtigen Schritt vorangekommen auf dem Weg in die neue NATO, sagte Merz zum Abschluss des Treffens in Ankara.
2: Der große Knall ist ausgeblieben, das allein sorgt für gute Laune beim Kanzler. Merz lobt ausdrücklich den Auftritt von Trump in den Beratungen. Der habe aufmerksam zugehört und auch Äußerungen kleinerer Mitgliedstaaten mit großer Sympathie begleitet. Und Trump habe zwar kritisch Punkte angesprochen, aber auch anerkannt, dass die Europäer sich in Sachen Verteidigung mehr anstrengen. Merz würdigt auch die Rolle von NATO-Generalsekretär Rutte, dem ja immer wieder vorgeworfen wird, Trump zu sehr zu umschmeicheln. Rüttes charmante und engagierte Art habe den Erfolg erst möglich gemacht. Thomas Brock, Nachrichtenredaktion.
1: Der nach einer möglichen Amoktat an einer Schule in Bayern festgenommene Täter war nach Worten von Innenminister Herrmann in der Vergangenheit in psychiatrischer Behandlung. Weitere Hintergründe und Details könne man aber noch nicht nennen. Das werde nun alles sorgfältig recherchiert, sagte Herrmann. An dem Gymnasium in Schongau in Oberbayern wurden mindestens 2 Mädchen verletzt. Die Zahl der jährlichen Krebsdiagnosen weltweit wird sich nach Angaben der Weltgesundheitsorganisation deutlich erhöhen. 2050 sei mit 35 Millionen neuen Krebspatienten pro Jahr zu rechnen, im Vergleich zu 20,6 Millionen 2024. Das teilte die WHO in ihrem neuen Krebsreport mit.
3: Alkohol, Rauchen, Bewegungsarmut und Übergewicht, das sind und bleiben laut WHO die Killerfaktoren. Gerade die steigende Zahl übergewichtiger Menschen macht den Experten große Sorgen. Darüber hinaus kritisiert der Report die weltweit immensen Unterschiede bei Vorsorge und Behandlung. In vielen Ländern könnten Patienten und Patientinnen nicht auf eine adäquate Therapie hoffen. Ein weiterer Aspekt ist, dass die Krebsdiagnose für die Betroffenen aufgrund von Arbeitslosigkeit und hoher Kosten oftmals den finanziellen Ruin bedeutet. Aus Wien, Matthias Röder.
1: Zum Sport. Alexander Zverev steht zum ersten Mal im Halbfinale von Wimbledon. Einen Monat nach seinem French Open-Triumph in Paris besiegte der 29-Jährige im Viertelfinale von London seinen Angstgegner Taylor Fritz. Überraschend glatt in 3 Sätzen.
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1: Zum Wetter. Die aktuelle Vorhersage des Deutschen Wetterdienstes. Heute Abend vom Nordwesten und Westen Deutschlands bis in den Südosten Bayerns wolkig und weitgehend trocken, sonst gering bewölkt oder wolkenlos. Tiefstwerte 17 bis 11 Grad. Morgen von der Nordsee bis zu den Mittelgebirgen bewölkt, aber meist trocken. Im Nordosten und Südwesten wieder viel Sonne bei 20 bis 33 Grad.
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1: Zum Wetter, die aktuelle Vorhersage des Deutschen Wetterdienstes. Heute Abend vom Nordwesten und Westen Deutschlands bis in den Südosten Bayerns wolkig und weitgehend trocken. Sonst gering bewölkt oder wolkenlos. Tiefstwerte 17 bis 11 Grad. Morgen von der Nordsee bis zu den Mittelgebirgen bewölkt, aber meist trocken. Im Nordosten und Südwesten wieder viel Sonne bei 20 bis 33 Grad.
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2: Ich bin Dirk Zeitler. In der türkischen Hauptstadt Ankara ist der NATO-Gipfel zu Ende gegangen. Im Mittelpunkt stand wieder einmal der US-Präsident und Trump zog zum Abschluss eine überraschend positive Bilanz.
3: Trump hatte in Ankara ausgesprochen schlechte Laune, das änderte sich erst am Ende. Es habe Liebe in der Luft gelegen, bemerkte Trump, und es sei ein von Einigkeit bestimmter Gipfel gewesen. Schwerpunkt war der Iran, das Land sei erledigt, die Waffenruhe wohl vorbei, die iranische Führung Abschaum. Solche Kraftausdrücke ist man von Trump gewohnt. Insgesamt aber schraubte er die Temperatur in der Eskalation wieder etwas herunter, wohl auch den Märkten zuliebe. Nach Hause fliegt Trump nicht in seinem neuen Flugzeug aus Katar, aus Sicherheitsbedenken. Aus den USA, Tina Eck.
2: Bei seiner mutmaßlichen Amoktat an einem Gymnasium in Oberbayern hat der 16-jährige Tatverdächtige nach Worten von Bundesinnenminister Dobrindt einen Schuss abgegeben. Dann habe die Waffe versagt. Der Täter habe sich dem Gymnasium mit einer Schusswaffe genähert, habe einen Schuss abgegeben, der niemand verletzt habe, sagte Dobrindt am Abend in Schongau. Dann habe der Täter Messer gezogen. Lehrkräfte und Polizisten hätten ihn wenig später überwältigt und gestoppt. Zwei 13-jährige Mädchen wurden auf dem Schulgelände schwer verletzt.
4: Die Deutsche Bahn will bis Mitte der 2030er Jahre rund 40 besonders wichtige Strecken komplett sanieren. Das heißt auch längere Vollsperrungen. Im Detail entwickelt die Bahn schon jetzt für jede Strecke etwas unterschiedliche Pläne, um die Baumaßnahmen nicht in die Länge zu ziehen. Aber das Wie soll nochmal umfassend geprüft werden, so Bahnchefin Paller beim gemeinsamen Termin mit Verkehrsminister Schnieder in Berlin. Denn nicht nur die Großbaustelle Hamburg-Berlin hakte. Aktuell wird die Sanierung der vielbefahrenen Strecke Nürnberg-Regensburg diese Woche auch nicht fertig. Tine Klimach, Nachrichtenredaktion.
2: Die Deutsche Bahn will ihr großes Sanierungsprogramm für die wichtigsten Strecken auf den Prüfstand stellen. Insgesamt sollen Kosten und Zeitabläufe nochmal kontrolliert werden, sagte Verkehrsminister Schnieder. Zum Sport. Alexander Zverev steht zum ersten Mal im Halbfinale von Wimbledon. Einen Monat nach seinem French Open-Triumph in Paris besiegte der 29-Jährige im Viertelfinale von London seinen Angstgegner Taylor Fritz überraschend glatt in 3 Sätzen.
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2: Zum Wetter. Die aktuelle Vorhersage des Deutschen Wetterdienstes. Heute Abend vom Nordwesten und Westen Deutschlands bis in den Südosten Bayerns wolkig und weitgehend trocken, sonst gering bewölkt oder wolkenlos. Tiefstwerte 17 bis 11 Grad. Morgen von der Nordsee bis zu den Mittelgebirgen bewölkt, aber meist trocken. Im Nordosten und Südwesten wieder viel Sonne bei 20 bis 33 Grad.
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1: Zum Wetter, die aktuelle Vorhersage des Deutschen Wetterdienstes. Heute Abend vom Nordwesten und Westen Deutschlands bis in den Südosten Bayerns wolkig und weitgehend trocken, sonst gering bewölkt oder wolkenlos. Tiefstwerte 17 bis 11 Grad. Morgen von der Nordsee bis zu den Mittelgebirgen bewölkt, aber meist trocken. Im Nordosten und Südwesten wieder viel Sonne bei 20 bis 33 Grad.
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1: Ich bin David Riemer. In der Türkei ist der NATO-Gipfel zu Ende gegangen. Kanzler Merz sieht die NATO gestärkt, trotz der massiven Kritik von US-Präsident Trump an Verbündeten. Wir sind einen wichtigen Schritt vorangekommen auf dem Weg in die neue NATO, sagte Merz zum Abschluss des Treffens in Ankara.
2: Der große Knall ist ausgeblieben, das allein sorgt für gute Laune beim Kanzler. Merz lobt ausdrücklich den Auftritt von Trump in den Beratungen. Der habe aufmerksam zugehört und auch Äußerungen kleinerer Mitgliedstaaten mit großer Sympathie begleitet. Und Trump habe zwar kritische Punkte angesprochen, aber auch anerkannt, dass die Europäer sich in Sachen Verteidigung mehr anstrengen. Merz würdigt auch die Rolle von NATO-Generalsekretär Rutte, dem ja immer wieder vorgeworfen wird, Trump zu sehr zu umschmeicheln. Rüttes charmante und engagierte Art habe den Erfolg erst möglich gemacht. Aus Berlin, Thomas Brockt.
1: Bei einer mutmaßlichen Amoktat an einem Gymnasium im oberbayerischen Schongau hat ein 16-Jähriger zwei Mädchen schwer verletzt. Sie schweben aber nicht mehr in Lebensgefahr. Die Ermittlungen laufen.
3: Der Jugendliche war nach Angaben von Bundesinnenminister Dobrindt ein ehemaliger Schüler des Gymnasiums. Er war demnach mit einer Schusswaffe bewaffnet, doch die versagte nach einem Schuss ins Leere. Daraufhin zückte der Teenager ein Messer und griff die Mädchen an. Sie waren wohl zufällige Opfer. Das Tatmotiv ist noch unklar. Der Tatverdächtige war den Behörden zufolge in psychiatrischer Behandlung. Er sitzt jetzt in Untersuchungshaft. Aus München, Joshua Heise.
1: Während Kreml-Chef Putin die Treibstoffkrise in Russland als vorübergehend einstuft, hat die Regierung in Moskau den Export von Diesel gestoppt und mit der Einfuhr von Kraftstoffen begonnen. Das teilte Russlands Vizeregierungschef Novak auf einer von Putin einberufenen Sitzung zur Lage im Energiesektor mit. Vor russischen Tankstellen stehen Autofahrer teils in kilometerlangen Schlangen, um Sprit zu ergattern. Hintergrund ist, dass die Ukraine zuletzt zahlreiche Ölverarbeitungsanlagen mit Drohnenangriffen außer Betrieb gesetzt hat. Zum Tennis. Alexander Zverev steht zum ersten Mal im Halbfinale von Wimbledon. Einen Monat nach seinem French Open-Triumph in Paris besiegte der 29-Jährige im Viertelfinale von London seinen Angstgegner Taylor Fritz überraschend glatt in drei Sätzen. Damit beendete Deutschlands bester Tennisspieler nach 7 Niederlagen am Stück die Negativserie gegen den Amerikaner.
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1: Zum Wetter die aktuelle Vorhersage des Deutschen Wetterdienstes. In der Nacht im Westen und Nordwesten sowie Richtung Alpen, später auch in Norddeutschland bewölkt, aber weitgehend trocken. Im Nordosten sowie im Süden und Südwesten meist klar. Tiefstwerte 17 bis 11 Grad. Tagsüber von der Nordsee bis zu den Mittelgebirgen bewölkt, aber meist trocken. Im Nordosten und in der Südwesthälfte sehr sonnig, Höchstwerte 20 bis 33 Grad.
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1: Zum Wetter die aktuelle Vorhersage des Deutschen Wetterdienstes. In der Nacht im Westen und Nordwesten sowie Richtung Alpen, später auch in Norddeutschland bewölkt, aber weitgehend trocken. Im Nordosten sowie im Süden und Südwesten meist klar. Tiefstwerte 17 bis 11 Grad. Tagsüber von der Nordsee bis zu den Mittelgebirgen bewölkt, aber meist trocken. Im Nordosten und in der Südwesthälfte sehr sonnig, Höchstwerte 20 bis 33 Grad.
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1: Zum Wetter die aktuelle Vorhersage des Deutschen Wetterdienstes. In der Nacht im Westen und Nordwesten sowie Richtung Alpen, später auch in Norddeutschland bewölkt, aber weitgehend trocken. Im Nordosten sowie im Süden und Südwesten meist klar. Tiefstwerte 17 bis 11 Grad. Am Tag von der Nordsee bis zu den Mittelgebirgen bewölkt, aber überwiegend trocken. Im Nordosten und in der Südwesthälfte sehr sonnig bei Höchstwerten von 20 bis 33 Grad.
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